0: Das Wall Street Journal berichtet, sollen mehrere Kampfjets des US-Militärs in die Region verlegt werden, darunter auch F-16-Jets aus Deutschland und F-35-Kampfjets aus Großbritannien. Auch Tankflugzeuge dürften auf dem Weg sein. In der Heiligen Geistklamm bei Leutschach ist eine Wanderin schwer am Kopf verletzt worden. Ein dürrer Baum dürfte umgestürzt und genau auf sie draufgefallen sein. 25 Einsatzkräfte der Feuerwehr waren vor Ort. Die Frau ist mit dem Rettungshubschrauber mittels Tau ins Krankenhaus gebracht worden. Und Kimi Antonelli gewinnt den Formel 1 Grand Prix in Spa. Gerhard Prohaska, der Italiener, baut damit seine WM-Führung weiter aus.
1: Der 19-Jährige dominiert, war zwischenzeitlich zwar hinter Max Verstappen und Charles Leclerc, am Ende holt sich der Mercedes-Jungster den 6. Saisonsieg.
2: Let's go! Thank you so much, guys.
1: Charles Leclerc im Ferrari hat bis zum Schluss an den Sieg geglaubt, muss sich aber mit Rang 2 begnügen.
3: Well, I believed in the win until the end.
1: Dahinter Max Verstappen zufrieden mit Rang 3.
4: I think for us to be on the podium is very good.
1: Vierter Lewis Hamilton und der Pechvogel war Antonellis Teamkollege George Russell, der in Runde 1 nach einer Kollision mit Lewis Hamilton im Kiesbett stecken bleibt. In der Weltmeisterschaft hat Antonelli 45 Punkte Vorsprung auf Hamilton, schon 50 auf Russell.
0: Jetzt zum Wetter mit Georg Brack.
5: Wir starten nach der gestrigen Kaltfront wechselhaft in die neue Woche. Der Tag beginnt stellenweise noch mit ein paar Restwolken und vereinzelt mit Nebelfeldern. Die lösen sich bald auf, dann geht es mit einer Mischung aus Sonnenschein und Wolken durch den Tag. Meist bleibt es trocken, auch wenn speziell über den Bergen im Lauf des Tages größere Quellwolken entstehen. Regenschauer und einzelne Gewitter gibt es am ehesten von den hohen Tauern ost- und südwärts. Es wird warm, aber nicht mehr heiß. Die Temperaturen steigen auf 20 bis 28 Grad mit den höchsten Werten im Osten.
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0: Alter.
1: Was ist denn los?
0: Naja, du weißt, da ist die eine Frau.
1: Oh, oh, oh, nein, nicht schon wieder, diese eine.
0: Vielleicht.
1: Sohn, ich hab's dir doch gesagt, das sieht nach Ärger aus.
2: Quatsch, nein, tut's gar nicht.
1: Natürlich, oh mein Gott, nein, nein.
0: Nein, nein, es ist nicht wie du denkst, ist alles nicht so schlimm.
1: Ich wusste, dass sowas passiert, es ist sehr schlimm, mein Sohn.
2: Aber Vater,
1: was?
2: Du weißt, was jetzt kommt.
1: Nein, sag's mir.
0: Ich brauch Kohle für einen Ring.
1: Für einen Ring? Nein.
2: Ein glitzernden Diamanten.

0: Wir feiern das zusammen.
1: Echt?
0: Komm her und setz dich hin.
1: Bist du dir sicher?
0: Ja.
1: Wirklich?
0: Natürlich.
2: Vater, ich find's auch super gut, aber da ist noch so ein Ding.
0: Was für ein Ding, mein Junge? Was? Bitte schön, was meinst du?
2: Naja, die Nacht war wild und heiß und wir zwei waren es auch.
0: Was willst du mir damit sagen, mein Junge, damit ich verstehe?
1: Warte mal, Vater, bist du blind?
0: Wieso blind? Was meinst du?
2: Sieh mal ihren Bauch.
0: Oh nein, warum ist der so groß?
2: Warum lasst ihr euch nicht noch etwas sein? Ach, Pops, ich bitte dich. Bei

0: Frage habe ich an dich.
1: Welche?
0: Mein Junge, wer kommt denn für die Kosten?
1: Welche Kosten, Vater?
0: Die Kosten für das Kind.
1: Ach, diese Kosten?
0: Genau, diese Kosten.
1: Vater, Vater, da fragst du mich Fragen. Natürlich kann es nur einen geben, der diese Kosten decken wird. Ich habe nicht gedacht.
0: Oh, das ist sehr schlecht. Ich wusste es am Ende.
1: Ja, du wirst auf jeden Fall helfen.
0: Ja, natürlich helfen. Helfen
1: Vater, du bist mein Lieblingsvater.
0: Na gut, aber hast du mehrere?
1: Ich meine, der einzige Vater. Du bist Odinson. Odysseus.
0: Oh ja.
1: Du bist der Zeus.
0: Das gefällt mir, aber trotzdem blickst

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1: Im Studio ist Theresa Eder. Es ist 3 Uhr. So hat es sich in Madrid angehört, als Ferran Torres seine Mannschaft im WM-Finale gegen Argentinien in Führung bringt. Seitdem herrscht Partystimmung im ganzen Land. Die Spanierinnen und Spanier sind mächtig stolz. Das haben wir uns absolut verdient. Wir können uns wirklich glücklich schätzen. Ich finde, dass wir wirklich gut gespielt haben, sagt diese Frau bei einem Public Viewing in Madrid. Für Spanien ist es seit 2010 der zweite Weltmeistertitel. Was passiert eigentlich mit Fotos in sozialen Medien und privaten Daten nach dem Tod einer Person? Bei manchen Plattformen kann man das schon im Vorfeld bestimmen. Lena Mileder, Expertin für digitalen Nachlass, rät, sich frühzeitig mit dem Thema zu beschäftigen.
2: Wichtig ist, dass ich mir überlege, welche Daten sollen erhalten bleiben, welche sollen gelöscht werden oder zum Beispiel auch übertragen und dass ich meine Angehörigen darüber informiere und mit diesen Daten und diesen Entscheidungen auch zum Notar und dem Rechtsbeistand meines Vertrauens gehe.
1: Laut der Expertin wird das Thema immer wichtiger, vor allem für junge Menschen, denn genau diese Altersgruppe hinterlässt im Laufe ihres Lebens einen besonders großen digitalen Fußabdruck. Und in Österreich wird seit heuer mehr Müll mit der Bahn transportiert. Hintergrund ist eine Verschärfung des Abfallwirtschaftsgesetzes seit Jahresbeginn. Die Sozialdemokraten ziehen bis jetzt eine positive Bilanz. Peter Daser berichtet.
3: Müll muss ab einer Menge von 10 Tonnen auf längeren Strecken mit der Eisenbahn transportiert werden, sofern das möglich ist, ab einer Entfernung von 100 Kilometern. Julia Herr, die Umweltsprecherin der Sozialdemokraten, beruft sich auf Zahlen der ÖBB und sagt:
4: Wir sehen, dass allein heuer in den ersten 5 Monaten, wo die neue 100-Kilometer-Grenze in Kraft getreten ist, es gelungen ist, dass man 50.000 Tonnen zusätzliche Abfallmengen weg vom LKW hin auf die Schiene gebracht hat.
3: Das sei ein Schritt in Richtung Klimaneutralität. Die Bahn sei deutlich umweltfreundlicher als die Straße. Auch beim Mülltransit gäbe es eine Verlagerung. Allein über den Brenner habe es eine Verdoppelung der per Bahn transportierten Menge gegeben.
1: Und wir kommen zum Schluss noch zu den Wetteraussichten für den heutigen Tag mit Georg Brack.
5: Durch die Nacht geht es trocken und vielerorts auch klar und es wird frisch, die Tiefstwerte 7 bis 17 Grad. Der heutige Nachmittag bringt dann 20 bis 28 Grad, dazu kommen im Großteil des Landes einige Sonnenstunden zusammen, ein paar Restwolken und einzelne Nebelfelder lösen sich bald auf, dann entstehen im Lauf des Tages zum Teil auch größere Quellwolken über den Bergen, die bringen speziell im Süden und Südosten ein paar Regenschauer, eventuell auch mit Blitz und Donner. Recht ähnlich warm und zeitweise sonnig auch morgen, wieder im Lauf des Tages nach Süden zu ein paar teils gewittrige Schauer.
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1: Im Studio ist Theresa Eder. Es ist 4 Uhr. Spanien krönt sich zum Fußball-Weltmeister. Die Spanier besiegen im WM-Finale Argentinien mit 1:0 nach Verlängerung. Daniel Kulowitz.
2: Gleich vorweg, der WM-Titel für Spanien ist hochverdient. Das bessere Team in diesem Finale und das beste Team der gesamten WM krönt sich mit dem goldenen WM-Pokal, der von Reallegende Sergio Ramos auf den Platz gebracht wurde und von US-Präsident Donald Trump an die Siegermannschaft übergeben wurde. Goldtorschütze und Held des Abends für die Spanier in der 106. Minute der Verlängerung. Ferran Torres vom FC Barcelona nach perfekter Kopfvorlage von Nico Williams trischt Torres das Leder aus kurzer Distanz in die Maschen.
3: Una liberación muy grande, creo que es una persona muy criticada a lo largo de.
2: Die Erleichterung ist riesig. Ich wurde während der WM stark kritisiert. Das Schicksal hat es heute vorherbestimmt und wir haben uns das verdient. Sagt Ferran Torres, der Siegtorschütze vor 81.000 Fans. Lionel Messi, traurig am Rasen sitzend, muss zusehen, wie Spaniens Rodri zum besten Spieler des Turniers gekürt wurde.
1: Weil er seine Lebensgefährtin betäubt und vergewaltigt haben soll, sitzt seit April ein 44-jähriger Mann in U-Haft in Tirol. Es ist der zweite Fall in Österreich, der an die Geschichte der Französin Gisèle Pélicaud erinnert. Veronika Mauler, was weiß man über die beiden österreichischen Fälle?
4: Ja, der Mann in Tirol steht im Verdacht, mehrere Opfer betäubt und vergewaltigt zu haben. Da geht es offenbar auch um die Ex-Partnerin. Laut Staatsanwaltschaft Innsbruck müssen noch große Datenmengen ausgewertet werden. Im ersten Fall hat es im Herbst 2025 eine Verurteilung zu 7 Jahren Haft gegeben. Der Täter, ein Niederösterreicher, hat seine Partnerin, die Mutter der gemeinsamen 2 Kinder, sediert, vergewaltigt und sich darüber mit einem Deutschen übers Internet ausgetauscht.
1: Um gegen solche Vergewaltigernetzwerke vorzugehen, gibt es jetzt ein internationales Ermittlungsprojekt namens Medusa. Österreich ist aber nicht dabei und das sorgt für Kritik.
4: Die Opferanwältin Sonja Sies, die das Opfer im ersten österreichischen Fall vertreten hat, kann das nicht nachvollziehen, denn die Täter seien gerade im deutschsprachigen Raum groß vertreten. Kritik kommt auch von den Grünen, die eine parlamentarische Anfrage an den Innenminister planen. Im Bundeskriminalamt heißt es dazu, Österreich sei an Medusa nicht beteiligt, weil es im Zusammenhang mit dieser Operation bisher keinen Bezug nach Österreich gibt.
1: Und eine ehemalige Schachgroßmeisterin als Staatspräsidentin. In Ungarn soll Judith Polgar genau dieses Amt übernehmen. Ministerpräsident Peter Modja will die 49-Jährige dafür nominieren. Polgar gilt als beste Schachspielerin aller Zeiten. In der Politik war sie bisher aber nicht tätig. Jetzt zum Wetter mit Georg Brack.
5: Wir starten nach der gestrigen Kaltfront wechselhaft in die neue Woche. Der Tag beginnt stellenweise noch mit ein paar Restwolken und vereinzelt mit Nebelfeldern. Die lösen sich bald auf. Dann geht es mit einer Mischung aus Sonnenschein und Wolken durch den Tag. Meist bleibt es trocken, auch wenn speziell über den Bergen im Laufe des Tages größere Quellwolken entstehen. Regenschauer und einzelne Gewitter gibt es am ehesten von den hohen Tauern ost- und südwärts. Es wird warm, aber nicht mehr heiß. Die Temperaturen steigen auf 20 bis 28 Grad mit den höchsten Werten im Osten.
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Also jetzt, wo du das sagst, fällt mir auf einmal ein. Mir geht's ganz genauso, und was ist denn schon dabei? Weil man soll nie sagen, das kann nicht sein.

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1: Im Studio Andreas Lechner. Spanien ist zum zweiten Mal nach 2010 Fußballweltmeister. Im Finale setzten sich die Spanier gestern Abend gegen Argentinien mit 1:0 nach Verlängerung durch. Daniel Kulowitz.
2: Der neue Nationalheld Spaniens heißt Ferran Torres. Der FC Barcelona-Stürmer trifft wie einst Andres Iniesta, der 2010 ebenfalls Spanien in der Verlängerung zum WM-Titel geschossen hat. Diesmal ist es Torres. Dieser Erfolg gehört letztlich 47 Millionen Menschen in Spanien. Dieses Ergebnis stand in den Sternen. Es sollte einfach so sein. Wir wollten den Menschen daheim so nah wie möglich sein. Argentinien schießt über 90 Minuten kein einziges Mal aufs Tor, rettet sich zwar mit einem Mann weniger sogar in die Verlängerung, dort aber hat man gegenüber den Spaniern zu Recht, muss man sagen, das Nachsehen. Messi geht leer aus, die Spanier räumen alles ab. Bester Spieler des Turniers ist Kapitän Rodri und den goldenen Schuh für den besten Torschützen krallt sich Kylian Mbappé. Der Franzose trifft 10-mal bei dieser WM.
1: In der Straße von Hormuz steht laut der britischen Behörde zur Sicherheit der Schifffahrt ein Schiff in Flammen. Die Brandursache sei zunächst noch unklar. Schiffen werde jedoch empfohlen, die Meerenge mit Vorsicht zu durchfahren. Die iranischen Revolutionsgarden haben unterdessen gemeldet, dass zwei Öltanker auf der Südroute durch die Meerenge gesprengt worden sein sollen. Die Schiffe seien nun manövrierunfähig, heißt es weiter. Zu Namen, Flaggen, Besatzungen oder möglichen Opfern haben die Garden keine Angaben gemacht. In der Ukraine sind bei einem russischen Luftangriff auf Saporischschja im Südosten des Landes mindestens 2 Menschen getötet worden. Mehr als 40 sollen verletzt worden sein, darunter auch mehrere Kinder, wie der ukrainische Rettungsdienst in der Nacht mitgeteilt hat. Ukrainischen Medienberichten zufolge hatte das russische Militär die Stadt mit Lenkbomben angegriffen. Dabei sei ein 5-stöckiges Wohngebäude getroffen worden. 2 Stockwerke des Hauses wurden völlig zerstört. Großbritannien bekommt heute mit Andy Burnham einen neuen Premierminister. Der frühere Bürgermeister von Greater Manchester soll am Vormittag zunächst von König Charles mit der Regierungsbildung beauftragt werden, ehe er an seinem neuen Amtssitz in der Downing Street in London eine Rede halten wird. Der 56-jährige Andy Burnham wird der 7. Premier binnen 10 Jahren. Das waren die Nachrichten mit Andreas Lechner. Das Wetter.
3: Eine Kaltfront hat gestern mit Schauern und teils kräftigen Gewittern die Hitzewelle auch im Osten beendet und eine weniger warme Wetterphase eingeläutet. In den nächsten Tagen gibt es meistens Höchstwerte zwischen 20 und 27 Grad. Heute werden es im östlichen Wiener Becken noch einmal bis zu 28. Wir starten in einigen Minuten meist sonnig und frisch in die neue Woche. Aktuell hat es zwischen 7 und 17 Grad. In einigen Tälern hängen jetzt noch dichte Wolken, die sich aber mit der Sonne spätestens am Vormittag auflösen. Zur Sonne kommen immer wieder Wolken, gewittrige Schauer gibt es aber erst am Nachmittag im Bereich vom Pinzgau und Osttirol über Kärnten und die Obersteiermark bis nach Niederösterreich in die bucklige Welt. Abgesehen davon sind Schauer eher die Ausnahme. Nördlich der Alpen wird es teilweise windig. Der Dienstag bringt uns recht ähnliches Wetter. Die Temperaturen gehen sogar noch ein bisschen zurück und erreichen meist nur 19 bis 26 Grad, ganz im Osten bis zu 27. So viel zum Wetter von Daniel Stanker.
4: Einen wunderschönen guten Morgen, Steiermark. Conny Kreins und Thomas Seidel sind da. Conny, wie geht's dir so?
5: Geht mir ganz gut, aber unseren Computern scheinbar nicht, gell?
4: Nicht unbedingt, nein. Läuft nicht ganz so, muss ich sagen. Wir versuchen das Ganze jetzt in Gang zu bringen. Funktioniert natürlich super. Ich bin jetzt 6 Wochen nicht da.
5: Und erste Tag und nichts geht.
4: Was hat denn der Fellner da umgestellt in meiner ja, Abwesenheit?
5: Das kann nur mehr er bedienen, da herinnen jetzt.
4: Das ist ja Wahnsinn. Ich schwöre, das ist eine Manipulation vom Feinsten. Das ist Mobbing am Arbeitsplatz. Wir probieren das jetzt einmal ganz klasse. Ich drücke mal da auf den Knopf.
5: Ja, schau mal, was passiert. Und?
4: Hört mal was.
5: Ja.

0: Liebe Grüße an unseren Techniker Johannes Faringer, den haben wir gerade angerufen und ich gesagt, du, wie tun wir? Also probieren, neu starten. Das habe ich jetzt mittlerweile gemacht. Gerade Steiermark läuft am Montag übrigens, es ist 9:09, Thomas Seidel und Conny Krein sind da.
1: Jetzt geht wieder alles, oder?
0: Ja, schauen wir mal.
1: Schaut gut aus.
0: Ich drücke jetzt einmal da drauf, Achtung.
1: Ja.
0: Ja, bist du narrisch. leicht holprig, aber es funktioniert.
1: Danke, Johannes.
0: Super, Johannes. Rod Stewart läuft. Das mit dem Einschalten und Ausschalten hätte ich auch zusammengebracht. Aber wir hoffen, dass es jetzt heute.

0: Mit Rod Stewart geht's in den Montag rein. Schönen guten Morgen um 13 nach 5. Conny Kreins und Thomas Seil sind da.
1: Guten Morgen.
0: Schönes Aufstehen mit Radio Steiermark. Wir müssen aber jetzt schon in aller Früh auf die steirische Straßen schauen, Conny, auf die A2.
1: Und zwar in Fahrtrichtung Wien, kurz vor Gleisdorf Süd. Ein PKW hat sich da überschlagen. Im Baustellenbereich ist die rechte Fahrspur blockiert und es gibt schon Stau. Bitte unbedingt über die baulich getrennte linke Fahrspur ausweichen, wenn es irgendwie möglich ist.
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1: Ja, das war's jetzt.
0: Ja, in dem Fall ja wirklich. Und ich würde sagen endlich, aber das war das lang ersehnte Finale, das wir uns gestern dann alle gemeinsam angeschaut haben. Und es war lange Zeit ein etwas zaches Finale.
1: Wie Fahrt war es eigentlich, oder? Kann man fast sagen.
0: Hätte man so sagen können. Vollkommen richtig. Aber dann irgendwann einmal.
1: Ah ja.
0: War dann der Jubel da und zwar in New York City. Dort ist ja das Finale gewesen gestern zwischen Spanien und Argentinien. Wer es nicht gesehen hat und wer sich gedacht hat, wie ist es eigentlich ausgegangen? 1:0 nach Verlängerung haben die Spanier gewonnen und das höchst verdient, weil die Argentinier erst in der 117. Minute das allererste Mal überhaupt in Richtung Tor geschossen haben.
1: Ja.
0: In dem Fall, wie war es so für dich eigentlich die WM? Wir haben uns ja seitdem jetzt nicht mehr gesehen.
1: Ja, ich habe, wenn ich ganz ehrlich bin, gar nicht so viel mitgekriegt.
0: Okay, gut. Gibt es auch, in dem Fall gibt es viele da draußen, das muss man ja auch wirklich sagen, die jetzt sagen, Gott sei Dank, es ist jetzt endlich vorbei und wir können über andere Dinge reden.
1: Nein, ich habe es ganz cool gefunden, die Atmosphäre und die Stimmung, habe aber bei Gott nicht alle Spiele gesehen und bin dann doch ein bisschen traurig, dass es vorbei ist, weil dann ist immer so dieses Gefühl, dieses Gemeinschaftsgefühl dann wieder weg.
0: Keine Sorge.
1: Verbindet Fußball.
0: Keine Sorge. Morgen geht schon weiter. Sturm spielt in der Champions League, in dem Fall in der Qualifikation. Wochenende ist, glaube ich, Cup. Übernächstes Wochenende ist eh schon wieder Bundesliga.
1: Ja, dann ist alles gut.
0: Also,
1: alles ist gut.
0: Also, wir brauchen uns keine Sorgen machen. Wir kommen in dem Fall aus der fußballfreien Zeit nicht raus. Schönen Montag, schönes

0: Wir waren dabei. Einen wunderschönen guten Morgen, Steiermark. Conny Kreinz und Thomas Seidel sind da.
1: Schönen guten Morgen.
0: Und zwar bei der Fußball-WM. In dem Fall gestern beim Finale. Und nicht nur wir zwei haben es angeschaut, sondern ganz, ganz viele auch. Und wir waren auch bei einem Public Viewing mit dabei. Hören wir mal rein, wie das so war. Das war gestern schon spektakulär. Spanien, Argentinien, Spanien ist Weltmeister geworden.
2: Wir haben gewonnen, die ich wollte. Passt, alles gut.
3: Ich bin froh, dass Spanien gewonnen hat. Ich hätte Messi zwar gegönnt, aber ich bin trotzdem froh für das ganze Team, dass Spanien gewonnen hat.
4: Public Viewing an sich ist immer toll. Ich glaube auch, die Leute haben die Stimmung nochmal verbessert. Und an sich, ja, tolles Event.
5: Ich bin Messi-Fan, kein Argentinien-Fan. Er hat schon die WM gewonnen, aber von mir aus hätten sie das so in der 89. machen können. Dann hätte man nicht so lange warten müssen oder halt gar nicht. Und im Elferschießen wäre es mir dann wurscht gewesen, aber so ist es halt leider. Undankbares Finale. Also wenn die Spanier gute Aktion gehabt haben, war super Stimmung, kann man nicht sagen. Argentinien nicht so. Aber ja, man hat halt gemerkt, das ist ein WM-Finale. Relativ viel Herumgeschiebe, Rasenschach, wie man so schön sagt.
6: Mirlich, passt.
0: Ja, da waren ein paar Experten mit dabei. Ich würde mal sagen, es war mehr als gemütlich. Es war eher langweilig, würde ich sagen, als Finale. Aber Gott sei Dank haben die Richtigen gewonnen aus meiner Sicht. Die Argentinier haben mit sich jetzt nicht ganz so viele Pluspunkte gesammelt. Hast du das von die Halftime-Show gesehen? Also die Halbzeitshow, die war ja länger als geplant. Normal dauert eine Pause, für alle, die es nicht wissen, im Fußball 15 Minuten.
1: Ja.
0: Plötzlich hat sie insgesamt 27 Minuten gedauert.
1: Eine lange Trinkpause.
0: Wie hast du empfunden? War der doch ein paar Stars
1: Madonna
0: mit dabei?
1: Madonna war ja gleich einmal zum Auftakt mit dabei. Er war ein bisschen schräg, finde ich. Sie hat ein bisschen ferngesteuert ausgeschaut.
0: Madonna war mit dabei, PCS, eine riesengroße Korean Pop Band, mega coole Geschichte.
1: Und Justin Bieber.
0: Justin Bieber, Coldplay, Shakira, also eine Halftime-Show, die ein bisschen was gekostet haben muss und in dem Fall auch gezeigt hat, dass es dann halt trotzdem um Fußball geht. Also ich glaube, dass das Fußballpublikum noch nicht ganz so warm gelaufen ist mit so einer Halftime-Show. Allen voran, aber das Bild für Götter, das geht eh schon um die Welt. War
1: Madonna
0: das
1: mit und ihre zwei Jungs.
0: Madonna in so einem offenen Strandbuggy, so hat sie mir ausgeschaut, und gefahren ist der Ronaldo aus Brasilien, der ehemalige Superstar, Weltstar, und neben Ronaldinho. Beide schon etwas in die Jahre gekommen, haben irgendwie nur in die Kamera.
1: Bisschen außer Form
0: und haben eher in die Kamera gegrinst. Also das war für mich das eins der großen Highlights der Fußball-WM im Finale gestern in New York. So, dann gehen wir es an, oder? Mit ihrer Lieblingsmusik. Josh mit dabei, Giovanni Zarella und dann auch gleich die Nachrichten neben uns.

0: 5.30 Uhr, halb sechs. Guten Morgen am Montag.
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2: In der Heiligen Geistkam in Leutschach ist eine 43-jährige Wanderin vor den Augen ihrer Familie beinahe von einem Baum erschlagen worden. Die rund 20 Meter hohe Esche ist aus ungeklärter Ursache umgestürzt und hat die Südsteirerin im Bereich des Kopfes und des Oberkörpers getroffen. Die Frau musste mit dem Hubschrauber ins Spital geflogen werden. Ihr Mann und ihre Tochter blieben unverletzt. Für neu zugelassene Autos in der EU ist ab sofort ein verpflichtender Ablenkungswarner vorgeschrieben. Das System überwacht Fahrer per Kamera, um Sekundenschlaf oder Unaufmerksamkeit zu verhindern. Obwohl alle Daten permanent überschrieben werden, warnen Grazer Datenschützer vor potenziellen Hackerangriffen. Ältere Fahrzeuge müssen übrigens nicht nachgerüstet werden. Und Spanien ist Fußball-Weltmeister. Die Mannschaft um Jüngster Lamine Yamal hat in der Nacht das Endspiel nahe New York gegen Titelverteidiger Argentinien mit 1:0 nach Verlängerung gewonnen und damit den zweiten WM-Titel nach 2010 geholt. Joker Ferran Torres erlöste die Spanier mit seinem Treffer in der 106. Minute. Die Wetteraussichten für die Steiermark gibt's jetzt von Conny Kreins.
3: Teils sonnig, teils bewölkt geht's in den heutigen Tag. Die Wolken, die es jetzt gibt, die lockern vielerorts auf, wobei sich dann am Nachmittag schon wieder dichtere Wolken bilden und aus denen entstehen einzelne Regenschauer und auch Gewitter. Am größten ist die Wahrscheinlichkeit dafür von der Thurach unter der Choralm über das Grazer Bergland bis zum Wechsel. Tageshöchstwerte heute 21 bis 26 Grad, jetzt in der Früh kühl. Rottenmann meldet 8 Grad, in Murau 9 und Bad Radkersburg und Graz melden aktuell 15 Grad. Kurzer Blick zum Dienstag. Morgen geht es einmal überwiegend sonnig los, vor allem in der Früh und am Vormittag. Um die Mittagszeit bilden sich auch morgen wieder Regenschauer, vor allem im Bergland. Und die Höchstwerte am Dienstag 18 bis 25 Grad.
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3: Mit einem Problem auf der A2 der Südautobahn in Fahrtrichtung Wien, kurz nach Gleisdorf Süd. Da hat sich ein PKW überschlagen. Im Baustellenbereich ist deshalb die rechte Fahrspur blockiert. Es gibt Stau. Unbedingt über die baulich getrennte linke Fahrspur ausweichen, wenn das möglich ist.
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0: Schönen guten Morgen. 5.39 Uhr. Gleich geht's weiter mit Tony
1: Morgengedanken. Christ.
0: Und Veronika Thaler kommt jetzt. Sie lebt und arbeitet in der Diözese Eisenstadt. Als Mutter von drei Kindern ist die Küche für sie ein Ort, um zu Atem zu kommen.
2: Im turbulenten Familienleben ist es wichtig, manchmal ganz bewusst zu atmen. Der Atem hat auch biblisch eine grundlegende Bedeutung. Die biblische Ruach bringt als Lebensatem Gottes das Chaos in eine schöpferisch kreative Ordnung. Dieses Ineinander von Ordnung und Unordnung kennen wahrscheinlich viele aus dem Familienalltag. Meinen Wecker stelle ich mir immer für 5.45 Uhr. Ich gehe in die Küche, nehme eine Tablette, hole alles für das Frühstück aus dem Kühlschrank, schneide das Brot und stelle den Kaffee zum Kochen hin. In der Zwischenzeit bleiben mir fast 7 Minuten, um in 2 verschiedenen Varianten den Sonnengruß zu machen. Dafür schiebe ich die Küchentür zu. Das ist meine Raumzeit. Zwischen dem Küchentisch und der Anrichte, zwischen Marmeladegläsern und Brotkrumen, gehe ich die Bewegungen durch und atme. Dann gehe ich in das Zimmer meiner jüngsten Tochter, kitzle sie leicht in den Zehen. Ich gebe ihr noch 5 Minuten. Ich verstaue mein aufgewärmtes Mittagessen in meinem und ihre Jaus in ihrem Rucksack. Nun muss ich doch nochmal in das Zimmer meiner Jüngsten. Bald geht auch schon die Diskussion zwischen den Geschwistern im Badezimmer los. Ich atme tief ein und aus, mache innerlich ein Kreuzzeichen und versuche, eine gute Mutter zu sein. Let's

0: Zurück aus dem Wochenende, einen wunderschönen guten Morgen. Radio Steiermark läuft. Conny Kreins und Thomas Seil sind da.
1: Schönen guten Morgen.
0: Mittlerweile läuft auch wieder der PC, läuft das ganze System da, also ich bin sehr zufrieden.
1: Wir haben kurzen so einen klassischen Montagstart gehabt, aber alles ist gut jetzt.
0: Ich sag, ich werde dann mit den zu handelnden Personen noch sprechen, ich bin mir nicht mehr der Meinung.
1: Klappt.
0: Verschwörungstheoretiker sagen ja, dass Mario Fellner war das. Der hat mich da manipuliert. Aber schön, hat das ja nicht gut gemacht, der Mario schon, gell?
1: Mario hat es gut gemacht, ja, muss man sagen.
0: Habe ich auch
1: ihm.
0: Habe ich auch gehört, dass er sehr gut gemacht hat.
1: Aber es ist auch schön, dass du wieder da bist.
0: Das ist sehr lieb von dir, das musst du aber auch sagen. In 11 Minuten ist es 6, guten Morgen am Montag. Wir haben zunehmenden Mond heute am 20.07.
1: Genau, am Vormittag in der Waage, am Nachmittag dann im Skorpion. Was kann man heute gut machen? Haar- und Gesichtsmasken wirken heute ganz besonders gut.
0: Gott sei Dank.
1: Und Flecken, du glaubst es ja nicht, aber probier es einfach einmal aus, lassen sich bei diesem Mond leichter entfernen.
0: Es hat sich an dieser Stelle nichts verändert, das ist schön. Die letzten 6 Wochen waren die Fußball-WM bei uns. Heute feiern wir Elias, Margarete und Leon.
1: Namenstag.
0: In dem Fall haben die Namenstag. Wir freuen uns sehr drauf auf einen sehr, sehr lässigen Tag mit Ihnen und auf eine sehr, sehr lässige Ferienwoche. Ganz wichtig, auch heute wieder gibt es gratis Eis.
1: Ah ja.
0: Mit unserer Radio Steiermark Eiszeit. Wo, wie, wo, was, wann, das klären wir mit Ihnen in der nächsten Stunde. Dazu Ihre Lieblingsmusik gleich von Harry Nilsson und George Strait. Und hier ist Melanie Payer.
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0: Schönen Start in die neue Ferienwoche. Schönen guten Morgen am Montag. Radio Steiermark läuft. Und Ihre Lieblingsmusik gibt's gleich. Schön, dass Sie mit dabei sind.
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2: Im Studio Andreas Lechner. Im Persischen Golf gehen die Angriffe zwischen den USA und dem Iran unvermindert weiter. Das US-Militär hat in die 9. Nacht in Folge Ziele im Iran bombardiert. Das iranische Regime wiederum hat mit Vergeltungsschlägen auf US-Basen in der Golfregion reagiert. Auch die für den Welthandel so wichtige Wasserstraße von Hormus ist immer wieder unter Beschuss. Dabei sind zuletzt auch zwei Öltanker gesprengt worden, wie Marta Georgiev berichtet.
3: Luftalarm in den Golfstaaten Kuwait und Bahrain und in Jordanien. Militärbasen der USA sind das Ziel iranischer Raketen. Die USA intensivieren ihre Angriffe im Iran, nehmen Kommandozentren, Raketenstartplätze und Waffenlager ins Visier. Explosionen werden aus Dutzenden iranischen Hafenstädten gemeldet. US-Präsident Trump spricht von Vergeltung für den Tod dreier US-Soldaten durch iranische Angriffe. Wir tun das zu Ehren der drei Patrioten. Der Iran wurde sehr schwer getroffen. Sie haben noch sehr wenig übrig, ein paar Raketen, ein paar Drohnen. In der Meerenge von Hormus steht der Schiffsverkehr heute früh still. Wie britische Schifffahrtsbehörden mitteilen, steht ein Schiff vor der Küste des Oman in Flammen. Der Iran spricht hingegen von zwei brennenden Öltankern.
2: Spanien ist zum zweiten Mal seit 2010 Fußballweltmeister. Nach einem langen und auch für die Fans nervenaufreibenden Finale gegen Argentinien ist das alles entscheidende 1:0 durch Ferran Torres aber erst in der Verlängerung gefallen. Der Jubel bei den zehntausenden Fans in Madrid danach war riesig.
4: Über zwei Stunden standen zehntausende Menschen bei 30 Grad dicht gedrängt vor den Bildschirmen des Public Viewings. Jeder Angriff war wie eine Hoffnung, jede vergebene Chance ein Schritt in Richtung Ungewissheit. Ungeduld machte sich breit. Kurz nach Mitternacht war es dann soweit. Das erste und einzige Tor für Spanien, das der verjüngten Nationalelf den WM-Titel einbrachte. Aus allen Richtungen der Stadt war der Jubel zu hören. Fremde fielen einander in die Arme, Fahnen wurden geschwenkt, manche Träne wurde vergossen. Schauspieler Antonio Banderas sah das Finale im Public Viewing. Für ihn war es ein fantastisches Spiel.
5: Partido fantastico.
2: Berichtet von einem fantastischen Spektakel in Madrid, ORF-Korrespondent Josef Manola. In Ungarn könnte Schach-Olympiasiegerin Judit Polgar neues Staatsoberhaupt werden. Nach der Amtsenthebung von Staatspräsident Tomasz Sulyok soll Polgar dessen Nachfolgerin werden. Das hat Premier Peter Madia am Abend bekannt gegeben. Das ungarische Parlament hat jetzt 30 Tage Zeit, ein neues Staatsoberhaupt zu wählen. Und heftiger Monsunregen hat in Indien zu massiven Überschwemmungen und Erdrutschen geführt. Laut Behörden sind dabei mindestens 19 Menschen ums Leben gekommen. Die durch das Hochwasser verursachten Schäden sind groß, hieß es. Das waren die Nachrichten mit.
6: Dem Herrn Lechner. Und jetzt kommen wir zum Wetter und Conny Kreins.
7: Ja, teils sonnig, teils bewölkt geht es heute in den Tag. In der Steiermark lockern die Wolken aber vielerorts auf. Spätestens am Nachmittag entstehen dann aber wieder größere Quellwolken und aus denen dann auch einzelne Regenschauer und Gewitter. Am größten ist die Wahrscheinlichkeit dafür von der Turach und der Choralm über das Grazer Bergland bis zum Wechsel. Die Höchstwerte gehen etwas zurück heute, 21 bis 26 Grad, jetzt in der Früh sogar kühl. Nur 7 Grad hat es jetzt in Mariazell, 8 in Gröbming, Deutschlandsberg 11 und in Graz jetzt 13 Grad. Morgen am Dienstag geht es einmal überwiegend sonnig los, vor allem in der Früh und am Vormittag. Um die Mittagszeit bilden sich wieder dichtere Wolken und im Bergland sind ein paar Regenschauer dabei. Nachmittagswerte am Dienstag 18 bis 25 Grad.
6: Zum Radio Steiermark Verkehrsservice um gleich 4 nach 6.
7: Mit einer guten Nachricht: A2 Südautobahn in Fahrtrichtung Wien, kurz nach Gleisdorf Süd. Die Unfallstelle im Baustellenbereich ist geräumt und der Stau löst sich jetzt langsam auf.
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6: Die WM ist aus, was tun wir jetzt?
7: Jetzt die große Frage, was machst du denn?
6: Endlich einmal ausschlafen.
7: Ja.
6: Oder nicht?
7: Ich Frühdienst. Wenn man Frühdienst hat, kann man nicht ausschlafen.
6: Stimmt. Hallo und schönen Montag, schön, dass Sie mit dabei sind. Willkommen in einer neuen Arbeitswoche und nicht Uni- und Schulwoche.
7: Ferien.
6: Richtig, vollkommen richtig. Alle sind auf Urlaub, nur ich nicht. Die große Frage, wie geht man damit um?
7: Ja.
6: Keine Sorge, mit ihrer Lieblingsmusik funktioniert es super und mit gemeinsamer Motivation. Gleich auch von Johann Puntigam, der hat sich umgehört. Schönen Start in den Tag.
7: Guten Morgen.
6: Gleich die Beach Boys.

Mehr Motivation zum Start in den Tag gibt's fast gar nicht mehr als von Katrina and the Waves. 8 nach 6. Guten Morgen, Steiermark.

0: 10 nach 6. Schönes Aufstehen und guten Morgen am Montag.
1: Montag im Sommer, Montag in den Ferien und gefühlt sind alle auf Urlaub.
0: Und lassen Sie sich's verdienterweise gut gehen oder schlafen heute nach einem etwas längeren WM-Finale mal aus. Warum auch nicht? Das was doch was tun alle anderen, so wie wir zwei heute.
1: Ja, vor allem, wie motiviert man sich da an so einem Tag wie heute?
0: Ich weiß es nicht. Johann Puntigamauer.
2: Sehr schwer, aber wir haben Aussicht auf neue Klimaanlagen bei uns im Büro und das ist so ein bisschen ein Motivator, der Ausblick in die Zukunft.
3: Ich finde das hervorragend, da habe ich viel mehr Platz, viel mehr Ruhe, wenn alle draußen sind einmal. Ich mache meinen Job generell gern, weil er super Abwechslung ist. Ein Chauffeur bin ich.
4: Wo findest du deine Motivation?
5: Geld. Man schaut aufs Konto und dann geht die Motivation irgendwie.
6: Ich brauche keine Motivation nicht. Geh gern arbeiten.
4: Was machst du?
6: Maschinenbau.
4: Da geht es wahrscheinlich auch ein bisschen wärmer zu, wie ist es da?
6: Absolut, ja. Das ist die Hölle halt, ne?
4: Es ist richtig heiß bei dir.
6: Richtig heiß, ja.
4: Aber denkt man da nicht ans Meer und.
6: Nein, überhaupt nicht. An Skandinavien, ja.
2: Ich glaube, auch da ist die Aussicht auf meinen eigenen Urlaub dann der große Motivator, über den Sommer jetzt drüber zu kommen.
4: So also vielen hilft das Wissen.
7: Dass ich auch bald selber Urlaub habe.
4: Ah, wo geht's hin?
7: Kroatien.
4: Na bitte, dann schön, oder?
7: Danke, Baba.
0: Und Ihnen einen schönen Montag.
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0: 6.19 Uhr gleich. Die wichtigsten Fragen stellt man sich immer gleich einmal in der Früh rund um den Tag. Conny, ja. Passt heute zum Eisessen? Ist heute so ein Wetter, wo man sagt, ja, passt Eis?
1: Passt immer eigentlich, oder? Jetzt in der Früh eigentlich könnte man sagen, fast eiskalt. Es hat zum Beispiel 8 Grad in Bad Mitterndorf. Da passt es auch irgendwie.
0: Sehr frisch.
1: Und am Nachmittag dann aber durchaus sommerlich, wobei unbeständig stellenweise.
0: Aber du hast richtig gesagt, Eis geht immer.
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0: Oh ja, da freuen wir uns sehr natürlich auch an diesem Montag wieder. Geht's irgendwohin in die Steiermark und Sie in dem Fall können fast schon entscheiden. Conny.
1: Durchaus sommerlich, wobei unbeständig stellenweise.
0: Aber du hast richtig gesagt, Eis geht immer.
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0: Oh ja, da freuen wir uns sehr natürlich auch an diesem Montag wieder. Geht's irgendwohin in die Steiermark und Sie in dem Fall können fast schon entscheiden. Conny, wo geht's heute hin?
1: Also heute.

0: Stunde, weil sonst könnten sich die ersten jetzt schon vorbereiten.
1: Ja, stimmt. Und das wäre ja dann nicht so fair.
0: Das wäre dann nicht so fair. Weil mittlerweile gibt es da schon unglaubliche Herangehensweisen, wie man auf diese Temperaturunterschiede dann kommt. Also, alle in Bezirk Deutschlandsberg und in Murau können mitspielen. Und die oder der, die am nächsten dran ist, die bekommt gratis Eis
1: von uns. Viel Eis von uns.
0: Sehr viel Eis von uns. Wir freuen uns sehr.

0: 6.30 Uhr, 6:30, 6:30 am Montag. Guten Morgen.
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2: Eine EU-Verordnung, die seit 7. Juli in Kraft ist, will mehr Sicherheit in den Straßenverkehr bringen und dafür müssen alle neu zugelassenen Pkw und Transporter mit einem Warnsystem ausgestattet sein. Dieses piepst, wenn man zu lange aufs Smartphone, aufs Navigationsgerät oder zum Beifahrer schaut oder wenn man einfach unaufmerksam ist. Grazer Datenschützer warnen jetzt vor Hackerangriffen, Berliner Zeitung berichtet.
3: Blickrichtung, Augenposition, Kopfhaltung. Alles wird im Bereich der Windschutzscheibe und des Armaturenbrettes durch Kamera oder Infrarot verfolgt. Wenn man zum Beispiel länger als 3,5 Sekunden nicht auf die Straße schaut, hört man einen Alarm. Was als bedeutender Meilenstein für die Verkehrssicherheit in der Europäischen Union verkauft wird, bringt Datenschützer auf den Plan. Nicole Gosch ist Expertin für EU-Datenschutz an der Universität Graz.
4: Erstmal schaut eben eine gesetzlich vorgeschriebene Kamera während der Fahrt den Fahrerinnen und Fahrern zu. Also selbst wenn ein Kamerabild nur kurzfristig verarbeitet wird, werden dennoch Informationen über eine konkrete Person verarbeitet.
3: Als klassische Videoüberwachung könne man dieses Advanced Driver Distraction Warning, kurz ADDW, nicht bezeichnen. Polizei oder Versicherungen haben keinen Zugriff, die Daten werden laufend überschrieben. Aber Datenschutzexpertin Gosch sieht schon die Gefahr, dass Hacker Daten absaugen könnten. Als Privatperson müsse ich diese EU-Verordnung akzeptieren. Man könne das System nur bei jedem Start des Autos manuell deaktivieren.
4: Die Hersteller sind dazu verpflichtet, diese Systeme in die Fahrzeuge zu verbauen. Also kann ich als Privatperson jetzt grundsätzlich nicht einfach entscheiden, dass ich ein solches System im eigenen Fahrzeug nicht integriert haben möchte.
3: Sollte ich Verdacht schöpfen, dass mein Datenschutzrecht verletzt wird, rät Gosch, sich bei der Datenschutzbehörde zu beschweren.
4: Und in einem solchen Fall kann die Behörde den Sachverhalt dann prüfen, Maßnahmen anordnen und bei Verstößen auch empfindliche Geldbußen gegen die Hersteller verhängen.
3: Für bereits zugelassene Autos ist übrigens keine Nachrüstung dieses Warnsystems vorgeschrieben.
2: In der Heiligen Geistkamm in Leutschach ist gestern eine 43-jährige Wanderin vor den Augen ihrer Familie beinahe von einem Baum erschlagen worden. Die rund 20 Meter hohe Esche ist aus ungeklärter Ursache umgestürzt und hat die Südsteirerin im Bereich des Kopfes und des Oberkörpers getroffen. Die Frau musste mit dem Hubschrauber ins Spital geflogen werden. Ihr Mann und ihre Tochter blieben unverletzt. Die Sommersaison bedeutet für manche endlich Urlaub, für Arktisforscher bedeutet der Sommer beste Bedingungen für die Arbeit in der Natur. Ein Team der Universität Graz ist deshalb aktuell in Grönland an der uni-eigenen Forschungsstation. Sie dient als Basis für die Arbeit im Feld. Für die Station ist es der erste intensive Forschungssommer. Paul Siehorsch ist für uns in Grönland mit dabei.
5: Klimaforschung passiert in der Natur. Von der Station aus geht es auf den nahegelegenen Gletscher. Auch dieser Gletscher ist vom Klimawandel betroffen, wie Stationsleiter Andreas Trügler am Eis erklärt.
6: Vor etwa 80, 100 Jahren ist er fast bis zu dem Sandstrand da vorne noch gegangen, den man da sieht. Also da ist jetzt innerhalb weniger Jahrzehnte massiv zurückgegangen, ähnlich wie wir es bei unseren Gletschern in den Alpen sehen.
5: Ein Grund für die Uni Graz, hier an der Ostküste Grönlands die Station zu errichten. Es gibt wichtige historische Messdaten zum Gletscher und er ist leicht erreichbar. Die Station selbst erlebt heuer ihren bisherigen Forschungshöhepunkt, erklärt Initiator Wolfgang Schöner von der Universität Graz.
7: Wir haben jetzt mittlerweile den dritten Sommer, wobei dieser Sommer eigentlich derjenige ist, wo das so richtig in die Forschung geht. Bis jetzt war das immer auch gemischt mit Bauarbeiten.
5: Für die Studierenden ist es eine Möglichkeit, die Theorie in die Praxis zu bringen, wie Studentin Miriam Erdler schildert.
8: So ganz unten, wo wir losgewandert sind, dann die Endmoränen zu sehen, sieht man bei uns auch sehr selten in dem Ausmaß.
5: Die Station dient nicht nur als Basis für naturwissenschaftliche Forschung, es gibt bereits Anfragen zu mehreren Forschungsthemen, etwa in Religion und Sozialwissenschaften. Wolfgang Schöner dazu.
7: Also prinzipiell ist die Station für alles offen, im Sinne, dass jeder Forscher und jede Forscherin, die Interesse hat herzukommen, auch herkommen kann. Natürlich gibt es Forschung, die wir selber machen. Und das geht sehr stark Richtung das Verstehen vom Klimawandel und wie wirkt der Klimawandel auf Schnee und Eis.
5: In dieser Woche ist die Studierendengruppe der Uni Graz mit dabei. Der Ausflug auf den Gletscher gestern wird nicht der erste bleiben für die etwa 15-köpfige Gruppe.
2: Und Spanien ist Fußball-Weltmeister. Die Mannschaft um Jungstar Lamine Yamal hat in der Nacht das Endspiel nahe New York gegen Titelverteidiger Argentinien mit 1:0 nach Verlängerung gewonnen und damit den zweiten WM-Titel nach 2010 geholt. Joker Ferran Torres erlöste die Spanier mit seinem Treffer in der 106. Minute. Die Wetteraussichten für die Steiermark gibt es jetzt von Conny Greins.
9: Teils sonnig, teils bewölkt geht es in den heutigen Tag. Die Wolken und der Nebel, der lockert vielerorts auf. Am Nachmittag entstehen dann aber schon wieder größere Quellwolken und daraus auch einzelne Regenschauer und Gewitter. Am größten ist die Wahrscheinlichkeit dafür von der Thurach und der Churalm über das Grazer Bergland bis zum Wechsel. Die Höchstwerte heute gehen etwas zurück, 21 bis 26 Grad, also die große Hitze ist jetzt einmal vorbei. Jetzt in der Früh zum Teil sogar kühl, in Mariazell und Seckau hat es 8 Grad, in Aigen und Neumarkt 9 und in Feldbach und Graz jetzt 13 Grad. Kurzer Blick zum Dienstag, morgen geht es einmal recht sonnig los, vor allem am Vormittag scheint sie noch verbreitet. Um die Mittagszeit bilden sich morgen wieder dichtere Wolken und die bringen ein paar Regenschauer, vor allem ins Bergland. Und die Höchstwerte morgen nur mehr 18 bis 25 Grad.
0: Sie haben es richtig gehört. Etwas frischer, das heißt aufstehen und sofort raus und in dem Fall auch durchlüften. Wir schauen mal kurz zum Radio Steiermark Verkehrsservice. 6.36 Uhr.
9: Da gibt es jetzt 10 Frühverkehr und Stau und zwar auf der A9 der Pyrnertobahn in Fahrtrichtung Linz zwischen Lebring und Wildon. Da brauchen Sie aktuell 15 Minuten länger.
0: Schöne Woche.
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0: Einen wunderschönen guten Morgen.
10: Schönen guten Morgen.
0: Guten Morgen, Bruck an der Mur.
10: Guten Morgen, Pugier. Guten Morgen, Steiermark.
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0: 6.42 Uhr, Montag.
1: Bravo, bravo.
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0: Und damit ist sie auch beendet. Schönen guten Morgen. Thomas König und Andy Herzog brüllen es hinaus in den Himmel von New Jersey, New York. Gestern das 1-0 und damit auch der Siegestreffer in der Verlängerung.
4: Ja, und damit ist Spanien zum zweiten Mal Fußball-Weltmeister.
0: WM-Reporter Daniel Kulowitz.
5: Argentinien schießt in 90 Minuten kein einziges Mal aufs Tor. Das gab es in einem WM-Finale überhaupt noch nie. Rettet sich aber dann mit einem Mann weniger sogar noch in die Verlängerung. Dort aber die Erlösung. Spaniens Ferran Torres trifft in der 106. Minute. Dieser Erfolg gehört letztlich 47 Millionen Menschen in Spanien. Dieses Ergebnis stand in den Sternen. Es sollte einfach so sein. Wir wollten den Menschen daheim so nah wie möglich sein. Sagt Ferran Torres, der neue Nationalheld Spaniens, wie einst Andres Iniesta, der 2010 ebenfalls in der Verlängerung das Goldtor damals zum ersten WM-Titel der Spanier erzielt.
0: Der gestern übrigens auch den WM-Pokal auf den Platz gebracht hat. Messi und Co., die Argentinier, enttäuschen diesmal auf allen Ebenen.
5: Ehrlicherweise auf allen Ebenen. Nur Holzhacken geht sich dann irgendwann doch nicht mehr aus. Zwar hat man in der Schlussphase nochmal zu zehnt den Ausgleich am Fuß gehabt, das wäre aber dann diesmal wirklich schmeichelhaft gewesen. Messi geht leer aus und die Spanier räumen alles ab. Bester Spieler des Turniers, Kapitän Rodri. Bester Torhüter ist Spaniens Unai Simon. Und der goldene Schuh für den besten Torschützen geht nicht an Lionel Messi mit 8 Treffern, sondern mit 10 Toren an Frankreichs Kylian Mbappé.
0: So schaut's aus.
4: Und das war's jetzt mit der Fußball-WM. Genau. Aber Fußball geht weiter.
0: So Gott schaut's sei aus. Dank. Gott sei Dank. Morgen Champions League Qualifikation, Sturm Graz zu Hause gegen Heart of Midlothian. Wochenende, glaube ich, schon Cup, wenn mir das da ist. Nächste Woche dann schon Fußball.
4: Also, geht dahin.
0: Es ist in dem Fall, keine Sorge, läuft's sehr, sehr gut dahin. Conny, ganz kurzes Wort noch zur Halftime-Show. Mhm. Hat's ja gestern zum allerersten Mal so richtig gegeben mit 27 Minuten Pause statt 15. Wie hat's dir so getaugt?
4: Durchwachsen, hätte ich gesagt. Also war ein bisschen geschreckt habe ich mich fast bei der Madonna, weil man gedacht hat, die schaut so ferngesteuert aus. Und es war halt auch vieles nicht live, was schade war, finde ich.
0: Richtig. Mit dabei auch Justin Bieber, Coldplay, BTS, Shakira und Co. Und die angesprochene Madonna, frankiert von Ronaldo und Ronaldinho.

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0: vor 26 Jahren, im Jahr 2000, noch gemeinsam mit seiner Band Rayman unterwegs. Ray Garvey mit Supergirl. In 5 Minuten ist es schon 7. Guten Morgen und gleich gibt's hier Musik von Bonnie M. Die beste Musik zum Aufstehen. Starker, steirischer Beteiligung. Von SDS und Anna Sophie. Schönen guten Morgen.
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0: In 4 Minuten ist es 7. Schönes Aufstehen.
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0: 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Es ist 7 Uhr.
1: Im Studio Andreas Lechner. Spanien ist zum zweiten Mal nach 2010 Fußballweltmeister. Das Goldtor zum 1:0-Sieg über Argentinien hat Ferran Torres aber erst in der Verlängerung erzielt. WM-Reporter Daniel Kulowitz.
2: Gleich vorweg, der WM-Titel für Spanien ist hochverdient. Das bessere Team in diesem Finale und das beste Team der gesamten WM krönt sich mit dem goldenen WM-Pokal, der von Reallegende Sergio Ramos auf den Platz gebracht wurde und von US-Präsident Donald Trump an die Siegermannschaft übergeben wurde. Goldtorschütze und Held des Abends für die Spanier in der 106. Minute der Verlängerung. Ferran Torres vom FC Barcelona nach perfekter Kopfvorlage von Nico Williams trischt Torres das Leder aus kurzer Distanz in die Maschen.
3: Una liberación muy grande, creo que si una persona muy criticada a lo largo de...
2: Die Erleichterung ist riesig. Ich wurde während der WM stark kritisiert. Das Schicksal hat es heute vorherbestimmt und wir haben uns das verdient, sagt Ferran Torres, der Siegtorschütze vor 81.000 Fans. Lionel Messi, traurig am Rasen sitzend, muss zusehen, wie Spaniens Rodri zum besten Spieler des Turniers gekürt wurde.
1: Ganz anders natürlich die Stimmung bei den spanischen Fans im Stadion in New York, Christoph Kohl.
4: Die Freude bei den spanischen Fans war natürlich riesig. Die haben noch lange rund ums Stadion und auch hier in den Straßen von New York Party gemacht. Die argentinischen Fans, die haben die Niederlage ihres Teams, würde ich sagen, mit Fassung getragen. Fast alle, mit denen ich gesprochen habe, haben gemeint, dass Spanien einfach deutlich besser war.
1: Und wie hat sich US-Präsident Donald Trump bei seinem Besuch im Stadion inszeniert?
4: Ich würde sagen, für seine Verhältnisse eher zurückhaltend. Er hat zwar darauf bestanden, den WM-Pokal persönlich zu überreichen und musste auch erst von FIFA-Boss Gianni Infantino aus dem Siegerbild der Spanier gerückt werden, aber für Trump ist das alles eigentlich recht harmlos.
1: Berichtet in New York Christoph Kohl. Gute Nachrichten gibt es für Bahnfahrer. Nach 4 Tagen massiver Einschränkungen auf der Westbahnstrecke sollen die Züge zwischen Linz und St. Valentin ab sofort wieder planmäßig fahren, wie Doris Fischer-Stadler berichtet.
5: Die ÖBB haben die Reparaturen an der Weststrecke zwischen Linz und St. Valentin in den Nachtstunden abgeschlossen. Seit Mitternacht sollen demnach alle Züge wieder planmäßig fahren. Zuvor hatte seit Donnerstagabend ein defektes Stellwerk den Bahnverkehr lahmgelegt. Auch die Oberleitung ist beschädigt gewesen. Etwas mehr als 3 Tage lang ist auf der wichtigen Bahnverbindung deshalb nur ein Notfahrprogramm möglich gewesen und viele Züge sind ausgefallen. Heute im Frühverkehr sollte alles wieder problemlos laufen, hoffen die ÖBB. Sie rufen ihre Fahrgäste aber vorsichtshalber dazu auf, sich vor Antritt einer Bahnfahrt im Internet noch genau zu informieren.
1: Gestern Abend ist der allererste 8-fach-Jackpot der 40-jährigen Lotto-Geschichte in Österreich geknackt worden. Ein Spielteilnehmer aus der Steiermark hat die 6 richtigen Zahlen getippt und damit etwas mehr als 12 Millionen Euro gewonnen. Insgesamt haben die Österreicherinnen und Österreicher mehr als 11,3 Millionen Tipps abgegeben. Das waren die Nachrichten mit Andreas Lechner.
6: Und damit gleich weiter zum Wetter.
7: Recht sonnig geht's in ganz Österreich in die neue Woche. Die Frühwerte liegen in den Landeshauptstädten aktuell zwischen 13 und 15 Grad. In der Steiermark im sonnig den ganzen Vormittag über. Am Nachmittag entstehen dann allerdings wieder Quellwolken und die bringen ein paar Regenschauer und auch Gewitter. Am größten ist die Wahrscheinlichkeit dafür von der Thurach und der Choralm über das Grazer Bergland bis zum Wechsel. Nachmittagswerte liegen heute zwischen 21 und 26 Grad. Morgen am Dienstag geht's einmal sonnig in den Tag. Dabei bleibt's in der Früh und am Vormittag. Um die Mittagszeit bilden sich auch morgen wieder Quellwolken. Die bringen ein paar Regenschauer, vor allem ins Bergland. Und die Nachmittagswerte am Dienstag 18 bis 25 Grad.
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6: Es ist 4:07, wir schauen zum Radio Steiermark Verkehrsservice.
7: Ja, da brauchen Sie jetzt 10 Minuten länger im Frühverkehr und zwar auf der A9 der Pörnautobahn in Fahrt Richtung Graz zwischen Wunschu und Graz West.
6: Gehen wir's an.
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6: Kannst du bitte, Conny, noch einmal das wiederholen, was du gerade vor ein paar Minuten mich gefragt hast, wie du reingekommen bist ins Studio?
7: Was habe ich denn gefragt? Ich habe es vergessen.
6: Du bist der Wahnsinn. Das mit dem Sommer, diese Frage.
7: Achso, ist der Sommer jetzt vorbei?
3: Das ist die nächste Debatte, Frau.
6: Aber es ist eine richtig blöde Frage. Nur weil es jetzt einmal ein bisschen kühler war.
7: Ja, ich bin dann immer so, ich habe das Gefühl, die Abende werden schon kühler und die Tage werden schon kürzer und ich bin ein bisschen nervös jetzt. Aber bis Sommer haben wir noch.
6: 20. Juli. Ich weiß gar nicht, ich bin jetzt seit heute wieder da. Ich meine, was ist denn da passiert? Es ist ja Wahnsinn. Wir haben ja gerade erst Ferienbeginn gehabt.
7: Ja, ja, stimmt.
6: Und die Eiszeit geht auch erst los.
7: Ja, stimmt.
6: Gerade Steiermark Eiszeit. Was ist denn da los? Heute übrigens gratis Eis für Sie, wenn Sie im Bezirk Murau oder Deutschlandsberg zu Hause sind.
7: Dann können Sie mitspielen.
6: Sie können entscheiden und mitspielen. Gleich gibt's mehr dazu nach den Icos und Bonnie M.

0: von den Equals für den Montag. 11 nach 7. Never change a winning team oder running system. Das heißt, wir bleiben unserer Linie treu.
1: So ist es.
0: Und verschenken am Montag in den Ferien Eis.
1: Viel Eis.
2: Wie warm wird's?
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0: Yes, es geht wieder los. Und die große Frage, Conny, mal vorweg, wer darf denn heute mitspielen?
1: Und zwar die Bezirke Deutschlandsberg und Murau dürfen mitspielen.
0: Es geht darum, bis 11 Uhr anzurufen unter der 0316 42 58 58, ihren Namen zu sagen, wo, dort wo sie zu Hause sind, dazu zu sagen und dann zu tippen, wie warm wird's um 12 Uhr in Fischbach. Bezirk Weiz, wunderschöner Ort, etwas höher gelegen. Demnach bin ich jetzt sehr gespannt, was Josef Baumgartner so zum aktuellen Wetter zu sagen hat.
4: Ja, das Wetter ist momentan, es ist eigentlich fast wolkenlos. Ganz ein paar leichte Schleierbewölkungen sind noch da, aber sonst ist es sehr schön, also wunderbar. Und wir haben Temperaturen um die 12 Grad sowas.
0: Okay, also etwas frischer als in den letzten Tagen wahrscheinlich, oder?
4: Ja, wir kommen momentan aber eigentlich auf eine kühlere Wetterphase zu.
0: Okay.
4: Und das ist aber eigentlich frischer, ja.
1: Kann man mal ein bisschen durchatmen.
0: Und durchlüften.
4: Ja.
1: Ja, genau.
0: Sehr gut. Herr Baumgartner, eine Frage haben wir noch. 12 Uhr zum Mittag, was glauben Sie, wie wird sich das Wetter in den nächsten Stunden entwickeln?
4: Ja, es ist, wie gesagt, aber eigentlich kühler geworden. Wir liegen auf 1037 Meter, liegt die Messstation.
1: Mhm.
4: Und da muss man sich halt gefasst machen, ja, dass wir vielleicht knapp bei 20 Grad zusammenbringen.
0: Aha, ja. Okay. Also der Experte meint knappe 20 Grad. Sie können sich selbst Ihre Meinung dann bilden. Herr Baumgartner, vielen, vielen Dank für Ihre Ausführungen und liebe Grüße nach Fischbach.
1: Und wir hören uns zum Mittag wieder.
4: Ja, ja, danke schön dabei.
0: 0316 42 58 58.
1: Wie warm wird es um 12 zum Mittag in Fischbach?
0: Liebe Grüße in die Bezirke Deutschlandsberg und Murau. Wir kommen und bringen Eis.

Guten Morgen, 7.16 Uhr. Liebe Grüße nach Freising, Kastralgemeinde. Ja, Katastralgemeinde in dem Fall ganz genau, von Kitzek im Sausal. Freising, Einwohner hat es 344 und die berühmteste davon, ich möchte jetzt niemandem zu nahe treten, kommt jetzt. Die Heibel, Anna-Sophie, genau. Viel Spaß und schönen Montag, gerade Starmarkläufen.

0: 7.23 Uhr in 7 Minuten halb 8. Sie hören zwei Personen, Conny und mich, die berufsbedingt und bei dir auch ein bisschen hobbybedingt sehr viel im Auto unterwegs sind.
1: Ja.
0: Und mit gewissen Dingen arbeiten müssen, auch länger mal im Auto sitzen. Und dann kommt sowas Neues wie eine Advanced Driver Distraction Warning.
1: Ja,
0: kurz, ziemlich gut daher.
1: Kurz ADDW genannt. Das verfolgt nämlich unsere Blickrichtung, Augenposition und unsere Kopfhaltung.
0: Genau, da piepst dann plötzlich, wenn Sie mit dem Auto fahren und dann denken, jetzt hat irgendwie der Typ oder die Frau woanders hingeschaut, das Auto checkt es und warnt quasi, dass man jetzt nicht unbedingt aufs Handy schaut, müde ist oder sonstiges. Dinge, die ja dann echt ziemlich gut sind.
2: Da kennt das System, dass der Blick des Fahrers zu lange von der Straße abgewandt wird, gibt es dann eben eine dahingehende Warnung aus, um die Aufmerksamkeit des Fahrers wieder zurück auf die Straße zu lenken. Die Tatsache, dass die Daten nicht an die Polizei, Versicherungen oder Hersteller weitergegeben werden dürfen, ist gerade eben ein wichtiger Datenschutzaspekt.
0: Nicole Gosch war das, Datenschutzexpertin an der Universität Graz. Warum erzählen wir Ihnen etwas über ADDW, Advanced Driver Distraction Warning? Weil genau die EU das bestimmt hat, dass alle neuen Autos das ab sofort drin haben müssen. Ob diese Daten eben rechtens, diese Überwachung rechtens ist, können Hacker diese Daten vielleicht sogar absaugen? Das Ganze klären wir mit Ihnen in gut 6 Minuten im Radio Steiermark Journal. Guten Morgen.
1: Guten Morgen.

0: 7.30 Uhr, halb 8, guten Morgen.
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2: Die Sommersaison bedeutet für manche endlich Urlaub, für Arktisforscher bedeutet sie beste Bedingungen für die Arbeit in der Natur. Ein Team der Universität Graz ist deshalb aktuell in Grönland an der uni-eigenen Forschungsstation. Für die Station ist es der erste intensive Forschungssommer. Paul Siehorsch ist für uns in Grönland mit dabei.
3: Klimaforschung passiert in der Natur. Von der Station aus geht es auf den nahegelegenen Gletscher. Auch dieser Gletscher ist vom Klimawandel betroffen, wie Stationsleiter Andreas Trügler am Eis erklärt.
4: Vor etwa 80, 100 Jahren ist er fast bis zu dem Sandstrand da vorne noch gegangen, den man da sieht. Also da ist jetzt innerhalb weniger Jahrzehnte massiv zurückgegangen, ähnlich wie wir es bei unseren Gletschern in den Alpen sehen.
3: Ein Grund für die Uni Graz, hier an der Ostküste Grönlands die Station zu errichten. Es gibt wichtige historische Messdaten zum Gletscher und er ist leicht erreichbar. Die Station selbst erlebt heuer ihren bisherigen Forschungshöhepunkt, erklärt Initiator Wolfgang Schöner von der Universität Graz.
5: Wir haben jetzt mittlerweile den dritten Sommer, wobei dieser Sommer eigentlich derjenige ist, wo das so richtig in die Forschung geht. Bis jetzt war das immer auch gemischt mit Bauarbeiten.
3: Für die Studierenden ist es eine Möglichkeit, die Theorie in die Praxis zu bringen, wie Studentin Miriam Erdler schildert.
6: So ganz unten, wo wir losgewandert sind, dann die Endmoränen zu sehen, sieht man bei uns auch sehr selten in dem Ausmaß.
3: Die Station dient nicht nur als Basis für naturwissenschaftliche Forschung, es gibt bereits Anfragen zu mehreren Forschungsthemen, etwa in Religion und Sozialwissenschaften. Wolfgang Schöner dazu.
5: Also prinzipiell ist die Station für alles offen, im Sinne, dass jeder Forscher und jede Forscherin, die Interesse hat, herzukommen, auch herkommen kann. Natürlich gibt es Forschung, die wir selber machen. Und das geht sehr stark Richtung das Verstehen vom Klimawandel und wie wirkt der Klimawandel auf Schnee und Eis.
3: In dieser Woche ist die Studierendengruppe der Uni Graz mit dabei. Der Ausflug auf den Gletscher gestern wird nicht der erste bleiben für die etwa 15-köpfige Gruppe.
2: Nach einem Unwetter am Hochschwab hat die Bergrettung gestern zwei Wanderer aus Wien in Sicherheit gebracht. Das Paar im Alter von 27 und 28 Jahren startete trotz Sturm- und Regenwarnung verspätet in eine Tour. Bei dichtem Nebel und schweren Sturmböen verloren die beiden dann die Orientierung und setzten einen Notruf ab. Einsatzkräfte der Bergrettung Turnau und der Alpinpolizei stiegen zu Fuß auf und fanden das leicht unterkühlte, aber unverletzte Paar und konnten es sicher ins Tal bringen. Eine EU-Verordnung, die seit 7. Juli in Kraft ist, will mehr Sicherheit in den Straßenverkehr bringen und dafür müssen alle neu zugelassenen Pkw und Transporter mit einem Warnsystem ausgestattet sein. Dieses piepst, wenn man zu lange aufs Handy, aufs Navigationsgerät schaut oder sonst irgendwie unaufmerksam ist. Grazer Datenschützer warnen jetzt vor Hackerangriffen, Bettina Zeyerz berichtet.
7: Blickrichtung, Augenposition, Kopfhaltung. Alles wird im Bereich der Windschutzscheibe und des Armaturenbrettes durch Kamera oder Infrarot verfolgt. Wenn man zum Beispiel länger als 3,5 Sekunden nicht auf die Straße schaut, hört man einen Alarm. Was als bedeutender Meilenstein für die Verkehrssicherheit in der Europäischen Union verkauft wird, bringt Datenschützer auf den Plan. Nicole Gosch ist Expertin für EU-Datenschutz an der Universität Graz.
8: Erstmal schaut eben eine gesetzlich vorgeschriebene Kamera während der Fahrt den Fahrerinnen und Fahrern zu. Also selbst wenn ein Kamerabild nur kurzfristig verarbeitet wird, werden dennoch Informationen über eine konkrete Person verarbeitet.
7: Als klassische Videoüberwachung könne man dieses Advanced Driver Distraction Warning, kurz ADDW, nicht bezeichnen. Polizei oder Versicherungen haben keinen Zugriff, die Daten werden laufend überschrieben. Aber Datenschutzexpertin Gosch sieht schon die Gefahr, dass Hacker Daten absaugen könnten. Als Privatperson müsse ich diese EU-Verordnung akzeptieren. Man könne das System nur bei jedem Start des Autos manuell deaktivieren.
8: Die Hersteller sind dazu verpflichtet, diese Systeme in die Fahrzeuge zu verbauen. Also kann ich als Privatperson jetzt grundsätzlich nicht einfach entscheiden, dass ich ein solches System im eigenen Fahrzeug nicht integriert haben möchte.
7: Sollte ich Verdacht schöpfen, dass mein Datenschutzrecht verletzt wird, rät Gosch, sich bei der Datenschutzbehörde zu beschweren.
8: Und in einem solchen Fall kann die Behörde den Sachverhalt dann prüfen, Maßnahmen anordnen und bei Verstößen auch empfindliche Geldbußen gegen die Hersteller verhängen.
7: Für bereits zugelassene Autos ist übrigens keine Nachrüstung dieses Warnsystems vorgeschrieben.
2: Und die Fußball-WM in Nordamerika ist zu Ende. Der neue Weltmeister heißt Spanien. Zum zweiten Mal nach 2010 hat sich Spanien den Titel geholt und den regierenden Weltmeister Argentinien beim WM-Finale nahe New York mit einem 1:0 in der Verlängerung besiegt. Die Wetteraussichten für die Steiermark gibt es jetzt von Conny Greinz.
9: Ja, recht sonnig geht es Ihnen heutigen Montag. Der Vormittag bringt viel Sonne in die gesamte Steiermark. Also die Wolken und die Nebelfälle, die es jetzt noch gibt, werden durchgehend auflockern. Am Nachmittag entstehen dann allerdings schon wieder Quellwolken und die bringen einzelne Regenschauer und Gewitter. Am größten ist die Wahrscheinlichkeit dafür von der Turach und der Choralm über das Grazer Bergland bis zum Wechsel. Nachmittagswerte liegen heute zwischen 21 und 26 Grad. Morgen am Dienstag geht es einmal sonnig in den Tag. Vor allem in der Früh und am Vormittag scheint die Sonne verbreitet. Um die Mittagszeit bilden sich morgen wieder ein paar Regenschauer, vor allem in und ums Bergland. Und die Höchstwerte gehen morgen sogar noch etwas zurück, 18 bis 25 Grad.
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9: Ja, mit einer guten Nachricht, da sollten Sie im Frühverkehr jetzt überall ohne Probleme vorankommen. Und zur Erinnerung, es gibt eine neue Baustelle in Graz. Und zwar die Glacis-Straße ist zwischen dem Geidorfplatz und der Elisabethstraße in beiden Richtungen nur einspurig befahrbar.
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0: Ja, Conny, du bist da. Mhm. Ich bin da. Das heißt, wir zwei sind's mal nicht. Einen wunderschönen guten Morgen. Am Tag danach, nicht nur beim WM-Finale, sind ein paar reicher geworden. Liebe Grüße an Gianni Infantino und Donald Trump. Auch in der Steiermark hat es wen getroffen. Gelinde Wohlauf, österreichische Lotterin, schönen guten Morgen.
1: Einen wunderschönen guten Morgen auch Ihnen.
0: Ja, es ist passiert, der 8-fach-Jackpot
2: ist geknackt.
0: Und irgendjemand ist jetzt in diesem Augenblick um 12 Millionen reicher, stimmt das?
1: Es gibt einen Gewinner, einen Solisten, ein Mensch aus der Steiermark. Was? Oder in der Steiermark gespielt, ist jetzt glücklicher neuer Euromillionär.
0: Also mein Tipp für den Gewinner, das Allerwichtigste. Es gibt auch psychologische Hilfe, jetzt auch in dem Fall, falls man es das gar nicht packt, dass man jetzt gerade 12 Millionen Euro reich ist.
1: Ja, wir haben einen Hochgewinnerbetreuer und wenn der Gewinner oder die Gewinnerin das wünscht, dann gibt es auch so eine Art Gespräch, wo man miteinander dann noch einmal die Wünsche reflektiert, die man hat, auch darüber nachdenkt, wem möchte man vom Gewinn erzählen oder auch nicht, wie geheim hält man die Sache. Erzählt man dem Ehepartner davon gleich oder ein bisschen später oder macht man sich einfach miteinander schon schöne Gedanken?
0: Das einmal die allerwichtigste Geschichte vorweg. Nur noch einmal, es war der 6. Tipp bei einem Quick-Tipp. Ja. Das ist der 6. von 6 ja. Bei einem Quick-Tipp. Und jetzt stellen wir uns gemeinsam mal das vor. Wir sind bei einer Trafik oder bei einer Annahmestelle und gehen dorthin. Und man stellt sich nur vor, dass der oder die vor einem genau diese Person ist.
2: Getippt hat.
0: Irgendjemand in der Steiermark hat genau dieses Problem, dass jemand davor oder danach genau das dann war.
2: Du hast gerade gesagt, du hoffst sehr, dass es wer aus deiner Familie ist, gell?
0: Ja, das bis jetzt hat sich noch keiner gemeldet, was auch jetzt kein gutes Zeichen ist. Aber es ist ja kein Problem. Ich habe ja eine Vermutung.
2: Ach schon?
0: Ja, ja. Zählen wir eins und eins zusammen. Ich war jetzt 6 Wochen nicht da,
2: ja.
0: Bin heute den ersten Tag da, ja. Der ist heute nicht da.
2: Ah, und der Mario.
0: Ja.
2: Ah, ja, ja, der Super Mario.
0: Das Gute ist, ich bin mit Mario sehr gut befreundet. Er gehört zu meinen Ängsten.
2: Zu meinen Ängsten. Mein liebster Freund.
0: Meinen engsten Bekannten. Und ich würde ihn schon fast als Bruder bezeichnen. Also falls er das hört und sich gerade denkt, was er mit den 12 Jahren macht. Ja. Die Conny geht da sicher als Schwester durch. Das kriegen wir schon irgendwie hin.

gehe davon aus, dass sie es eh schon gemacht haben, aber ganz wichtig heute, gleich in der Früh, Fenster auf, alle im Haus, in der Wohnung, egal wo sie gerade sind, und mal gescheit durchlüften. Es hat ein bisschen abgekühlt in den letzten Tagen und genau das sollten wir nutzen, um dann wieder für die nächste Hitzewelle, die kommen wird, uns vorzubereiten. Schönes Aufstehen am Montag. Guten Morgen. 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In 4 Minuten ist es 8. Hallo.

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4: Im Studio Andreas Lechner. Spanien ist zum zweiten Mal nach 2010 Fußballweltmeister. Im Finale setzen sich die Spanier gegen Argentinien mit 1:0 nach Verlängerung durch. Und das mehr als verdient, Daniel Kulowitz.
5: Argentinien schießt in 90 Minuten kein einziges Mal aufs Tor. Das gab es in einem WM-Finale überhaupt noch nie. Rettet sich aber dann mit einem Mann weniger sogar noch in die Verlängerung. Dort aber die Erlösung. Spaniens Ferran Torres trifft in der 106. Minute. Dieser Erfolg gehört letztlich 47 Millionen Menschen in Spanien. Dieses Ergebnis stand in den Sternen. Es sollte einfach so sein. Wir wollten den Menschen daheim so nah wie möglich sein. Sagt Ferran Torres, der neue Nationalheld Spaniens, wie einst Andres Iniesta, der 2010 ebenfalls in der Verlängerung das Goldtor damals zum ersten WM-Titel der Spanier erzielt hat.
4: Und wie sehr haben die Argentinier nun tatsächlich enttäuscht?
5: Ehrlicherweise auf allen Ebenen. Nur Holzhacken geht sich dann irgendwann doch nicht mehr aus. Zwar hat man in der Schlussphase nochmal zu zehnt den Ausgleich am Fuß gehabt, das wäre aber dann diesmal wirklich schmeichelhaft gewesen. Messi geht leer aus und die Spanier räumen alles ab. Bester Spieler des Turniers, Kapitän Rodri. Bester Torhüter ist Spaniens Unai Simon. Und der goldene Schuh für den besten Torschützen geht nicht an Lionel Messi mit 8 Treffern, sondern mit 10 Toren an Frankreichs Kylian Mbappé.
4: Berichtet Daniel Kulowitz. Das US-Militär hat in der vergangenen Nacht erneut Ziele im Iran bombardiert. Es war die 9. nächtliche Angriffswelle in Folge. Der Iran wiederum hat Vergeltungsangriffe auf mehrere Golfstaaten geflogen. Außerdem sollen in der für den Ölhandel so wichtigen Straße von Hormus 2 Schiffe in Brand geraten sein. Über die genauen Hintergründe ist noch nichts bekannt. Das neue Abfallwirtschaftsgesetz in Österreich kann trotz Widerständen aus der Wirtschaft Erfolge aufweisen, wie die erste Halbjahresbilanz zeigt. Denn seit Jänner gilt in Österreich ein strengeres Abfallwirtschaftsgesetz, das besagt, dass mehr Müll mit der Bahn statt mit dem LKW transportiert werden muss, wie Peter Daser berichtet.
6: Müll muss ab einer Menge von 10 Tonnen auf längeren Strecken mit der Eisenbahn transportiert werden, sofern das möglich ist, ab einer Entfernung von 100 Kilometern. Julia Herr, die Umweltsprecherin der Sozialdemokraten, beruft sich auf Zahlen der ÖBB und sagt:
7: Wir sehen, dass allein heuer in den ersten 5 Monaten, wo die neue 100-Kilometer-Grenze in Kraft getreten ist, es gelungen ist, dass man 50.000 Tonnen zusätzliche Abfallmengen weg vom LKW hin auf die Schiene gebracht hat.
6: Das sei ein Schritt in Richtung Klimaneutralität. Die Bahn sei deutlich umweltfreundlicher als die Straße. Auch beim Mülltransit gäbe es eine Verlagerung. Allein über den Brenner habe es eine Verdoppelung der per Bahn transportierten Menge gegeben.
4: Apropos Abfall. Die meisten Österreicherinnen und Österreicher befürworten, dass große Modekonzerne unverkaufte Kleidung und Schuhe in der EU künftig nicht mehr vernichten dürfen. Außerdem wollen rund 94%, dass kaputte Textilien ab 2028 recycelt werden müssen und nicht mehr über den Restmüll entsorgt werden. Das zeigt eine repräsentative Umfrage der Altstoffrecycling Austria AG ARA. Aktuell fallen laut ARA in Österreich mehr als 213.000 Tonnen Textilmüll pro Jahr an. Das waren die Nachrichten mit Andreas Lechner.
8: Und damit gleich zum Wetter.
9: Ja, recht sonnig geht's in ganz Österreich in die neue Woche. Auch in der Steiermark scheint die Sonne jetzt verbreitet. Letzte Nebelfelder und Restwolken werden sich im Laufe des Vormittags lichten. Dann gibt's überall Sonnenschein bis zum Nachmittag. Dann ziehen nämlich wieder dichtere Wolken ins Land und die bringen ein paar Regenschauer und Gewitter. Da ist die Wahrscheinlichkeit am größten dafür von der Turach und der Choralm über das Grazer Bergland bis zum Wechsel. Temperaturen heute Nachmittag 21 bis 26 Grad. Morgen am Dienstag geht's einmal sonnig los. Vor allem am Vormittag scheint die Sonne noch verbreitet, aber auch morgen um die Mittagszeit nehmen die Wolken wieder zu und vor allem im Bergland sind Regenschauer möglich. Höchstwerte am Dienstag 18 bis 25 Grad.
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9: Mit einer guten Nachricht: A9 Pyrenautobahn in beiden Richtungen zwischen Spital und Artning. Der Bosrock-Tunnel ist wieder frei, die Stromstörung ist behoben.
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8: Schönen Montag.
9: Guten Morgen.

0: 10 nach 8, guten Morgen am Montag, am Tag nach.
1: Am Tag nach dem Spanien-Sieg bei der Fußball-WM 2026.
0: Oh ja, boah, es ist jetzt endlich vorbei. Wobei.
1: Endlich, sagst du?
0: Naja, es ist schon viel gewesen, oder?
1: Strapaziert, überstrapaziert.
0: Es war schon viel. Also für den Fußballfan an sich schon der Wahnsinn.
1: Und schwierige eigentlich. Zeiten auch.
0: Naja, das ist schon, also ja. es war schon intensiv. 104 Spiele. Es ist schon
1: und manche
0: so
1: davon mitten in der Nacht.
0: Es war schon, und das gestern hat ja auch ewig gedauert, mal wieder, der Klassiker, da haben sie es schön rausgehört. Ja, verdient oder nicht, wir haben mal reingehört.
2: Ist Spanien der verdiente Weltmeister?
3: Ja, auf jeden Fall. Ich meine, die haben sogar gegen Österreich gewonnen, was ja schon auch echt zart ist. Und die sind auf jeden Fall verdienter Weltmeister.
4: Ganz verdient, ich freue mich sehr viel.
5: Sehr verdient, also von dem Spiel her kann man schon sehen, wie viel Ballbesitz Spanien gehabt hat und vor allem Argentinien hat fast nichts gespielt. Messi hat man kaum gesehen, obwohl er der Beste ist, aber Spanien, ja.
2: Hat Spanien Argentinien ausgeschaltet oder war Argentinien zu schwach, um gegen Spanien zu bestehen?
6: Argentinien war zu schwach. Die Argentinier haben sich versteckt, die ganze Zeit haben sie sich versteckt.
7: Spanien war einfach sehr gut und vom Kader her sind sie jetzt auch nicht so ganz gleichwertig und Messi konnte es heute nicht richten.
0: Ja, also die Spanier mal der verdiente Weltmeister. Daniel Rath hat aber auch weitergefreit, hat übrigens weitergefragt, wie es so weitergeht auch. WM ist vorbei, was tun wir?
2: Was passiert jetzt? Die WM wieder vorbei. Kann man überhaupt noch ohne Fußball den Alltag verbringen?
5: Ich finde es eigentlich sehr schade, dass es vorbei ist, aber es kommt immer was Neues und es wird nie langweilig. Wir haben die Ligen, wir haben Champions League, Europa League, die EM kommt in den 2 Jahren.
8: Mein Sohn hat gestern gesagt, er hat fast geweint, er hat gesagt, die WM ist vorbei, weil ich ein bisschen kritisch sehe, weil es ja, ich sage mal so, Brot und Spiele funktioniert scheinbar immer. Also für mich ist das überhaupt kein Problem, weil ich eigentlich keinen Fernseher habe und das jetzt am Rande so wahrnehme.
9: Ja, es läuft das Leben weiter, WM ist dann vorbei und vielleicht 2030 wieder mal ein wenig mehr schauen.
0: Ja, schauen wir mal. Dann Spanien, Portugal, Marokko und Uruguay, super WM. Es geht übrigens auch morgen schon wieder weiter. Champions League Quali, Sturm zu Hause, Wochenende Cup. Also.
1: Alles ist gut.
0: Auch nicht in Tränen ausbrechen.

0: Conny Kreins und Thomas Seil sind da.
1: Schönen guten Morgen.
0: Die Stranglers haben gerade gesungen, Always the Sun, also immer die Sonne. Wie schaut es wettertechnisch heute aus?
1: Ja, gibt schon einiges an Sonne. Am Nachmittag wieder ein paar Wolken, aber trotzdem viel Sonne.
0: Ja, das ist schon mal gut. Ja. Und wichtig, vor allem wir starten ja in eine neue Woche rein und die wollen wir ja mit höchster Motivation beginnen. Was natürlich an sich der ganzen Parameter rundherum ein bisschen nicht so einfach ist.
1: Weil alle auf Urlaub sind.
0: Weil viele auf Urlaub sind, gestern vielleicht länger geworden ist wegen dem WM-Finale.
1: Ja, genau.
0: Das und auch heute noch. Irgendwie vielleicht alles ein bisschen schwieriger geht, aber gemeinsam funktioniert das alles und deshalb haben wir Johann Puntigam losgeschickt, um quasi Motivation einzuholen und Tipps und Tricks für
1: wie
0: Sie
1: man schaffen kann
0: zu generieren.
2: Sehr schwer, aber wir haben Aussicht auf neue Klimaanlagen bei uns im Büro und das ist so ein bisschen der Motivator, der Ausblick in die Zukunft.
3: Ich finde das hervorragend, da habe ich viel mehr Platz, viel mehr Ruhe, wenn alle draußen sind einmal. Ich mache meinen Job generell gern, weil er super Abwechslung ist. Ein Chauffeur bin ich.
4: Wo findest du deine Motivation?
5: Geld. Man schaut aufs Konto.
2: Aussicht auf neue Klimaanlagen bei uns im Büro und das ist so ein bisschen der Motivator, der Ausblick in die Zukunft.
3: Ich finde das hervorragend, da habe ich viel mehr Platz, viel mehr Ruhe, wenn alle draußen sind einmal. Ich mache meinen Job generell gern, weil er super Abwechslung ist. Ein Chauffeur bin ich.
4: Wo findest du deine Motivation?
5: Geld. Man schaut aufs Konto. Und dann geht die Motivation.

0: Motivator über den Sommer jetzt drüber zu kommen.
1: Also vielen hilft das Wissen.
2: Dass ich auch bald selber Urlaub habe.
1: Ah, wo geht's hin?
2: Kroatien.
1: Na bitte, dann schön, oder?
2: Danke, Baba.
3: Es kann aber auch einfach was ganz Banales sein. Die Lieblingsmusik zum Beispiel auf Radio Steiermark. Robbie Williams, gestern noch beim WM-Finale, heute hier.

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0: 8.30 Uhr, halb neun am Montag. Guten Morgen.
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2: Schwere Gewitter haben gestern zu einem dramatischen Rettungseinsatz bei Neuberg an der Mürz geführt. Auf der Rax wurden zwei Wanderer durch einen Blitzschlag verletzt, Kanita Buchreser berichtet.
3: Trotz eindringlicher Wetterwarnungen starteten die beiden 25-jährigen Ungarn gestern Mittag ihre Tour auf die Heukappe der Rax. Gegen 13.30 Uhr zog ein schweres Gewitter mit Starkregen und Sturmböen auf. Die Männer setzten ihren Weg dennoch fort. Kurz nach dem Ausstieg aus dem Fuchslochsteig schlug auf fast 1900 Meter Höhe ein Blitz direkt neben ihnen ein. Die Wucht des Einschlags schleuderte einen der Wanderer rund 30 Meter in die Tiefe. Obwohl beide Männer verletzt wurden, gelang es ihnen kurz vor 14 Uhr einen Notruf abzusetzen. Da Rettungshubschrauber wegen des Unwetters zunächst nicht starten konnten, stiegen rund 30 Einsatzkräfte der Bergrettung und Alpinpolizei zu Fuß auf. Die Retter versorgten die Verletzten medizinisch und transportierten sie mit Tragen ins Tal. Nach einer Wetterbesserung flog der Rettungshubschrauber einen der Männer mit schweren Verbrennungen ins AKH Wien. Sein Begleiter wurde mit leichteren Verletzungen ins LKH Leoben gebracht.
2: Auch am Hochschwab hat die Bergrettung gestern nach einem Unwetter zwei Wanderer aus Wien in Sicherheit gebracht. Das Paar startete trotz Sturm- und Regenwarnung verspätet eine Tour. Bei dichtem Nebel und schweren Sturmböen verloren die beiden die Orientierung und setzten einen Notruf ab. Einsatz der Bergrettung Turnau und der Alpinpolizei stiegen zu Fuß auf und fanden das leicht unterkühlte, aber unverletzte Paar und konnten es sicher ins Tal bringen. Ein Team der Uni Graz ist derzeit in Grönland an der uni-eigenen Forschungsstation. Für diese Station ist es der erste intensive Forschungssommer. Paul Siehorsch ist für uns in Grönland mit dabei.
4: Klimaforschung passiert in der Natur. Von der Station aus geht es auf den nahegelegenen Gletscher. Auch dieser Gletscher ist vom Klimawandel betroffen, wie Stationsleiter Andreas Trügler am Eis erklärt.
5: Vor etwa 80, 100 Jahren ist er fast bis zu dem Sandstrand da vorne noch gegangen, den man da sieht. Also da ist jetzt innerhalb weniger Jahrzehnte massiv zurückgegangen, ähnlich wie wir es bei unseren Gletschern in den Alpen sehen.
4: Ein Grund für die Uni Graz, hier an der Ostküste Grönlands die Station zu errichten. Es gibt wichtige historische Messdaten zum Gletscher und er ist leicht erreichbar. Die Station selbst erlebt heuer ihren bisherigen Forschungshöhepunkt, erklärt Initiator Wolfgang Schöner von der Universität Graz.
6: Wir haben jetzt mittlerweile den dritten Sommer, wobei dieser Sommer eigentlich derjenige ist, wo das so richtig in die Forschung geht. Bis jetzt war das immer auch gemischt mit Bauarbeiten.
4: Für die Studierenden ist es eine Möglichkeit, die Theorie in die Praxis zu bringen. Die Station dient nicht nur als Basis für naturwissenschaftliche Forschung, es gibt bereits Anfragen zu mehreren Forschungsthemen, etwa in Religion und Sozialwissenschaften. Wolfgang Schöner dazu.
6: Also prinzipiell ist die Station für alles offen, im Sinne, dass jeder Forscher und jede Forscherin, die Interesse hat, herzukommen, auch herkommen kann.
4: In dieser Woche ist die Studierendengruppe der Uni Graz mit dabei. Der Ausflug auf den Gletscher gestern wird nicht der erste bleiben für die etwa 15-köpfige Gruppe.
2: Und ein Lottospiel aus der Steiermark hat am Abend einen 8-fach-Jackpot mit einem Gewinn von knapp 12 Millionen Euro geknackt. Die 6 Richtigen wurden per Quicktip gespielt. Dieser steirische Solo-Sechser ist der höchste im heurigen Jahr erzielte Gewinn und der zweithöchste in der Geschichte von Lotto 6 aus 45. Die Wetteraussichten für die Steiermark gibt es jetzt von Conny Greins.
7: Ja, recht sonnig geht es in die neue Woche. Noch vereinzelt gibt es ein paar dichtere Wolken- und Nebelfälle, die werden sich aber relativ schnell lichten. Dann ist der Vormittag überwiegend sonnig in der Steiermark. Wobei, bleibt nur bis zum Nachmittag so, dann nehmen die Quellwolken wieder zu, werden dichter und vor allem im Bergland von West nach Ost sind dann ein paar gewittrige Schauer dabei. Die Nachmittagswerte liegen zwischen 21 und 26 Grad. Morgen am Dienstag geht es überwiegend sonnig in den Tag, vor allem in der Früh und am Vormittag scheint die Sonne verbreitet. Um die Mittagszeit sind dann ein paar Regenschauer möglich, vor allem über den Bergen und die Höchstwerte am Dienstag 18 bis 25 Grad.
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7: Ja, mit guten Nachrichten, da sollten Sie jetzt überall ohne Probleme vorankommen. Stern 300, das ist unsere Kurzwahl für Ihre Verkehrsmeldungen.
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7: Guten Morgen.
0: Schönen Montag, schön, dass Sie mit dabei sind.
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0: Du 41. Einen wunderschönen guten Morgen. Liebe Grüße an alle Lauf- und Radlfahrmäuse da draußen und insbesondere heute an die Radlfahrmäuse, an die Rennradmäuse. Denn da gibt es ja ganz viele mittlerweile in der Steiermark.
1: Ja, du hast.
0: Unglaublich viele, die sich ein richtig teures Rennrad kaufen, weil es natürlich cool ist und dann in einer Top-Sportmontur.
1: Nie fahren.
0: Und nein, doch. Nein. Da sind ja wirklich viele unterwegs.
1: Ja.
0: Und das, weil es halt einfach gerade boomt. Also dieser Rennrad-Boom ist Wahnsinn.
1: Ist sehr gut. Bewegung
0: und
1: ist gut.
0: Ist in dem Fall auch cool, wenn man dann, wie jetzt gerade Tour de France läuft, vor kurzem auch die Österreich-Radrundfahrt war, auch mit Start in Graz und Ziel in Gamlitz zum Beispiel bei der ersten Etappe. Da sind viele Dinge dabei, die dann auch so Fans richtig, richtig mitleben
1: motivieren
0: lässt.
1: Auch.
0: So schaut's aus. Und einer, der das ganz gut kann, nämlich motivieren und Radl fahren, das ist Christoph Strasser.
1: Ja, und der ist wieder unterwegs und zwar beim Transcontinental Race, ein irres Radrennen durch ganz Europa.
0: Und das mal wieder unsupported, das heißt er fährt ganz alleine, genau, auf sich gestellt. Und vor 12 Stunden ist er gestartet, hoch im Norden. Er hat uns eine Sprachnachricht geschickt.
2: Hallo und guten Morgen aus Norwegen. Da spricht der Christoph und ich bin schon wieder beim Transcontinental Race unterwegs. Wir sind gestern um 8 Uhr morgens gestartet in Trondheim. Das Ziel ist in Kalamata, Griechenland. Das sind ca. 4.800 Kilometer, je nachdem wie man seine Route plant. Und ich muss sagen, ich bin richtig gut reingekommen. Das Besondere ist, es wird in der Nacht nicht dunkel. Bis 12 Uhr, Mitternacht ist richtig hell. Dann hast du sowas ähnliches wie 3 Stunden Sonnenuntergang, Dämmerung. Und um 3 wird es wieder hell und um 4 geht die Sonne auf. Das Einzige ist, so da halt in der Nacht lauschige 0 Grad. Auf das war ich auch nicht ganz vorbereitet. Jetzt habe ich alles angezogen, was ich habe. Ich bin im mittelmäßigen Tempo gestartet, nicht zu schnell beginnen. Habe jetzt schon einige Leute überholt und bin jetzt irgendwo auf Platz 4 oder so. Also dafür, dass das jetzt ca. 12 Stunden alt ist, das Rennen, läuft es perfekt.
0: Christoph Strasser, also mal wieder unterwegs. Bin gespannt, was ihn in diesem Jahr so alles entgegen erfahren und begegnen wird, weil da waren in den letzten Jahren ja absolut Legendengeschichten dabei. Sie werden sie alle hier hören, denn er meldet sich, Sie haben es gerade gehört, immer wieder selbstständig am Radl fahrend und spricht uns eine Sprachnachricht rein. Ein kompletter Wahnsinn, was er so aufführt. Also richtig, richtig cool. Schönen Start in den Montag. Ich hoffe, das ist Zusatzmotivation, wenn Sie in dieser Woche wieder mit dem Rennrad unterwegs sind. Genießen Sie es auf dem Weg durch die Steiermark.

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Auch wenn der Sommer vielleicht heute ganz kurz mal Pause macht oder durchschnauft, wir genießen die Lieblingsmusik auch heute wieder, gleich auch am Vormittag. Sigrid Roch wird gleich übernehmen und hat Modern Talking im Angebot. Alle Achtung, ebenfalls mit dabei. Sehr, sehr großartige Hits. Ich kann nur die Frau Naschenweng noch nachschmeißen. Das ist so quasi mein Angebot für Sie. Und dann übernimmt die Sigrid in 5 Minuten schon 9. Wir hören uns morgen wieder. Schönen Montag.

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4: Im Studio Andreas Lechner. Seit Mitte April sitzt in Tirol ein 44-jähriger Mann in Untersuchungshaft. Er steht im Verdacht, seine Lebensgefährtin betäubt und vergewaltigt zu haben. Es ist der zweite derartige Fall in Österreich, der an das Martyrium der Französin Gisèle Pelicot erinnert. Veronika Mauler, was weiß man denn über die österreichischen Fälle bisher?
5: Ja, der Mann in Tirol steht im Verdacht, mehrere Opfer betäubt und vergewaltigt zu haben. Da geht es offenbar auch um die Ex-Partnerin. Laut Staatsanwaltschaft Innsbruck müssen noch große Datenmengen ausgewertet werden. Im ersten Fall hat es im Herbst 2025 eine Verurteilung zu 7 Jahren Haft gegeben. Der Täter, ein Niederösterreicher, hat seine Partnerin, die Mutter der gemeinsamen 2 Kinder, sediert, vergewaltigt und sich darüber mit einem Deutschen übers Internet ausgetauscht.
4: Bereits seit April gibt es ein internationales Ermittlungsprojekt namens Medusa unter der Leitung von Deutschland und Großbritannien. Österreich ist da nicht dabei. Das sorgt hierzulande für Verwunderung.
5: Die Opferanwältin Sonja Sies, die das Opfer im ersten österreichischen Fall vertreten hat, kann das nicht nachvollziehen, denn die Täter seien gerade im deutschsprachigen Raum groß vertreten. Kritik kommt auch von den Grünen, die eine parlamentarische Anfrage an den Innenminister planen. Im Bundeskriminalamt heißt es dazu, Österreich sei an Medusa nicht beteiligt, weil es im Zusammenhang mit dieser Operation bisher keinen Bezug nach Österreich gibt.
4: Berichtet Veronika Mauler. In Großbritannien wird Andy Burnham heute neuer britischer Premierminister. Der frühere Bürgermeister von Manchester löst Keir Starmer ab, der nach Druck aus den eigenen Reihen zurücktritt. Burnham verspricht einen radikalen politischen Neuanfang. Details sind bisher aber unklar. Berichtet in London ORF-Korrespondent Jörg Winter.
6: Der 7. Premierminister in nur 10 Jahren. Bei Labour hofft man, dass Burnham an die Rechtspopulisten verloren gegangene Wähler wieder zurückholen kann. Dass die Zeit drängt, das scheint ihm bewusst.
7: This is a final chance to change.
6: Es ist unsere letzte Chance für Veränderung. Weiter so wie bisher funktioniert nicht mehr. Der bisherige Premierminister Keir Starmer tritt heute Vormittag zurück. König Charles wird Burnham mit der Regierungsbildung beauftragen. Damit ist der automatisch Premierminister. Am Nachmittag wird er seine Antrittsrede vor der berühmten schwarzen Tür in der Downing Street halten. Bis zum Abend sollte auch die neue Ministerliste vorliegen. Der 56-jährige Burnham, Sohn einer Arbeiterfamilie aus Nordengland mit Abschluss an der Elite-Uni Cambridge, hatte sich zuvor als Bürgermeister von Manchester mit einer Reihe an populären Reformen einen Namen gemacht.
4: In Österreich sind gebrauchte Autos seit Jänner deutlich billiger geworden. Laut dem Preisindex der Plattform Autoscout24 hat ein Gebrauchtwagen im Juni im Schnitt rund 28.000 Euro gekostet. Das sind um 990 Euro oder 3,4% weniger als noch im Jänner. Im Vergleich zum Juni des Vorjahres ist der Preis sogar um 1.600 Euro bzw. 5,4% zurückgegangen. Das waren die Nachrichten mit Andreas Lechner. Das Wetter.
8: Nebel- und Hochnebelfelder gibt es im Moment noch in manchen Tälern und im oberösterreichischen Zentralraum. Die lösen sich langsam aber auf und damit gehen sich heute in ganz Österreich einige Sonnenstunden aus. Wolken sind aber auch ein paar dabei und am Nachmittag kann es von Osttirol über Kärnten und über die Steiermark bis zum Burgenland stellenweise nass oder gewittrig werden. Außerdem frischt in den nächsten Stunden im Donauraum lebhafter Wind auf und die Temperaturen steigen heute auf 20 bis 28 Grad. So viel zum Wetter von Nathalie Auer.
9: 9:04, das Radio Starmark Verkehrsservice. S6 Semmering-Schnellstraße Richtung Bruck bei Kapfenberg. Da ist der Tanzenbergtunnel jetzt wieder frei. Das defekte Fahrzeug ist entfernt worden. Gute und sichere Fahrt wünsche ich Ihnen.
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9: Also ich sag's gleich, ich bin's nicht. Ich bin nicht der Glückspilz mit den Lottomillionen. Das heißt, ich habe heute kein Problem, muss man nicht überlegen, wohin mit so viel Geld. Bin maximal ein bisschen müde vom langen Fußballschauen. Geht's Ihnen dann auch so? Dann starten wir jetzt gemeinsam hinein in diese Sommerzeit. Schön, dass Sie da sind. Schönen Montag.

Liebe Hörerinnen und Hörer von Radio Steiermark, hier spricht der Stani von der Band Alle Achtung. Ich wünsche euch einen wunderschönen Tag, am besten, wenn es geht, so gut gelaunt wie möglich. Und das funktioniert meistens gut mit Musik von uns, von Alle Achtung. Viel Spaß damit.

0: Trockenheit, Regen, Trockenheit, wieder Regen. Auch wenn es ein bisschen ruhiger war jetzt in den letzten Tagen, durch den Regen steigt die Zahl der Tigermücken und der Gelsen wieder deutlich an. Am besten ist es natürlich, man hat gar kein stehendes Wasser im Garten. Das ist immerhin nicht so einfach. Reicht es dann eigentlich, das Wasser einfach auszuleeren? Das ist die große Frage. Die haben wir Erwin Wieser gestellt vom Gesundheitsamt der Stadt Graz. Der ist der Experte bei der Bekämpfung der Gelsen und Tigermücken.
1: Man leert es aber aus, damit die Larven, die man erkennen kann, weg sind. Aber, und das ist das Wichtige, man muss eben diese Ränder dieser Gefäße dann gründlich reinigen. Man sagt eben mit 60 bis 70 Grad heißem Wasser, ja, ich verstehe, dass das sehr schwierig ist im Garten, aber man kann es auch mit einer Bürste gründlich reinigen, mit einer Küchenrolle auswischen, wie auch immer. Man glaubt, das ist Staub, man glaubt, das ist Schmutz, der sich da am Rand abgelagert hat. Das ist aber trügerisch. Sehr oft sind das Tigermücken-Eier und die müssen weg.
0: Mhm. Denn die Eier der Tigermücken, die überleben bis zu 2 Jahre im Trockenen. Wenn sie dann wieder mit Wasser in Kontakt kommen, dann setzt der Schlüpfprozess ein. Das heißt, wenn ich das Wasser ausleere, sterben die Eier in der Wiese dann wirklich ab?
1: Die Larven werden einmal sowieso absterben, wenn man sie in die Wiese leert. Die Eier, die haften am Rand des Gefäßes und die werden dann nicht wirklich in die Wiese geleert. Die heimische Hausgänse, ja, da sind die Eier ja am Wasser und wenn man die in die Wiese leert, die würden dann absterben. Sie brauchen das Wasser unbedingt für die Larvenbildung und das ist ja dann nicht in der Wiese nicht mehr gegeben und dann würden die absterben.
0: Um welche Larven es sich handelt, das erkennt man übrigens daran, wie schnell sie sind. Die Larven der Hausgänse, die schwimmen nämlich blitzschnell durchs Wasser, wenn man den Finger hineinhält. Die der Tigermücke, die bewegen sich eher langsam, ein bisschen träge, ein bisschen graziöser. Wenn man das Wasser aber nicht ausschütten kann, was tut man dann?
1: Wenn man es nicht beseitigen kann, dann ist es notwendig, dass man ein Mittel einsetzt. Das ist ein Larvizid, das sind sogenannte Culinex-Tabletten oder PTI. Ist der Wirkstoff dahinter. Das ist ein natürlicher Eiweißstoff, der praktisch im Wasser aufgelöst wird. Und wenn man das dann einbringt, dann werden diese Larven und nur die Larven der Gelsen und Tigermücken abgetötet.
0: Sagt also Erwin Wieser, Grazer Tigermücken-Experte. Die weniger gute Nachricht, die Zeit der Tigermücken und Gelsen, die steht erst so richtig bevor. Durch den wiederholten Regen wird eben der Schlüpfprozess so richtig in Gang gesetzt. Ein Appell auch an alle Grazer Gartenbesitzer. Da gibt es ja das Projekt Tigermücke. Lassen Sie bitte die Tigermücken Bekämpfer auf ihre Grundstücke, die können dann wirklich nachschauen, gibt es bei ihnen Tigermücken und wie kann man sie bekämpfen.

Nornkastel schauen, das war vor 40 Jahren. Jetzt heißt's Tag und Nacht. Die John Fox Band aus der Steiermark in neuem Gewand mit neuen Songs.

0: Das in der Sommerzeit am Montagvormittag. Es ist 9.30 Uhr.
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2: Zwei 25-jährige Wanderer aus Ungarn sind auf der Rax im Bezirk Bruckmürz-Zuschlag nach einem Blitzschlag zum Teil schwer verletzt worden. Die Männer wurden trotz Gewitterwarnung vom Wetter überrascht, wobei einer durch die Wucht des Einschlags 30 Meter über einen Abhang geschleudert wurde. Bergrettung und Alpinpolizei stiegen auf und mussten die beiden bergen. Einer der Männer wurde mit schweren Verbrennungen ins AKH Wien geflogen, der zweite ins LKH Leoben eingeliefert. In der Nacht auf heute gab es einen Feuerwehr-Großeinsatz in der Gemeinde St. Marien-Feistritz im Murtal. Ein Wirtschaftsgebäude stand hier in Vollbrand. Beim Eintreffen der Einsatzkräfte schlugen die Flammen Meter hoch aus dem Gebäude. Mehr als 150 Feuerwehrleute waren im Einsatz und konnten das angrenzende Wohnhaus vor den Flammen schützen. Der Einsatz dauerte bis heute früh. Das Wirtschaftsgebäude ist vollständig ausgebrannt. Und ein Lottospieler aus der Steiermark hat am Abend einen 8-fach-Jackpot mit einem Gewinn von knapp 12 Millionen Euro geknackt. Die 6 Richtigen wurden per Quick-Tipp gespielt. Dieser steirische Solo-Sechser ist der höchste im heurigen Jahr erzielte Gewinn und der zweithöchste in der Geschichte von Lotto 6 aus 45. Wir kommen zum Wetter. Zeitweise erscheint die Sonne heute. Im Laufe des Tages entstehen aber größere Quellwolken und in weiterer Folge einzelne Schauer und Gewitter. Am größten ist die Wahrscheinlichkeit dafür von der Turach und der Choralm über das Grazer Bergland bis zum Wechsel. Die Temperaturen erreichen heute 21 bis 26 Grad.
0: 9.31 Uhr. Wir schauen auf die steirischen Straßen. Derzeit sind uns keine Störungen gemeldet worden. Hoffen wir, dass es so bleibt. Wenn Sie das anders sehen, bitte bei uns anrufen. Stern 300, das Ganze kostenfrei. Ich wünsche gute und sichere Fahrt.
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0: Schön, dass Sie da sind.

0: Die legendäre Rucki-Zucki-Palmen-Kombo aus den 1980ern.
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0: Tja, die Uli hat schon Aufstellung genommen. Wir verlieren wenig Worte, sondern fangen gleich an mit dem Training. Unser Körper muss stark und fit sein.
2: Wir stellen uns hinter einen Sessel, damit wir uns an der Lehne notfalls anhalten können. Ausgangsposition ist der aufrechte Stand. Wir verlagern das Gewicht auf das linke Bein, sodass das rechte Bein ganz leicht vom Boden abgehoben werden kann. Und wir spreizen jetzt das Bein zur rechten Seite ab, soweit es geht, dass wir stabil bleiben. Und jetzt probieren wir beim Zurückziehen, dass wir es nicht nur bis zum Fuß bringen, sondern wirklich über die Körperachse so weit wie möglich nach links weiterführen.
3: Drüber queren quasi.
2: Genau, vor dem Körper überqueren und dann wieder zur Seite abspreizen. Das ist so wie ein Beinpendel. Ich würde sagen 10 Wiederholungen, dann wieder kurz ab. Setzen, durchschnaufen und dann auf die andere Seite wechseln und das gleiche mit dem linken Bein.
0: Na bitte, geht schon los.

0: Madonna, Justin Bieber, Tom Cruise, Robbie Williams, die Muppets, all das in der Halftime-Show. Also das Finale der Fußball-WM, das war schon ganz speziell. Das war ein bisschen spanische Musik, ja. Das Match selber zwischen Spanien und Argentinien, das war lange wie auf einer schiefen Ebene. Spanien völlig überlegen, Argentinien kaum vorhanden. Und trotzdem, nach dem 1:0 der Spanier in der Nachspielzeit, gab es noch ein bisschen Zittern bis zum Schlusspfiff. Aber Spanien hat sich zum Weltmeister gekrönt. Verdient oder nicht?
1: Ist Spanien der verdiente Weltmeister?
2: Ja, auf jeden Fall. Ich meine, die haben sogar gegen Österreich gewonnen, was ja schon auch echt Sache ist. Und die sind auf jeden Fall verdienter Weltmeister.
3: Ganz verdient. Ich freue mich sehr viel.
4: Sehr verdient. Also vor dem Spiel her kann man schon sehen, wie viel Ballbesitz Spanien gehabt hat. Und vor allem Argentinien hat fast nichts gespielt. Messi hat man kaum gesehen, obwohl er der Beste ist. Aber Spanien, ja.
1: Hat Spanien Argentinien ausgeschaltet oder war Argentinien zu schwach, um gegen Spanien zu bestehen?
5: Argentinien war zu schwach. Die Argentinier haben sich versteckt. Die ganze Zeit haben sie sich versteckt.
6: Spanien war einfach sehr gut und vom Kader her sind sie jetzt auch nicht so ganz gleichwertig und Messi konnte es heute nicht richten.
0: Die Fußball-Weltmeisterschaft schließen wir ab. Kapitel geschlossen ist Geschichte. Jetzt geht's weiter mit Fußball-Champions League. Qualifikationsrunde für Sturm Graz. Morgen Abend gegen Hearts of Midlothian. Und da gibt's ein Radio Steiermark extra ab 20 Uhr. Freue mich auf Sie.

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1: Im Studio Andreas Lechner. Die neuerliche US-Angriffswelle auf den Iran macht Öl wieder teurer. In der Nacht ist der Handelspreis für die Nordseesorte Brent auf mehr als 90 Dollar pro Fass gestiegen. Das ist der höchste Wert seit einem Monat, wie Volker Obermeier berichtet.
2: Im Handel in Asien hat der Preis für Rohöl in der Nacht um bis zu 3% angezogen. Damit setzt sich der Trend der vergangenen Woche fort. Der Auslöser für den Schwung nach oben ist der zunehmende militärische Schlagabtausch in der Nahostregion. Die wichtige Handelsroute Straße von Hormus kann kaum befahren werden. Der Schiffsverkehr liegt bei einem Bruchteil des Vorkriegsniveaus. Durch die Meerenge zwischen dem Iran und Oman wird in Normalzeiten etwa ein Fünftel des weltweit gehandelten Öls transportiert, vor allem nach Asien. Die jüngste Entwicklung im Nahen Osten verknappt das Angebot und erhöht die Wahrscheinlichkeit, dass auch bei uns Benzin sowie Diesel wieder teurer werden. Tankstellenbetreiber dürfen die Preise ab Mittag und nur einmal pro Tag erhöhen.
1: Die ukrainische Armee setzt ihre Angriffe auf Russland weiter fort. Wie es in der Früh in Moskau geheißen hat, sollen in der Nacht mehr als 400 ukrainische Drohnen auf die Region der Hauptstadt Moskau zugeflogen sein. Die meisten seien in größerer Entfernung neutralisiert worden, hieß es weiter. Medienberichten zufolge mussten mehrere Verletzte ins Spital eingeliefert werden. Am Landesgericht Wels in Oberösterreich beginnt heute ein Prozess gegen einen 22-Jährigen. Laut Anklage soll er ein 3 Monate altes Baby so heftig geschüttelt haben, dass es schwer verletzt worden ist. Der Beschuldigte bestreitet die Vorwürfe, wie Caroline Ploberger berichtet.
3: Der 22-Jährige ist zwar nicht der leibliche Vater des Säuglings, er wohnt aber mit dessen Mutter gemeinsam in einer Wohnung. Mit der Betreuung des Babys ist er laut Anklage schnell überfordert, weshalb es Mitte März dann zu dem folgenschweren Vorfall gekommen sein soll. Der Mann soll den 3 Monate alten Säugling heftig geschüttelt und außerdem am Kopf verletzt haben. Das Baby habe dadurch unter anderem ein Schütteltrauma mit Hirnblutungen sowie einen Schädeldachbruch erlitten. Das soll zu schweren Dauerfolgen geführt haben. Der Angeklagte bestreitet die Vorwürfe. Im Fall einer Verurteilung drohen ihm zwischen 2 und 10 Jahren Haft.
1: Die spanische Fußballnationalmannschaft wird nach ihrem WM-Trumpf gegen Argentinien heute am Nachmittag zu einer Riesenparty mit hunderttausenden Fußballfans in Madrid erwartet. Die Maschine mit den neuen Weltmeistern soll gegen 13 Uhr in der spanischen Hauptstadt landen. Am Nachmittag empfängt dann König Felipe die Mannschaft um Kapitän Rodri. Danach fahren die Spieler im offenen Bus durch Madrid. Bereits in der Nacht hat eine WM-Feier tragisch geendet. Medienberichten zufolge ist im Westen Spaniens ein 13-Jähriger beim Einsturz eines Springbrunnen ums Leben gekommen, nachdem er mit anderen Fußballfans auf den Brunnen geklettert war. Es soll zudem mehrere Verletzte geben. Das waren die Nachrichten mit Andreas Lechner. Das Wetter.
4: Gestern war es im Osten vor dem Durchzug der Kaltfront noch einmal heiß mit bis zu 31 Grad. Heute und auch in den kommenden Tagen bleiben die Temperaturen in ganz Österreich unter der 30-Grad-Marke. Dazu gibt es heute einiges an Sonne, Wolken ziehen aber auch durch und am Nachmittag kann es stellenweise nass oder gewittrig werden. Am wahrscheinlichsten sind die Gewitterungsschauer in Osttirol, Kärnten, in der Steiermark, im Bergland Niederösterreichs und im Burgenland. Außerdem frischt im Donauraum heute lebhafter Wind auf. So viel zum Wetter von Nathalie Auer.
5: 10:04 ist es. Das ist das Radio Steiermark Verkehrsservice. Nach wie vor gute Nachrichten. Es sind uns keine Störungen gemeldet worden. Eine gute und vor allem auch eine sichere Fahrt wünsche ich.
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5: Das machen wir in der kommenden Stunde. Wir packen die Reiseapotheke zusammen und außerdem schauen wir uns an, wie geht's denn weiter in der zweiten Ferienwoche mit dem Ferienwetter. Apropos Wetter. Wie warm wird's? Ist auch heute wieder unsere Frage. Details dazu in Kürze. Jetzt geht's einmal weiter mit Holly Johnson, Americanos. Schönen Montag.

0: So geht's durch den Sommer. Dieses Jahr. Creedence Clearwater Revival, kurzer Ausflug in die 1960er.
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2: Sommerzeit ist Urlaubszeit und da gehört nicht nur Bikini und die Badehose ins Gepäck beim Wegfahren, sondern auch eine Reiseapotheke, weiß Radioapothekerin Agnes Fuchsbichler.
3: Neben den Dauermedikamenten, die man täglich einnimmt, ist vor allem zu achten auf Sonnenschutz und Aftersun, falls man doch ein bisschen zu viel Sonne erwischt. Insektenschutz ist auch sehr, sehr hilfreich, um die lästigen Plagegeister fernzuhalten. Sollte dann doch ein Insektenstich durchkommen, auf jeden Fall eine antiallergische Salbe, die nicht nur gegen Insektenstiche, sondern auch gegen Juckreiz oder Sonnenbrand sehr hilfreich ist. Verbandsmaterial sollte auch immer dabei sein und auf jeden Fall ein Desinfektionsmittel.
2: Vorsicht vor der Rache des Montezuma.
3: Magenverstimmungen oder Durchfall treten im Urlaub leider aufgrund von anderer Ernährung häufiger auf. Hier ist vor allem darauf zu achten, dass man was zum Stoppen des Durchfalls mit hat. Elektrolyte sind ganz, ganz wichtig und Tropfen gegen Magenunstimmigkeiten.
2: Vorsicht vor der Hitze im Urlaub. Die Medikamente gehören kühl gelagert. Und wenn man Kinder dabei hat, sollte man auch auf die Uhr nicht vergessen.
3: Genau, denn die Kleinen sind ja vor allem sehr gerne und lange im Wasser unterwegs. Mittelohrentzündungen sind kein schönes Urlaubsmitbringsel. Deswegen auch hier beraten wir sie gerne, damit da keine bösen Begleiter mit nach Hause kommen.
2: Ja, und wenn man die Begleiter vergessen hat und im Ausland draufkommt, dass Medikamente fehlen, bitte zur Apotheke.
3: Genau, entweder vor Ort in die Apotheke schauen und sonst ist Ihre Apotheke zu Hause auch sehr gerne telefonisch für Sie da.
2: Wir wünschen
3: schönen Urlaub.
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0: 10.30 Uhr mittlerweile am Montagvormittag.
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2: Rund 750 Euro, so viel soll ein Mann bei einer Diebstahlserie in Hofläden erbeutet haben. Gestern hat die Polizei den Mann in Gleisdorf festgenommen. Der tatverdächtige Grazer soll nämlich auf Videoaufnahmen zu sehen sein, als er gerade Münzgeld stiehlt. Bei der Einvernahme hat sich der Mann geständig gezeigt. Insgesamt soll er 24 Mal zugeschlagen haben. Er ist jetzt in Untersuchungshaft. Die Preise für gebrauchte Autos haben seit Jahresbeginn merklich nachgegeben. Gleichzeitig hat die Nachfrage nach Elektroautos von niedrigem Niveau ausgehend stark angezogen. Das berichtete die Plattform Autoscout24. Im Juni sei das Interesse an reinen E-Autos um 40% über dem Niveau zu Jahresbeginn gelegen. Gleichzeitig sank das Interesse an Dieselfahrzeugen und Benzinern. Und für neu zugelassene Autos in der EU ist ab sofort ein verpflichtender Ablenkungswarner vorgeschrieben. Das System überwacht Fahrer und Fahrerinnen per Kamera, um Sekundenschlaf oder Unaufmerksamkeit zu verhindern. Obwohl alle Daten permanent überschrieben werden, warnen steirische Datenschützer vor potenziellen Hackerangriffen. Ältere Fahrzeuge müssen übrigens nicht nachgerüstet werden. Wir kommen zu den Wetteraussichten und da zeigt sich heute zeitweise die Sonne in der Steiermark. Im Lauf des Tages entstehen aber größere Quellwolken und in weiterer Folge einzelne Regenschauer und Gewitter. Die Temperaturen, die erreichen 21 bis 26 Grad. Schauen wir ganz kurz in die Regionen. Bei Ihnen in Grallach, da messen wir derzeit 21 Grad. Frischer ist es noch in Zeltwig bei 17 Grad und ebenso frisch in Seckau bei 16 Grad. Und morgen geht es dann überwiegend sonnig durch den Tag.
0: 10.32 Uhr ist es und es sind uns nach wie vor keine Störungen gemeldet worden. Wir wünschen eine gute und vor allem auch eine sichere Fahrt.
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0: auf der Butterseite unterwegs, die Meierin mit ihrer neuen.
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3: Also in Fischbach hat es Mittag 19 Grad.
0: Also da war schon einmal einiges Richtiges dabei. Also Fischbach ist tatsächlich der gesuchte Ort. Da wollen wir wissen, wie warm wird es um 12 Uhr sein. Allerdings gefehlt hat bei dieser Anruferin noch ein bisschen was. Zumindest der Ort oder der Bezirk, aus dem sie angerufen hat. Heute sind nämlich nur Deutschlandsberg und Murau spielberechtigt. Also, wenn Sie aus Deutschlandsberg oder aus Murau kommen, dann haben Sie bis 11 Uhr noch Zeit, um anzurufen. 0316 42 58 58. Wie warm wird's um Punkt 12 in Fischbach sein?

0: Oh ja. Das ist heiße Ferienmusik auf Radio Steiermark. Ricky Martin, Livin' la vida loca. 3:15 was?
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0: Das Ferienwetter, das ist ja nicht ganz so heiß. Zum Glück, die große Hitze, die hat die Steiermark einmal verlassen. Wie schaut es denn mit dem Rest der Woche aus, Marlies Krieger von der Geosphere Austria?
2: Das Wetter in der Steiermark wird diese Woche wechselhaft und wesentlich kühler. Bei Nordwestwind werden immer wieder Regenschauer erwartet, vor allem heute am Nachmittag im oberen Murtal und entlang der Choralpe, genauso am Dienstag. Am Mittwoch sind eher im Nordstaubereich Niederschläge möglich. Am Donnerstag leider in der ganzen Steiermark immer wieder mit Regenschauern zum Rechnen. Generell sind kühlere Luftmassen mit maximal bis zu 25 Grad zu erwarten. Am Wochenende hin dann ein bisschen stabiler, also Freitag, Samstag vermehrt wieder Sonne und wärmere Temperaturen, aber auch unter 28 Grad.
0: Also keine Hitze, die uns lähmt, sondern das richtige Wetter für diverse Ferienaktivitäten.
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0: Schmeckt's nach Sommer.
1: 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Fixtermin für Sie? Ja, dann verrate ich Ihnen in der nächsten Stunde, wer heute wen sucht.

0: ist der beste Musikmix für einen Sommertag. In der nächsten Stunde lassen wir uns von Queen verzaubern. Tanzen Samba mit Steffi Werger.
1: Tanzte Samba, Samba mit den Cavalieros. 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
0: und wir geben uns auf die Suche mit YouTube. So geht's durch diesen Montagvormittag. Fein, dass Sie da sind.
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3: Im Studio Andreas Lechner. In diesen Minuten beginnen in Deutschland Beratungen der CDU-Spitze über das weitere Vorgehen nach dem Rücktritt von Jens Spahn. Auslöser war der Leihmutter-Eklat um Jens Spahn, der eine Welle der innerparteilichen Empörung ausgelöst hat. Bundeskanzler Friedrich Merz will nun die Nachfolge zügig regeln, berichtet in Berlin ORF-Korrespondent Andreas Jürli.
4: Der Leihmutter-Eklat kommt für Friedrich Merz zu einer denkbar ungünstigen Zeit. Gerade hat sich die wenig beliebte Regierung mühsam auf ein Reformpaket geeinigt, dominiert die Causa Jens Spahn. Der deutsche Kanzler könnte das nun aber nützen für eine Regierungsumbildung.
5: Es könnte eine Gelegenheit sein, über die Aufstellung der Bundesregierung nachzudenken.
4: Der bisher mächtige Jens Spahn spielt dabei keine Rolle mehr. Das Verhältnis des deutschen Kanzlers zu seinem Fraktionschef war auch nie wirklich harmonisch. Auch etliche in der CDU haben Probleme.
5: Er hat ja auch die Partei erst sehr, sehr spät über das alles informiert.
4: Vielmehr erfährt die Partei über Instagram, über das Vaterglück von Jens Spahn und über den Podcast der Bild-Zeitung, wieso sie sich für eine Leihmutter in den USA entschieden haben, obwohl es in Deutschland verboten ist. Es geht um Glaubwürdigkeit, sagt der deutsche Kanzler. Jetzt sucht die CDU für ihre Bundestagsfraktion einen glaubwürdigen Vorsitzenden.
3: Der Krieg zwischen den USA und dem Iran könnte noch weiter eskalieren. Das US-Militär hat vergangene Nacht nämlich wiederholt Dutzende Ziele im Iran bombardiert. Das iranische Regime wiederum hat mit Vergeltungsschlägen auf US-Basen in der Golfregion reagiert. Doch nun steht die für den Ölhandel so wichtige Meerenge von Hormus unter Beschuss. Zwei Öltanker sollen in Flammen stehen, berichtet Marta Georgiev.
6: Das iranische Militär hat nach eigenen Angaben zwei Öltanker gestoppt, die Wasserstraße durchqueren wollten. Die Schiffe seien durch Minen in die Luft gesprengt worden. Solange die USA den Iran weiter angreifen, sei kein Tropfen Öl oder Gas sicher, heißt es. Unter welcher Flagge die Tanker gefahren sind und ob es Opfer gibt, ist nicht bekannt. Als zentrales Druckmittel im Krieg haben der Iran und die USA gegenseitige Seeblockaden in Hormus verhängt. Der Iran etwa blockiert oder besteuert Schiffe, die Verbindungen in den Westen oder nach Israel haben. Vor etwas mehr als einer Woche hat das iranische Militär ein unter der Flagge Zypern fahrendes Containerschiff beschossen, woraufhin die USA auch ihre aktuelle Angriffswelle gegen den Iran gestartet haben. Der Schiffsverkehr in Hormus, der steht gerade jedenfalls still, was den Ölpreis wieder in die Höhe treiben dürfte.
3: Durch einen Blitzschlag sind gestern Nachmittag zwei Wanderer aus Ungarn auf der Rax im Bezirk Bruckmürz-Zuschlag in der Steiermark verletzt worden. Rund 30 alpine Einsatzkräfte haben die beiden 25-Jährigen wenig später bei widrigen Wetterverhältnissen vom Berg gerettet. Einer der beiden musste allerdings laut Polizei mit schweren Verbrennungen ins AKH nach Wien geflogen werden. Auf der Terrasse des Petersdoms hoch über Rom eröffnet im September ein Kaffeehaus, das etwas größer sein wird als das bisherige. Doch das Projekt sorgt seit Monaten für Diskussionen. Während Befürworter das Angebot für Pilger und Touristen weiter ausbauen möchten, warnen Kritiker vor einer Kommerzialisierung eines der wichtigsten christlichen Wahrzeichen. Das waren die Nachrichten mit Andreas Lechner. Das Wetter.
7: Am längsten sonnig haben wir es heute vom Flachgau bis zum Machfeld. Sonst kommen zum Sonnenschein auch Wolken, die vorübergehend dichter sein können. Auch einzelne gewittrige Regenschauer sind dabei. Vor kurzem hat es zum Beispiel in Klagenfurt geregnet. Am Nachmittag wird es dann stellenweise von Osttirol über Kärnten und über die Steiermark bis zum Burgenland nass oder gewittrig. In den nächsten Stunden kommt im Donauraum lebhafter Wind auf und die Temperaturen steigen heute auf 20 bis 27 Grad. So viel zum Wetter von Nathalie Auer.
0: 10:04, das Radio Steiermark Verkehrsservice. Gute Nachrichten, es sind uns keine Störungen gemeldet worden. Hoffen wir, dass es so bleibt. Wenn Sie von Behinderungen wissen, dann aber einfach anrufen. Stern 300, das Ganze kostenfrei. Ich wünsche gute Fahrt.
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0: Gerade ein bisschen die Temperaturen angeschaut. 23 Grad, das höchste derzeit in Graz. 22,9 in Felsbach, also knapp dabei. Wir wollen ja heute wissen, Wie warm wird's um Punkt 12 in Fischbach sein? Und soeben sind die Telefone geschlossen, also mitspielen geht nicht mehr. Bin gespannt, wer heute das Rennen machen wird.

0: draußen sehen.
1: Das Sommer 2010, Flo Gruber war das.
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1: Oh ja. Der Montagabend im Sommer, der steht immer ganz im Zeichen der Partnersuche. Die heutige Folge von Liebesgeschichten und Heiratssachen porträtiert wieder Menschen, die online kein Glück hatten und stattdessen vor der Kamera nach der großen Liebe suchen. Quer durch Österreich. Alexandra Ludwig, woher kommen die Singles der heutigen Ausgabe?
4: Ja, die Reise führt uns diesmal quer durch den Osten und Süden des Landes. Den Anfang machen zwei Singles aus dem Burgenland. Die 72-jährige Inge und der 29-jährige.
5: Also kurz gesagt habe ich das Online-Dating einfach satt. Und jetzt bin ich seit einem halben Jahr Single und wieder ready for love.
6: Ich spreche mit der Katze, aber das füllt mich nicht aus. Ich möchte nicht mein restliches Leben lang einsam sein.
4: Vom Burgenland geht es direkt in die Steiermark zu Bernd. Der 70-jährige Pensionist sehnt sich nach einer starken Frau, aber bitte nicht mit zu großen Händen.
7: Aha, wieso? Ja, weiß ich nicht, weil ich habe auch große Hände und wenn die größere Hände hat wie ich, dann wäre ich nervös.
6: Kriegst du dann ein bisschen Angst?
7: Dann kriege ich Angst.
4: Eine Veränderung in Sachen Liebe wünschen sich auch Manfred aus Salzburg und Alice aus Wien.
8: Eigentlich wäre es natürlich optimal, der sieht mich und der Funke springt über. Ne? Und er sagt, das ist meine Frau. So wünscht man sich das.
6: Das wünsche ich Ihnen auch.
9: Manfred, welche Frauen finden Sie ganz besonders attraktiv?
10: Eine brünette Blondine mit schwarzen Haaren. Das geht nicht.
4: Ebenfalls aus Wien kommt Renate.
11: Sind Sie eine Romantikerin?
12: Na.
4: Ihren Auftritt bei den Liebesgeschichten sieht die 69-Jährige vor allem pragmatisch.
13: Ja, da sieht er mich jetzt gleich. Sonst, wenn ich auf die Zeitung schreibe, ja, und suche, da heißt es immer, wie schaust du aus, wie groß bist, wie viele Kinder hast und alles. Ja, jetzt bin ich im Fernsehen, jetzt kann er mich anschauen und kann er selbst entscheiden, will er oder will er nicht.
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0: hat ein bisschen was von einer Hymne. John Farnham, You're the Voice. 11.30 Uhr ist es mittlerweile.
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2: Zwei Wanderer aus Ungarn sind gestern am Nachmittag auf der Rax im Bezirk Bruckmützzuschlag nach einem Blitzeinschlag zum Teil schwer verletzt worden. Die Männer sind trotz Gewitterwarnung vom Wetter überrascht worden, wobei einer der beiden durch die Wucht des Einschlags 30 Meter einen Abhang hinabgeschleudert wurde. Die Bergrettung und die Alpinpolizei sind zu den Wanderern dann hinaufgestiegen und haben sie dann geborgen. Einer der Männer ist mit schweren Verbrennungen in ein Wiener Spital gebracht worden. Der zweite wird jetzt im LKH Leoben behandelt. In der Nacht auf heute hat es einen Feuerwehrgroßeinsatz in der Gemeinde St. Marien-Feistritz im Murtal gegeben. Ein Wirtschaftsgebäude ist in Vollbrand gestanden. Mehr als 150 Feuerwehrleute waren im Einsatz und konnten das angrenzende Wohnhaus vor den Flammen schützen. Der Einsatz hat bis heute in die Früh hineingedauert. Das Wirtschaftsgebäude ist vollständig ausgebrannt. Verletzt worden ist niemand. Die Brandursache wird noch ermittelt. Und beim ATP-Tennisturnier in Kitzbühel sind heute drei Österreicher im Einsatz. Kurz nach Mittag spielt Lukas Neumeier gegen den deutschen Jannik Hanfmann und später gibt es dann das reine Österreicher-Duell. Juri Rodionow spielt gegen Joel Schwärzler. Los geht diese Partie voraussichtlich um 13.20 Uhr. Und die Partie des Steirers Sebastian Ofner ist übrigens auf morgen verschoben worden. Wir kommen zu den Wetteraussichten. Ja, heute Nachmittag, da scheint voraussichtlich zeitweise die Sonne. Allerdings entstehen auch einige größere Quellwolken über der Steiermark. Im Bergland sind da und dort sogar gewittrige Regenschauer möglich. Die Temperaturen, die reichen in Summe so 20 bis 26 Grad. Davon aber sind wir noch etwas entfernt. Wir schauen kurz in die Regionen. In Steinach, da messen wir gerade 19 Grad. In Gusswerk, da hat es gerade 18 Grad. Und in St. Ruprecht an der Raab hat es gerade 23 Grad. Der Abend, der verläuft dann heute größtenteils trocken, nur vereinzelt kann es dann noch regnen und morgen wird es dann in der Früh wieder sonnig, dann aber am Nachmittag zunehmend unbeständig.
0: 11.32 Uhr, gute Nachrichten aus der Verkehrsredaktion, es sind uns nach wie vor keine Störungen gemeldet worden. Ich wünsche gute und vor allem auch sichere Fahrt.
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0: Straße gebracht.
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0: Längere Zeit war er zwischen Box- und Strafraum umtriebig. Jetzt ist er wieder da.
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0: Ja.
2: Bist du narrisch.
0: So schön, dass du wieder da bist.
2: Das ist sehr lieb von dir, das musst du aber auch sagen. Die WM ist aus, was tun wir jetzt?
0: Das ist die große Frage.
3: Ich finde es eigentlich sehr schade, dass es vorbei ist, aber es kommt immer was Neues und es wird nie langweilig.
0: Was machst du denn?
2: Endlich einmal ausschlafen.
0: Ja.
2: Oder nicht?
0: Im Frühdienst hat man nicht stimmt, ausschlafen.
2: Stimmt. Es war lange Zeit ein etwas zaches
0: Finale. Privat war es eigentlich, oder? Kann man fast sagen.
2: Aber dann irgendwann einmal. Wie war es so für dich eigentlich, die WM? Wir haben uns ja seitdem jetzt nicht mehr gesehen.
0: Ich habe, wenn ich ganz ehrlich bin, gar nicht so viel mitgekriegt.
2: Okay, ganz kurzes Wort noch zur Halftime-Show. Wie hat es dir so getaugt?
0: Geschreckt habe ich mich fast bei der Madonna, weil man gedacht hat, die schaut so ferngesteuert aus.
2: Madonna, frankiert von Ronaldo und Ronaldinho, haben irgendwie nur in die Kamera.
0: Bisschen außer Form.
2: Bisschen außer Form und haben eher in die Kamera gegrinst.
0: Das war lustig.
2: War vielleicht noch das Highlight und das Foto, das heute noch um die Welt geht. Gerlinde Wohlauf, österreichische Lotterin.
4: Gibt einen Gewinner, einen Solisten, ein Mensch aus der Steiermark oder in der Steiermark gespielt?
2: Ich habe ja eine Vermutung.
0: Ach schon?
2: Ja, ja, ja. Der ist heute nicht da.
0: Der Super Mario.
2: Der Fender wird sein. Das Gute ist, ich bin mit Mario sehr gut befreundet. Er gehört
0: ja,
2: zu, meinen engsten, zu meinen engsten,
0: mein liebster Freund.
2: Meinen engsten Bekannten und ich würde ihn schon fast als Bruder bezeichnen. Die Conny geht da sicher als Schwester durch. Das kriegen wir schon hin.
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0: Ja, das war's jetzt.
5: Kannst du dich

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3: 8 Minuten noch bis 12. Die gehören jetzt Barry Ryan. Gehen zurück in die 1960er. Eloise. Superhit.

Der dreht so richtig auf. Barry Ryan. 11:55. Wir drehen auf, auch nach 12, zum Mitsingen. Da haben wir Village People mit dabei. Außerdem Austropop. Vom Feinsten. Und auch zum Mitsingen Neil Diamond. Die beste Musik für Ihre Mittagspause. Und jetzt ein Schmankerl noch vor den Nachrichten, vor den Mittagsglocken. U2, I still haven't found what I'm looking for.

0: Die Kirche von St. Vitalis liegt in der Kendler-Siedlung am Rand des Salzburger Stadtgebiets im Stadtteil Maxglan. Das Pfarrzentrum samt Kirche ist in den Jahren 1970 bis 1972 nach den Plänen des Architekten Wilhelm Holzbauer errichtet worden. Das Gotteshaus besitzt einen offenen Glockenturm, der sich im Kirchensaal als Deckengestaltungselement wiederfindet. Der geräumige und eigenwillige Kirchenraum besitzt einen seitlichen Chorraum und ist mit einer strukturierten Holzdecke versehen. Geweiht ist die Kirche dem heiligen Vitalis, dem sagenumwobenen ersten Nachfolger des Salzburger Diözesangründers Rupert.
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2: Justizministerin Sporrer will Besitz von Vergewaltigungsaufnahmen unter Strafe stellen. ÖFB-Präsident Pröll lässt neue Strategie für Österreichs Fußball entwickeln. Aus dem Journalstudio begrüßt sie Lorenz Wildner. Seit dem schockierenden Fall Gisèle Pelicot in Frankreich ist bekannt, dass es Männer gibt, die ihre Partnerinnen sedieren und vergewaltigen. Auch in Österreich wird mittlerweile im zweiten derartigen Fall ermittelt. In Gruppen mit teils mehreren 10.000 Mitgliedern werden Vergewaltigungsaufnahmen geteilt. Kritik wird laut, weil der Besitz solcher Aufnahmen nicht strafbar ist. ORF-Redakteurin Veronika Mauler hat mit Justizministerin Anna Sporrer gesprochen. Auf die Frage, ob sie von Fällen in mehr Fällen in Österreich ausgeht, sagt Sporrer.
3: Wo Rauch ist, ist womöglich auch Feuer. Also man kann das natürlich nicht ausschließen, dass es weitere Fälle in Österreich gibt. Vergewaltigung ist natürlich strafbar in Österreich. Und wir prüfen jetzt eben auch, ob der reine Besitz auch strafbar sein soll.
4: Genau in diesem Bereich gibt es ja Kritik. Die grüne Frauensprecherin Merit Isoski sieht hier Handlungsbedarf im Strafrecht. Ist da ein eigener Straftatbestand geplant?
3: Wir haben das natürlich sehr wohl im Auge. Im Herbst wird eine Arbeitsgruppe starten, die die Evaluierung des Sexualstrafrechts vornehmen soll. Im Rahmen dieser Arbeitsgruppe werden wir uns auch darüber unterhalten und prüfen, ob der reine Besitz von Vergewaltigungsvideos strafbar sein sollen. Ich wäre dafür,
2: sagt Justizministerin Sporrer. Großbritannien hat einen neuen Premierminister. Andy Burnham, ehemaliger Bürgermeister von Manchester, erhält heute das mächtigste politische Amt im Land. Der bisherige Premier Keir Starmer tritt zurück. Jörg Winter in London, ist schon alles offiziell über die Bühne gegangen?
5: Ja, das passiert genau in diesen Minuten. Starmer hält zuerst seine Abschiedsrede vor der berühmten schwarzen Tür in der Downing Street, dann fährt er zum König und tritt zurück. Starmer und Burnham geben sich in Buckingham praktisch die Tür in die Hand. Der König erteilt Burnham den Auftrag für die Regierungsbildung und der ist ab diesem Zeitpunkt neuer Premierminister, der siebte übrigens in nur 10 Jahren. Burnham will das Thema der hohen Lebenshaltungskosten sofort angehen, wie er sagt. Er hat einen Neustart versprochen, will Dinge anders machen. Gehört hat man Ähnliches schon öfters. Er muss liefern und das ziemlich rasch, denn die Wähler, die sind ungeduldig.
2: Jörg Winter war das aus London. Und die Fußball-WM ist wieder Geschichte. Weltmeister Spanien schon am Heimflug nach Madrid. Der Präsident des österreichischen Fußballbundes, Josef Pröll, blickt positiv auf die WM zurück. Auch mit der Leistung der österreichischen Mannschaft ist Pröll grundsätzlich zufrieden, will mit einer neuen Strategie aber den Fußball im Land weiter vorantreiben.
6: Wir haben jetzt eine Strategiearbeit uns im ÖFB vorgenommen, die ist mitten in der Arbeit, wollen bis Ende des Jahres eine neue Strategie für Österreichs Fußball entwickeln. Die Bundesliga tut das auch und ich glaube, dort liegt auch der Schlüssel in diesen gemeinsamen Zielsetzungen. Was ist zu verbessern? Wie können wir uns an Sportnationen wie der Norwegen und anderen orientieren? Österreich muss weit über den Fußball hinaus viel stärker sportbewusst als Nation sich orientieren, um Jugendlichen, Kindern, Mädchen und Burschen Zukunft zu geben im Sport, egal welche Sportart sie dann wählen. Also ich bin durchaus optimistisch. Ralf Rangnick hat recht, wir haben sicher ein Thema im Stürmerbereich. Das ist aber schon etwas, was uns länger begleitet. Aber insgesamt bin ich sehr, sehr optimistisch auf dem Weg in die Zukunft.
2: Sagt ÖFB-Präsident Josef Pröll. Und Österreichs Verwaltung bekommt eine eigene KI-Anwendung. Bis Ende des Jahres sollen dadurch 250.000 öffentliche Bedienstete bei ihren Aufgaben unterstützt werden. Ziel des künstlichen Intelligenztools, das den Namen GovGPT, eine Abkürzung von Government, also Regierung, trägt, ist die Verwaltung angesichts bevorstehender Pensionierungswellen zu entlasten. Das war das Mittagsjournal mit Lorenz Wildner. Willkommen zum Wetter.
7: Unwetter, Schwüle und Hitze sind überstanden. Auch in Teilen Unterkärntens, etwa in Ferlach und St. André im Lavanstal, ist diese extreme Hitzewelle nach 31 Tagen gestern zu Ende gegangen. Die nächsten Tage bringen leicht unterdurchschnittliche Temperaturen. Ein Blick in die Landeshauptstädte: in Wien derzeit wolkig und 23 Grad, Eisenstadt heiter 24, St. Pölten heiter 23, Linz und Innsbruck heiter 21, Salzburg wolkig 21, Bregenz heiter 20, Graz heiter 23 und Klagenfurt wolkig 20 Grad. Im Großteil Österreichs scheint heute Nachmittag zumindest zeitweise die Sonne, am längsten im Donauraum. Mehr Wolken gibt es gebietsweise im Bergland und vor allem in Kärnten und der Steiermark bilden sich da und dort teils gewittrige Regenschauer. Einzelne Schauer können aber auch ins Burgenland und in die buckige Welt ziehen. Höchstwerte heute 20 bis etwa 27 Grad. Morgen in den meisten Regionen abwechselnd sonnig und wolkig und nur einzelne Regenschauer. Im Süden dagegen überwiegend bewölkt und besonders in Kärnten einige Schauer. So viel zum Wetter mit Jörg Stibor.
8: 12:07 ist es. Das ist das Radio Starmark Verkehrsservice. Aus der Verkehrsredaktion liegen uns keine Störungsmeldungen vor. Ich wünsche eine gute und vor allem auch eine sichere Fahrt.
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8: Und in Kürze lüften wir das Geheimnis, das Montagsgeheimnis. Wie warm war es .12 in Fischbach? Gleich wissen Sie es. Village People lassen wir noch vor. In the Navy zum Mitsingen. Mahlzeit Steiermark.

0: Texas, Say What You Want. 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Naja, vielleicht klappt's.
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0: Es ist soweit, wir lüften das Geheimnis. Die Bezirke Deutsch-Landsberg und Murau, die durften ja heute mitspielen. Und gefragt war Fischbach. Und unsere Eisreporterin, das ist die Eva Pöttler.
4: Ein herzliches Grüß Gott zum Sepp Baumgartner nach Fischbach. Mahlzeit, hallo.
5: Ja, hallo, grüß Gott. Wir sind mit den Temperaturen vielleicht ein bisschen unter die Erwartungen geblieben. Es hat exakt 18,1 Grad gehabt am 12. Mittag. Das ist natürlich gleich das Thermometer. Und es ist ein bisschen bewölkt, darum sind wir ein bisschen unter die Erwartungen geblieben.
4: Sie haben gemeint, 19 Grad, 20 Grad vielleicht drinnen, das heißt, das biegt 18,1 Grad.
5: 18,1 Grad, ja.
4: Wie hat es sich denn entwickelt? Am Vormittag ist es zaghafter vorangegangen als in den letzten Tagen. Wir haben sowieso eine Woche, die jetzt ein bisschen angenehmer ist.
5: Ja, es kommt auf die Sonnenstrahlung drauf an. Und in der Früh hat es noch ausgeschaut, dass es eher ein bisschen wärmer wird, aber dadurch, jetzt, dass ein paar Wolken sein, ist das ein bisschen hinter den Erwartungen geblieben, die Temperatur.
4: Aber trotzdem angenehm wahrscheinlich für die vielen Gäste. Ihr seid ja auf
5: angenehm.
4: 1037 Meter, haben Sie gesagt, ne?
5: 1037 Meter, ja.
4: Ist ein bisschen die Sommerfrische, die viele vielleicht auch suchen.
5: Richtig, ja, das suchen viele.
4: Ja, wir werden jetzt einmal schauen, wer da am nächsten dran war. Also 18,1 Grad exakt um 12 Uhr zu Mittag in Fischbach. Ich sage danke und als kleines Dankeschön darf ich Ihnen auch einen Musikwunsch erfüllen. Was hätten Sie denn gern?
5: Ja, wenn es geht, die Dornenvögel.
4: Mhm. Machen wir gerne. Ganz liebe Grüße nach Fischbach und eine schöne Ferienwoche.
5: Ja, danke, bestens. Dankeschön.

0: 24,2 Grad, das höchste der Gefühle derzeit in Hartberg. 18,1 haben wir gehört in Fischbach um Punkt 12. Aber eigentlich die richtige Temperatur zum Eisschlecken.
1: Es gibt Millionen. Aber eigentlich die richtige Temperatur zum Eisschlecken.
0: Es

0: Wir haben heute Montag, den 20. Juli. Es ist 12.30 Uhr.
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2: Die Steiermark ist das Bundesland, in dem die meisten Bäuerinnen selbst den Betrieb führen. Was das für sie bedeutet, darum geht es auch in der sogenannten Woche der Landwirtschaft, die heute startet. Um zu sehen, was die Landwirtinnen im Wald, im Stall und auf den Feldern leisten, öffnen über die gesamte Steiermark verteilt 10 Landwirtinnen ihre Höfe. Im europäischen Vergleich ist der Anteil von 38% bei Hofführerinnen ein Spitzenwert. Bettina Zeyerts berichtet.
3: Die UNO hat das Jahr 2026 zum Internationalen Jahr der Frauen in der Landwirtschaft ausgerufen. Und der Anteil der Land- und Forstwirtinnen liegt in der Steiermark laut Landwirtschaftskammerpräsidenten Andrea Steiniger bei 38%. Österreichweit sind es 36%, andere Länder hinken weit hinten nach.
4: Im Vergleich zu der Schweiz mit 7%, Deutschland mit 11%, Frankreich mit 21% ist es schon eine große Leistung.
3: Landwirtschaftskammer-Vizepräsidentin Maria Pein sieht schon bei der Ausbildung von Landwirtinnen klare Tendenzen, dass die Frau am Hof Verantwortung übernehmen wolle.
5: Wir können in höheren land- und forstwissenschaftlichen Fachschulen einen Frauenanteil von 51% verzeichnen. Und die Facharbeiterausbildungen sind sehr, sehr beliebt. Der weibliche Anteil ist steigend und da haben wir in etwa die 40%.
3: Die steirischen Bäuerinnen bilden mit 30.000 Mitgliedern das größte Frauennetzwerk der Steiermark. Landesbäuerin Ursula Reiter sieht durch den Austausch viele Möglichkeiten, dass Frauen auf dem Hof ihren Arbeitsplatz absichern.
6: Neben Direktvermarktung gibt es zahlreiche Erwerbskombinationen, die über die Landwirtschaftskammer angeboten werden. Zum Beispiel Urlaub am Bauernhof, Schule am Bauernhof, die Seminarbäuerinnen und auch Greencare.
3: Letzteres sind soziale Projekte, zum Beispiel mit älteren Menschen. Durch Tiere und Pflanzen soll die seelische Gesundheit gefördert werden. In der Woche der Landwirtschaft öffnen 10 Landwirtinnen ihre Höfe, um Einblicke in ihre Arbeit zu geben.
2: Einen Feuerwehrgroßeinsatz hat es in der Nacht auf heute im Murtal gegeben. In St. Marien-Feistritz ist ein Wirtschaftsgebäude in Flammen gestanden. Mehr als 150 Feuerwehrleute haben stundenlang gegen das Feuer angekämpft. Mit Erfolg, ein angrenzendes Wohnhaus ist vor den Flammen gerettet worden. Verletzt wurde niemand. Die Details hat jetzt Peter Kahner.
7: Gegen 22.30 Uhr ging der Notruf bei der Landesleitzentrale ein. Beim Eintreffen der ersten Einsatzkräfte in St. Marien-Feistritz bot sich ein dramatisches Bild. Meterhohe Flammen schlugen aus dem Wirtschaftsgebäude, dichte Rauchschwaden erschwerten die Sicht. Durch einen raschen und gezielten Löschangriff gelang es den Einsatzkräften, ein Übergreifen der Flammen auf ein angrenzendes Wohnhaus im letzten Moment zu verhindern. Die Löscharbeiten gestalteten sich jedoch als logistische Herausforderung. Weil nicht genug Löschwasser zur Verfügung stand, mussten die Helfer eine kilometerlange Zubringerleitung verlegen und einen Pendelverkehr mit Tanklöschfahrzeugen einrichten. Insgesamt wurden so rund 80.000 Liter Wasser zur Brandstelle transportiert. 10 Feuerwehren aus dem Bereich Knittelfeld waren mit 153 Einsatzkräften sowie Unterstützung vom Roten Kreuz und Polizei bis in die frühen Morgenstunden gefordert. Während das Wirtschaftsgebäude komplett zerstört wurde, blieb das Wohnhaus unversehrt. Brandursache und Schadenshöhe werden derzeit von der Polizei ermittelt. Noch während dieser Löscharbeiten wurden die Feuerwehren Kobenz und Knittelfeld kurz vor 2 Uhr früh zu einem weiteren Einsatz gerufen. In einem Industriebetrieb in Kobenz war eine unbekannte Flüssigkeit ausgetreten. 32 Kräfte konnten hier nach 2 Stunden Entwarnung geben und das Areal sichern.
2: Und heute waren am Vormittag rund 900 Haushalte in Graz-St. Peter von einem Stromausfall betroffen. Die Ursache lag an einer Überlastung des Stromnetzes im Bereich der Technischen Universität Graz, die zu einer Schutzabschaltung im Netz führte. Der Stromausfall dauerte dann rund eine halbe Stunde. Inzwischen ist die Versorgung wieder hergestellt. Innerhalb der ersten 6 Monate des Jahres sind in der Steiermark viele Autos neu zugelassen worden. Dabei boomen insbesondere alternative Antriebe. Bereits 2 von 3 Neuzulassungen sind Elektroautos, Plug-in-Hybride oder Hybridfahrzeuge. Klassische Benzin- oder Dieselfahrzeuge verlieren anteilsmäßig, berichtet Gregor Weitel.
8: Während der Gebrauchtmarkt um 5% leicht nachgibt, haben die Neuzulassungen im ersten Halbjahr 2026 gleich um 15% zugelegt. Dabei machen die alternativen Antriebe bereits 62% aller Neuzulassungen aus. So sieht sich der steirische Fahrzeughandel nach eigenen Angaben dadurch immer mehr als Motor der Mobilitätswende. Wenn man etwas genauer auf die Zahlen blickt, sind es vor allem Betriebe, die für den Zulassungsboom sorgen. 66% aller Neuzulassungen und rund 70% der reinen Elektrofahrzeuge werden auf Betriebe zugelassen. Die Gebrauchtwagenzulassungen sind hingegen im selben Zeitraum um knapp 5% gesunken, aber auch hier steigen Elektrofahrzeuge stark an und damit wird auch Elektromobilität wohl auch für viele Private leistbar und immer alltagstauglicher.
2: Wir kommen zum Sport. Philipp Zulechner übernimmt ab sofort das Traineramt beim ASK Voitsberg. Der 36-jährige Ex-Nationalspieler ist damit erstmals Trainer einer Profimannschaft. Als Spieler war er unter anderem bei Sturm Graz und bei der Wiener Austria beschäftigt. Der ASK Voitsberg ist in der vergangenen Saison in der regionalen Liga Mitte Meister geworden. Jetzt spielen sie in der zweithöchsten österreichischen Spielklasse der zweiten Liga. Das Wetter, das bringt heute am Nachmittag zeitweise Sonnenschein, allerdings entstehen auch einige größere Quellwolken. Damit es rausbringen im Bergland sind da und dort auch gewittrige Regenschauer möglich. Am größten ist die Wahrscheinlichkeit dafür von den Nockbergen über die Park- und Kleinalpe und das Grazer Bergland bis zum Wechsel. Noch aber ist es da ruhig. Die Temperaturen, die reichen dann im Laufe des Nachmittags noch maximal 20 bis 26 Grad. Wie schaut es gerade eben aus? In Scheifling, da hat es 22 Grad, in Siebersdorf bei Hartberg, da messen wir gerade 24 Grad und auch in Raber hat es gerade 24 Grad. Und der Abend, der bleibt dann meist trocken heute. Nur vereinzelt kann es da regnen und morgen gibt es zunächst wieder viel Sonnenschein. Später aber dann wird es unbeständiger.
3: 12.36 Uhr ist es und aus der Verkehrsredaktion liegen uns keinerlei Störungsmeldungen vor. Wir hoffen, dass es so bleibt. Sollten Sie das anders sehen, bitte einfach anrufen, Stern 300, kostenfrei. Gute und vor allem auch sichere Fahrt und eine angenehme Mittagsstunde wünsche ich Ihnen.
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0: Rocker, musikalische Sonnenstrahlen, Los Diablos, eine Minute nach dreiviertel eins.
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0: Und was gibt's jetzt zu hören? Eine Rockband aus Seattle, Heart. Großer Hit aus den Jahren 1990. All I wanna do is make love to you.

Pussycat und Georgie. 12.58 Uhr ist es. Gefahrenstelle auf der A2 der Südautobahn Richtung Klagenfurt. Zwischen Gleisdorf West und Lastnitzhöhe liegen Reifenteile von einem LKW-Reifen auf der Überholspur. Der Streckendienst ist bereits auf der Zufahrt. Bitte um Vorsicht.

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4: Am Mikrofon ist Lorenz Wildner. Die Sozialdemokratie in Österreich findet derzeit kein Rezept, um Wahlen zu gewinnen. Dieser Ansicht ist der Kärntner Landeshauptmann Daniel Fellner von der SPÖ und kritisiert die Bundespartei. Die Landesparteivorsitzenden könnten mit den aktuellen Umfragewerten nicht zufrieden sein. Daher müsse sich die Partei zusammensetzen und über Gegenmaßnahmen beraten.
5: Weil ich schon der Meinung bin, dass die Art und Weise, wie wir Politik machen, gut für die Menschen in Österreich ist. Aber wenn die Menschen das nicht so sehen, dann haben wir ein gravierendes Problem. Ob die Ernsthaftigkeit auch tatsächlich auf Bundesebene so angenommen wird, das lasse ich jetzt einmal so im Raum stehen. Bin mir nicht sicher, ob das so ist.
4: Sagt der Kärntner Landeshauptmann Daniel Fellner. Die Regierung hat heute ein Paket zur Medienförderung in Österreich präsentiert. 55 Millionen Euro sind laut Medienminister Babler dafür vorgesehen. Mit dem Geld sollen vor allem die Bereiche Digitalisierung, die Entwicklung neuer Medien, speziell für junge Menschen, und die Hauszustellung von Printmedien gefördert werden. Der Ölpreis gibt wieder Anlass zur Sorge wegen des anhaltenden Iran-Konflikts. Der Preis für die entscheidende Ölsorte Brent ist gestiegen und in der Früh bei rund 90 Dollar gelegen, so hoch wie seit Anfang Juni nicht mehr. Auch die Preise an den Zapfsäulen sind damit wieder hinaufgegangen, berichtet Rainer Hasiwa.
6: Seit 12 Uhr dürfen die Preise an den Zapfsäulen erhöht werden. In welchem Ausmaß wird überblicksmäßig in einigen Stunden feststehen. Da hat die E-Control nämlich den endgültigen Überblick und wird ihn dann auch veröffentlichen. Grund für den Anstieg ist die Preisentwicklung am Ölmarkt vergangenen Freitag und da ist es an den Ölbörsen hinaufgegangen. Die konkrete Steigerungserwartung für heute liegt bei weniger als 10 Cent pro Liter. Laut letzten verfügbaren Daten der E-Control war Diesel im Österreich-Schnitt um 1,91 Euro und Otto-Produkte, also Super, um 1,79 Euro zu haben. Legt man den erwarteten Anstieg für heute dazu, dann müsste es heute ungefähr zum Beispiel bei Diesel sicher fix unter 2 Euro werden. Wie gesagt, definitiv dann in einigen Stunden fix.
4: Die EU verhängt gegen den chinesischen Online-Marktplatz AliExpress eine Rekordstrafe. 550 Millionen Euro muss AliExpress wegen des Verkaufs illegaler Produkte zahlen. So wurde etwa gefälschte Kleidung, unsicheres Spielzeug und gefährliche Kosmetika wochenlang nicht von der Plattform genommen. Der zum Alibaba-Konzern gehörende Konzern teilte mit, die Entscheidung sorgfältig zu prüfen. Und Spanien steht die dritte Hitzewelle des Sommers bevor und das mit Temperaturen von bis zu 44 Grad. Laut dem spanischen Wetterdienst könnte es ab morgen vor allem im südöstlichen Drittel des Landes, im Nordosten und im Inneren Mallorcas gefährlich heiß werden. In Teilen der autonomen Region im Süden Spaniens wurde deshalb die Warnstufe Rot ausgegeben wegen einer extremen Gesundheitsgefahr. Das waren die Nachrichten mit Lorenz Wildner. Zum Wetter.
7: Im Großteil Österreich scheint heute Nachmittag zumindest zeitweise die Sonne am längsten im Donauraum. Mehr Wolken gibt es gebietsweise im Bergland und vor allem in Kärnten und der Steiermark bilden sich da und dort teils gewittrige Regenschauer. Einzelne Schauer können auch ins Burgenland und in die buckelige Welt ziehen. Teils lebhafter Westwind und meist 20 bis 27 Grad. Morgen in den meisten Regionen abwechselnd sonnig und wolkig und nur einzelne Regenschauer. Im Süden dagegen überwiegend bewölkt, nur zwischendurch Sonne und vor allem in Kärnten einige gewittrige Schauer. So viel zum Wetter mit Jörg Stiebor.
8: 13.04 Uhr, das Radio Steiermark Verkehrsservice. A2 Südautobahn Richtung Klagenfurt zwischen Gleisdorf West und Lassnitzhöhe. Vorsicht, da liegen Reifenteile von einem LKW-Reifen auf der Überholspur. Der Streckendienst ist auf der Zufahrt. Ansonsten sind uns keine Störungen gemeldet worden. Gute und sichere Fahrt.
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8: Wo gibt's heute am Nachmittag noch Gratis-Eis von Radio Steiermark? In Kürze lüfte ich das Geheimnis, ob's der Bezirk Deutschlandsberg ist oder der Bezirk Murau. So far away, auf alle Fälle. Die Dire Straits.

0: Der Zrock aus der Steiermark. Lebt dein Traum. Der Traum lebt.
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0: Also heute in der Früh hat er noch gemeint, der Josef Baumgartner aus Fischbach, 19 Grad könnten es werden, vielleicht sogar 20 um Punkt 12. Im Endeffekt waren es gerade mal 18,1 Grad, weil doch viele Wolken aufgezogen sind. Die Tipps unserer Hörerinnen und Hörer, die lagen zwischen 17,1 und 20,7 Grad. Einige waren mit 18,5, 18,7, 18,9 knapp dran, aber eine war am allernächsten. Eva Böttler hat sie vor kurzem erreicht.
3: Ja, hallo, da ist Steifer Diane.
4: Grüß Gott, Frau Steifer, Sie haben mitgemacht bei der Radio Steiermark Eiszeit heute, gell?
3: Ja.
4: Wissen Sie noch, was Sie getippt haben für Fischbach?
3: 18,3, glaube ich.
4: 18,3, ja. Haben Sie jetzt kurz nach 12 Radio Steiermark gehört?
3: Nein, ich war gerade mit der Tochter draußen im Hof.
4: Ich habe eine frohe Botschaft für Sie. Es waren 18,1 Grad und Sie waren am nächsten.
3: Nein, ich glaub's nicht. Wir haben nämlich gerade geredet draußen über das. Ist das schön.
4: Das heißt, wir kommen zu euch nach Breding mit unserem steirischen Eis.
3: Wahnsinn, ist das irre. Ich freue mich irrsinnig.
4: Ja, ich freue mich mit Ihnen. Wo können wir denn am besten hinkommen in Breding? Ja. Ich habe gesehen, ihr habt eine neue Feuerwehr vielleicht, ich weiß nicht, was schlagen Sie vor?
3: Warte, ich frage einmal die Tochter, was sie jetzt meint. Jetzt bin ich komplett überfordert, ich habe damit nämlich nicht gerechnet. Warte, ich muss nur schauen. Normal könnte man es ja bei uns im Dorf auch machen, das wäre ja auch nicht so verkehrt.
4: Ja, wo müsste man da genau hinkommen?
3: Wo fahren wir die Eistruhe hin? Ja, dann machen wir es bitte, wenn geht, in Kleinbreding vor der Kapelle.
4: In Kleinbreding vor der Kapelle? Jawohl.
3: Ja, geht das? Und ja. Wann seid ihr dann da?
4: Haben wir da ein bisschen einen Parkplatz auch, falls ein paar Leute
3: sicher.
4: Mehr kommen?
3: Ja. Ja, sicher, da können wir bei uns auch parken. Nein, das ist es, aber die andere Tochter, und das ist wurscht, das geht immer.
4: Ja, ja, gern. Aber Kleinbreding, ich hätte gesagt, spätestens 14:30, dann haben alle noch ein bisschen Zeit nach dem Mittagessen, was meinen Sie?
3: Ja, das passt perfekt.
4: Passt perfekt. Sehen wir Wahnsinn. Uns um 14:30 bei euch bei der Kapelle in Kleinbreding und wir kommen mit dem Eis, gell? Haben wir ein Date sozusagen.
3: Ja, super. Okay, danke.
4: Alles klar. Danke Ihnen. Bis später.
0: Und ich kann mir dann mal vorstellen, da fahren einige noch vorbei und denken sie, da bleibe ich doch mal stehen. 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

0: Superhits aus den 1970ern. Gloria Gaynor, Never Can Say Goodbye. 13:30 ist es.
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2: Bei einem Arbeitsunfall auf der Baustelle des Semmering-Basistunnels, der ja die Steiermark mit Niederösterreich verbindet, ist heute ein 45-jähriger Kroate gestorben. Ein 54-jähriger

0: Jähriger Österreicher ist zudem schwer verletzt worden. Ersten Informationen zufolge ist der Unfall auf niederösterreichischer Seite passiert. Wie es zu dem Unfall gekommen ist, muss erst ermittelt werden. Rund 750 Euro, so viel soll ein Mann bei einer Diebstahlserie in Hofläden erbeutet haben. Gestern hat die Polizei den Mann in Gleisdorf festgenommen. Der tatverdächtige Grazer soll nämlich auf Videoaufnahmen zu sehen sein, als er gerade Münzgeld stiehlt. Bei der Einvernahme hat sich der Mann geständig gezeigt. Insgesamt soll er 24 Mal zugeschlagen haben. Er ist jetzt in Untersuchungshaft. Und beim ATP-Tennisturnier in Kitzbühel sind heute drei Österreicher im Einsatz. Gerade etwa spielt Lukas Neumeier gegen den deutschen Jannik Hanfmann. Und im ersten Satz, da steht es gerade 4-5 aus Sicht des Österreichers. Er hat gerade Vorteil und kämpft gerade um den Ausgleich im ersten Satz. Also es dürfte hier spannend werden. Und später gibt es dann das Österreicher-Duell. Juri Rodionow spielt gegen Joel Schwärzler. Die Partie des Steirer Sebastian Ofner ist auf morgen verschoben worden. Wir kommen zu den Wetteraussichten. Heute am Nachmittag scheint zeitweise die Sonne, allerdings entstehen auch einige größere Quellwolken über der Steiermark im Bergland. Da kann es auch regnen. In Graz, da hat es knapp 24 Grad, in Grundlsee hat es 21 Grad und im Grundlsee, wenn Sie gerne baden, hat es gerade 20,4 Grad. Ist also nicht so viel um. Die Höchstwerte, die liegen dann im Laufe des Nachmittags bei 20 bis 26 Grad. Es wird also noch eine Spur wärmer als gerade eben und der Abend, der verläuft dann größtenteils trocken. Nur vereinzelt kann es noch regnen.
1: Im Wasser wird es ja halbwegs warm sein, aber es rauskommen würde ich mir nicht so angenehm vorstellen.
0: Das Handtuch gleich bereitlegen.
1: 13.32 Uhr. Schauen wir noch auf die steirischen Straßen. B114 Triebener Straße bei Pölls Richtung Trieben melden Radio Steiermark-Hörer mehr als eine halbe Stunde Zeitverlust vor einer Baustellenampel. Ansonsten sind uns keine Behinderungen gemeldet worden. Sollten Sie das anders sehen, bitte einfach anrufen. Stern 300, kostenfrei. Ich wünsche gute Fahrt und schöne Mittagspause.
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0: Ja, ja, auf was die Frauen alles schauen. Auf Fußball zum Beispiel.
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0: Bis zu 2,293 Millionen waren gestern vor dem Fernseher beim Sieg von Spanien über Argentinien im WM-Finale mit dabei. Das ist ein Marktanteil von 73% in der zweiten Spielhälfte. Das WM-Finale war damit die meistgesehene Sendung seit dem Jahr 2020. Damals war es eine Zeit im Bild zum Thema Corona. 150 Stunden WM gab es vom 11.06. bis gestern im ORF zu sehen. Bemerkenswert, sowohl Österreich gegen Jordanien um 6 Uhr früh als auch Algerien gegen Österreich um 4 Uhr früh. Beide haben die Millionengrenze geknackt. Und der Marktanteil bei weiblichen Fans, der lag bei 34%. Also Frauen schauen Fußball. Die fleißigsten WM-Seher und Seherinnen waren übrigens die Steirerinnen und Steirer mit 43% Marktanteil, gefolgt von Kärnten und Oberösterreich mit 40%. Und das
2: Bist du deppert?
0: Post auf TikTok von Daniel Warmuth, das war mit 1,1 Millionen Aufrufen das reichweitenstärkste und hat mittlerweile Kultstatus. Und jetzt schließen wir sie ab, die Fußball-WM.

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1: Auch nach der WM rollt der Fußball weiter und für Sturm Graz beginnt die Pflichtspielsaison gleich mit einer ganz schwierigen Aufgabe. Heart of Midlothian heißt die erste Hürde in der Champions League Qualifikation und wollen die Grazer diese erfolgreich nehmen, dann muss im Hinspiel im Liebenauer Stadion eine gute Ausgangsposition geschaffen werden. Die Leistungen in der Vorbereitung stimmen zuversichtlich, die Bestätigung muss jetzt gegen den schottischen Vizemeister folgen. Sturm und Hearts kämpfen um die Champions League und Sie können live dabei sein am Dienstag ab 20.30 Uhr live auf Radio Steiermark.
2: Also wir hören uns dann morgen am Abend. 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
1: Am Mikrofon ist Lorenz Wildner. Zu einem schweren Arbeitsunfall ist es am Vormittag bei den Bauarbeiten zum Semmering-Basistunnel gekommen. Bei Rückbauarbeiten einer Baustelle ist ein Mann getötet und ein weiterer schwer verletzt worden. Jürgen Winterleitner und Robert Salzer berichten.
2: Laut ÖBB hat sich der Unfall nicht im Tunnel, sondern oberirdisch beim Abbau einer Werkstätte ereignet. Der Unfallort befindet sich auf der Baustelle Gösteritz im Gemeindegebiet von Schottwien im Bezirk Neunkirchen. Ein 45-jähriger Kroate ist gestorben. Ein 54-jähriger Österreicher wurde schwer verletzt ins Universitätsklinikum Wiener Neustadt geflogen. Die beiden Arbeiter waren Mitarbeiter einer von der ÖBB beauftragten Baufirma. Zu den näheren Umständen des Unfalls konnten die ÖBB noch keine Auskunft geben. Der genaue Unfallhergang werde gemeinsam mit der Staatsanwaltschaft analysiert, heißt es.
1: Jetzt ist es offiziell. Großbritannien hat einen neuen Premierminister. Andy Burnham ist vor kurzem von König Charles III. Für das Amt ernannt worden. Burnham folgt auf seinen Labour-Parteikollegen Keir Starmer, der unter großem Druck im Juni zurückgetreten war. Viele traditionelle Medien kämpfen ums Überleben, etwa weil große US-Plattformen wie Google oder Instagram Medienberichte weiterverwenden und damit Klicks und Werbegelder abziehen. Um die Medienvielfalt in Österreich zu sichern, hat Österreichs Regierung heute ein Medienpaket mit neuen Förderungen präsentiert. Einzelheiten von Viktoria Waldecker.
3: 55 Millionen Euro hat die Regierung für neue Medienförderungen vorgesehen. Damit soll die Zustellung von Tages- und Wochenzeitungen vor die Haustür unterstützt werden, aber auch digitaler Journalismus stärker gefördert werden. Auch für neue Formate, etwa auf Social Media, soll es einen Fördertopf geben, sagt Vizekanzler und Medienminister Andreas Babler von der SPÖ. Denn die Medienwelt habe sich verändert.
4: Journalismus findet dort statt, wo Journalistinnen und Journalisten Informationen recherchieren, prüfen und einordnen und die Bevölkerung im Anschluss damit erreichen.
3: Mehr Geld ist auch für die Stärkung von Medienkompetenz und Maßnahmen dazu vorgesehen, denn das werde immer wichtiger.
4: Desinformation und gezielte Manipulation von Menschen mit Fake News, das ist eine echte Gefahr für uns alle.
3: Die neuen Förderungen sollen ab dem nächsten Jahr zur Verfügung stehen. Bei der Vergabe werde Qualitätsjournalismus im Mittelpunkt stehen, so der Medienminister.
1: Die Hamas hat einen neuen obersten Anführer. Die radikal-islamische Palästinenserorganisation hat Khalil al-Haya zum Nachfolger von Yahya Sinwar gewählt, der 2024 von israelischen Truppen getötet wurde. Seit der bislang letzten Wahl 2006 herrscht die Hamas im Gazastreifen. Und die Asfinag hat im Vorjahr knapp 9000 Tonnen Müll von den Autobahnen und Schnellstraßen gesammelt. Im Vergleich zu 2024 ist das zwar ein leichter Rückgang. In einigen Bundesländern, darunter Kärnten, Salzburg, Burgenland, Vorarlberg und Wien, ist die Abfallmenge aber angestiegen. Am meisten Abfall gab es in Niederösterreich. Rund 22% aller gesammelten Tonnen waren von dort. Das waren die Nachrichten mit Lorenz Wildner. Das Wetter.
5: Im Großteil Österreichs geht es zumindest zeitweise sonnig durch den Nachmittag. Etwas mehr Wolken gibt es gebietsweise im Bergland und vor allem in Kärnten und der Steiermark bilden sich da und dort teils gewittrige Regenschauer. Einzelne Schauer können auch ins Burgenland und in die buckelige Welt ziehen. 27 Grad hat es jetzt in Wien, 17 in Tannheim und teilweise weht sehr lebhafter Westwind. Morgen dann meist abwechselnd sonnig und wolkig und nur vereinzelte Schauer. Im Süden dagegen überwiegend bewölkt und vor allem in Kärnten einige Schauer und auch einzelne Gewitter. So viel zum Wetter mit Jörg Stiebauer.
6: 14 Uhr und 4 Minuten, hier ist noch das Radio Steiermark Verkehrsservice mit guten Nachrichten. Nichts ist los, es sind uns keine Störungen gemeldet worden. Wenn Sie aber trotzdem irgendwo ein Problem entdecken, im Stau stehen oder wissen, wo es gefährlich ist, Stern 300, unsere Nummer für Ihre Verkehrsmeldungen. Vielen Dank, eine gute Fahrt und kommen Sie immer gesund an.
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6: Was braucht, um mehr als 30 Jahre erfolgreich auf der Bühne zu stehen? Und warum heißt die neue Single ausgerechnet Herz-Burnout? Das kläre ich in wenigen Minuten mit Oliver Heitz. Er kommt gleich zu mir. Ist Gast auf Radio Steiermark nach Ray Charles und The Police. Wünsche einen schönen Montag und einen guten Start in die neue Woche.
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0: Ray Charles, Hit the Road, Jack. Es ist 14 Uhr und 11 Minuten. Schönen Montag dem ganzen Land. Der steirische Schlagerprinz, diesen Spitz- und Beinamen, trägt mein heutiger Studiogast nicht ohne Grund. Seit mehr als 30 Jahren steht Oliver Haid auf der Bühne. Und die Ideen für neue Songs scheinen ihm irgendwie noch lange nicht auszugehen. Lieber Oliver, schön, dass du heute bei uns bist. Es gibt ja musikalische Neuigkeiten. Die neue Single heißt Herzburnout.
1: Zuerst mal vielen, vielen herzlichen Dank, dass ich meinen Titel Herzburnout heute hier bei euch auf ORF Radio Steiermark präsentieren darf.
0: Gerne.
1: Ich habe den Titel schon längere Zeit aufgenommen und habe jetzt auch durch diese heißen Temperaturen im Moment, dieser wirklich intensive Sommer, habe ich mir irgendwie so ein Bild auch gezeichnet, dass ich gesagt habe, Herzburnout, dass auch die Hitze dieser jetzigen Zeit, dass das sehr, sehr gut passen würde.
0: Mhm.
1: Und frei erfunden, es ist natürlich eine Liebesgeschichte, es ist eine Geschichte, die natürlich in den Schlager gut verpackt ist. Ich bin auch, muss ich ganz ehrlich sagen, bei diesem Titel wirklich gefordert gewesen, was meine Stimme anbelangt. Also ich bin ja wirklich teilweise an meine Grenzen gegangen und das war eine Herausforderung.
0: Ja, spannend, also auch nach so vielen Jahren auf der Bühne gibt es beim Oliver offenbar noch Grenzen, die überschritten werden. Dein Herz-Burnout hat, wie wir gerade gehört haben, zwar nichts mit einem körperlichen oder seelischen Erschöpfungszustand zu tun. Trotzdem bist du das ganze Jahr ja viel unterwegs, stehst auf der Bühne, bist viel im Auto, hast unzählige Termine. Wie schaffst es du eigentlich dabei, auch die körperliche und seelische Balance zu halten?
1: Ich glaube, dass es viele, viele, viele andere Berufe gibt, wo man mehr Burnout gefährdet ist als in meinem Beruf. Ich führe einen relativ gesunden Lebensstil, das muss ich sagen, die letzten 10 Jahre ganz speziell, seit meinen 40er. Ich trinke keinen Alkohol, ich habe nie geraucht. Ich bin eigentlich, was das anbelangt, relativ konsequent.
0: Mhm.
1: Sonst würde ich auch das nicht schaffen. Im Sommer haben wir jetzt wirklich Wochen dabei, wo täglicher Auftritt ist und die Nachfrage ist so stark wie nie. Und ich bin sehr dankbar, dass ich die letzten, sage ich jetzt einmal, 35 Jahren, wo ich Schlager mache, dass ich da immer noch stehen darf. Es ist ja heuer auch ein rundes Jubiläum. Ich habe ja vor 30 Jahren meine erste CD rausgebracht und das ist schon ein Beweis, dass unsere Musikrichtung und dass die Entscheidung, Schlager zu machen, eigentlich schon recht eine gute war und es ist ja ein großes Privileg,
0: mhm,
1: in Österreich seit 30 Jahren von der Musik leben zu dürfen und wir haben daneben auch noch eine kleine Landwirtschaft, aber es ist wie gesagt wirklich mein Hauptberuf und für mich ist es täglich aufzustehen und Musik zu machen, zu einem Auftritt zu fahren, das ist eigentlich kein Beruf quasi, sondern es ist wirklich eine Berufung. Und es ist mein Leben und das Wichtigste ist immer die Gesundheit. Wenn man gesund bleibt, kann man das auch, glaube ich, sehr, sehr lang machen. Und wenn man die Leute noch hören wollen und sehen wollen, dann geht das natürlich Hand in Hand und ich hoffe, dass es noch lange so bleibt.
0: Das hoffen wir auch. Hat es eigentlich einmal einen Plan B zur Musik gegeben? Ich hätte gesagt, darüber reden wir gleich noch. Und jetzt spannen wir die Menschen nicht länger auf die Folter. Das ist die ganz neue Single von meinem heutigen Gast Oliver Haid. Das ist das Herz-Burnout. Viel Spaß damit.

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1: Ja, so klingt sie also, die neue Single von Oliver Heidt, Das Herz Burnout. Sehr cool. Oliver, du hast gesagt, gerade in den Sommermonaten bist du fast täglich unterwegs. Hast du dir eigentlich jemals gedacht, falls es mit der Musik nicht geklappt hätte, hätte es einen Plan B gegeben?
2: Ja, gelernt habe ich eigentlich Verkäufer in einem Musikhaus, aber das ist ja auch jetzt durch dieses Online-Geschäft ein bisschen zurückgegangen, was ich so höre von meinem alten Arbeitgeber damals noch. Ich muss ehrlich sagen, ich spiele sehr gerne und sehr viel jetzt so in Altersheimen, Pflegeheimen. Ich muss ja ganz ehrlich sagen, ich habe da, glaube ich, auch einen guten Draht zu älteren Personen. Ich kann das recht gut mit Kindern, aber trotzdem würde ich, glaube ich, mir vorstellen können, im Gesundheitsberuf, in der Pflege vielleicht sogar tätig zu sein, wenn es jetzt die Musik nicht gewesen wäre. Ja, also ich habe nichts Großartiges studiert, ich habe auch keine Matura, aber ich habe, wie gesagt, das große Privileg gehabt und das große Glück, und der Herrgott hat ein bisschen mitgeholfen, glaube ich auch, dass die Stimme dementsprechend geworden ist, dass ich da einfach ein schönes Leben jetzt als Musiker schon leben durfte, und wenn es so weitergegangen, dann darf ich das noch gern 30 Jahre machen, also schauen wir mal.
1: Also mehr als 30 Jahre auf der Bühne, der Plan ist noch einmal 30 Jahre mindestens, und die Ideen für neue Lieder, neue Songs gehen dir offensichtlich nicht aus. Woher nimmst denn du die Inspiration?
2: Ich habe in meiner Karriere jetzt als Oliver Heidt, glaube ich, 200 Titel aufgenommen, und was natürlich immer gut funktioniert ist, ich denke an Rodos, wir haben da 2,5 Millionen Streams auf Spotify und so weiter. Also das sind Lieder, die werden nach wie vor gerne gehört. Maria Angela natürlich, aber auch die neueren Lieder, wo ich wirklich ein bisschen auch moderner geworden bin. Ich sage ja immer, der Oliver Heidt ist ein bisschen älter geworden, die Musik ist ein bisschen jünger geworden und auch generationenübergreifend. Also ich habe so viel Jugend auch im Publikum, auch in meinem Alter und auch älteres Publikum, und da freue ich mich auch ganz besonders, dass die ihr Leben noch genießen und auch rausgehen und Konzerte besuchen, Auftritte sich anschauen, und ich glaube, um das geht's. Es ist eigentlich auch das Ganze, was da jetzt herum passiert und so weiter und so fort, da vergisst man einfach für ein paar Stunden einmal ein bisschen den Alltag, kann abschalten mit unserer Musik, und das ist, glaube ich, unsere große Stärke.
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0: super neue gute Laune Scheibe. Pietro Basile und der Volksrock'n'Roller Andreas Gabalier. Hier ist Radio Steiermark um 14.30 Uhr mit den Nachrichten.
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2: Die Preise für gebrauchte Autos haben seit Jahresbeginn merklich nachgegeben. Gleichzeitig hat die Nachfrage nach Elektroautos von niedrigem Niveau ausgehend stark angezogen. Das berichtete die Plattform Autoscout24. Im Juni sei das Interesse an reinen E-Autos um 40% über dem Niveau zu Jahresbeginn gelegen. Gleichzeitig sank das Interesse an Dieselfahrzeugen und Benzinern. Heute waren am Vormittag rund 900 Haushalte in Graz St. Peter von einem Stromausfall betroffen. Die Ursache lag an einer Überlastung des Stromnetzes im Bereich der Technischen Universität Graz, die zu einer Schutzabschaltung im Netz führte. Der Stromausfall dauerte rund eine halbe Stunde. Die Stromversorgung ist mittlerweile wieder hergestellt. Und Philipp Zulechner übernimmt ab sofort das Traineramt beim ASK Voitsberg. Der 36-Jährige, der einmal im Nationalteam gespielt hat, ist damit erstmals Trainer einer Profimannschaft. Als Spieler war er unter anderem bei Sturm Graz und bei der Wiener Austria beschäftigt. Der ASK Voitsberg ist in der vergangenen

0: Saison in der Regionalliga Mitte Meister geworden. Jetzt spielen sie in der zweithöchsten österreichischen Spielklasse, der zweiten Liga. Wir kommen zu den Wetteraussichten. Ja, Sonne, Quellwolken, Regenschauer und Gewitter. Eine Kurzzusammenfassung der aktuellen Wetterlage in der Steiermark. Sonnenschein gibt es gerade im Ausseerland bei rund 22 Grad. Bewölkt ist es dafür in Köflach und St. Veit am Vogau bei 23 Grad. Über den Seckautauern entstehen aber gerade diese Regenwolken und die ziehen jetzt schön langsam in Richtung Osten. Der Abend, der verläuft dann aber größtenteils trocken. Morgen erwartet uns dann ein überwiegend sonniger Vormittag. Später wird es dann etwas unbeständiger.
1: 14.32 Uhr noch zum Verkehrsservice. Das ist kurz und bündig, nichts ist los, es sind uns keine Störungen gemeldet worden. Aber Sie wissen eh, wenn Sie irgendwo im Stau stecken oder wissen, wo es gefährlich ist, Stern 300 ist unsere Nummer für Ihre Verkehrsmeldungen. Wir sind natürlich auch in den Ferien rund um die Uhr für Sie da. Vielen Dank, eine gute Fahrt und kommen Sie immer gesund an.
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0: Cyndi Lauper, Skipop, wir brauchen Ihre Hilfe.
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Die Sängerin Adele hat, finde ich, eine ganz besondere Gabe. Die schafft es nämlich, aus ganz persönlichen Gefühlen Welthits zu machen. Und genau deshalb gehört sie heute zu den erfolgreichsten Sängerinnen überhaupt. Im nächsten Song hier bei mir auf Radio Steiermark stellt sie eine Frage, die wahrscheinlich schon jeder mal selber mit sich ausgemacht hat. Ja, hat denn das alles tatsächlich eine Zukunft oder wird es irgendwann nur noch Water Under the Bridge?

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0: Am Ende einfach Menschen.
1: Max Giesinger.
0: Und vielleicht am Ende einfach Menschen.
1: Ich sage Ihnen, ich habe auch nach 15 Uhr so viel Supermusik für Sie mit. Fool's Garden, außerdem Ö5.
2: Jetzt war born im Kino bei Robin Hood. Die Hunt in meiner.
1: Und Eddie Cochran mit Sommermusik. Bis gleich nach den Nachrichten. Freue mich auf Sie.
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4: Am Mikrofon ist Lorenz Wildner. Bundeskanzler Christian Stocker fordert Konsequenzen aus der Affäre in der Wiener Wirtschaftskammer. Deren Präsident Walter Ruck hat freimütig über seinen Einfluss auf Postenbesetzungen gesprochen. Tonaufnahmen davon waren mehreren Printmedien zugespielt worden. Mehr von Daniel Ammerhauser.
5: Der Bundeskanzler fordert volle Aufklärung und Konsequenzen, falls sich die Vorwürfe bestätigen. Der Tiroler ÖVP-Nationalratsabgeordnete und Wirtschaftskammerfunktionär Franz Hörl nennt Rucks Verhalten ungustiös und meint, er solle in sich gehen. Der Generalsekretär der Freiheitlichen Wirtschaft Reinhard Langthaler meint, Ruck könne Unternehmensinteressen nicht länger vertreten. Die Wiener Wirtschaftskammer brauche einen Neustart. Wiens Wirtschaftskammer-Vizepräsidentin Margarete Gritz-Zwitt Kowitz stellt sich hinter Walter Ruck. Seine Bilanz sei wichtiger als flapsige Sager, die Kampagne laufe ins Leere, die Tonaufnahmen seien möglicherweise illegal. Laut den Protokollen prahlt Ruck in einem Gespräch vor ein paar Monaten mit Einfluss bei Postenbesetzungen und spricht über sein schwieriges Verhältnis zu Frauen. Ruck weist die Vorwürfe zurück.
4: Die USA haben offenbar weitere Kampfflugzeuge in die Konfliktregion im Nahen Osten verlegt. Das geht aus US-Medienberichten hervor. Auch hat das US-Militär die 9. Nacht in Folge Ziele im Iran bombardiert, um etwa iranische Angriffe auf Handelsschiffe in der Straße von Hormuz zu unterbinden, heißt es. Die deutsche Autoindustrie steht massiv unter Druck, denn die Absatzzahlen sinken drastisch. Allein bei VW stehen Werksschließungen und der Abbau von bis zu 100.000 Stellen im Raum. Die Gewerkschaft IG Metall stellt dennoch klar, dass es keinen Lohnverzicht geben könne, berichtet Maria Kern.
6: Lohnverzicht habe noch nie einen Arbeitsplatz gerettet, sagt Horst Ott von der IG Metall Bayern.
7: Wir werden sicherlich nicht als IG Metall antreten und den Arbeitgebern sagen, wir schenken euch was, weil es euch so schlecht geht.
6: Auch Reinhold Binder von der Gewerkschaft ProG sagt zu den Problemen der Autoindustrie.
8: Da braucht es viel mehr Schlauheit, ist wie die plumpe Keule des Lohnverzichts.
6: Es brauche mehr Schutz etwa vor chinesischen Herstellern, ergänzt Gewerkschafter Ott.
7: Wenn bei jedem BYD 10.000 Euro Subvention draufklebt, wie will ich mich dagegen Konkurrenzfähigkeit mit normalen wirtschaftlichen Mitteln?
6: Auch innerhalb Europas brauche es faire Spielregeln. Subventionen in manchen osteuropäischen Ländern würden ebenfalls den Wettbewerb verzerren, beklagen die Gewerkschafter aus Deutschland und Österreich. Sie fordern für die Autoindustrie Lösungen auf EU-Ebene.
4: Erstmals seit dem Flugzeugfenstervorfall einer Ryanair-Maschine Anfang Juli äußert sich Ryan-Chef Michael O'Leary. Erste Untersuchungen hätten ergeben, dass ein Fremdkörper die Triebwerke getroffen haben könnte. Alter oder Wartungszustand der Maschine sei demnach aber kein Grund für den Zwischenfall gewesen. Bei dem Vorfall wurde ein Passagier teilweise aus dem zerbrochenen Kabinenfenster gezogen. Das waren die Nachrichten mit Lorenz Wildner. Das Wetter.
9: Größtenteils verläuft der Nachmittag recht sonnig. Etwas mehr Wolken und einzelne Regenschauer gibt es aber von Osttirol über den Norden Kärntens und die Mur-Mürzfurche bis in die buchige Welt und ins Nord- und Mittelburgenland. Und diese Schauer ziehen ganz langsam ein bisschen weiter südostwärts. Zum Teil bläst sehr lebhafter Westwind. 18 Grad hat es jetzt in Kollerschlag, knapp 28 in Tulln. Morgen im Süden überwiegend bewölkt und vor allem in Kärnten einige gewittrige Schauer. Sonst höchstens einzelne Regenschauer und zumindest zeitweise sonnig. So viel zum Wetter mit Jörg Stibor.
1: 15:04, hier ist noch das Verkehrsservice mit guten Nachrichten. Es sind uns nämlich keine Störungen gemeldet worden, aber wenn Sie irgendwo im Stau stecken oder wissen, wo es gefährlich ist, natürlich auch wissen, wo es blitzt, Stern 300, unsere Nummer für Ihre Verkehrsmeldungen. Vielen Dank und gute Fahrt.
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1: Sie ist die größte Insel der Welt und mittendrin wird steirische Forschung betrieben. Warum ein Radiokollege von uns gerade in Grönland zwischen Eis- und Zeitverschiebung unterwegs ist, Das hören Sie gleich nach Donna Summer, nach Ö5 und Umberto Tozzi. Schönen Montag.
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1: Da haben wir jetzt Probleme ganz aktuell auf der S6 der Semmering-Schnellstraße. Fahrtrichtung Wien zwischen Kindberg West und Kindberg Ost. Gibt es aktuell Behinderungen nach einem Unfall? Planen Sie mehr Zeit ein und fahren Sie vor allem vorsichtig auf der S6 der Semmering-Schnellstraße. Fahrtrichtung Wien zwischen Kindberg West und Kindberg Ost.
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1: Es ist so spannend, weil mitten in Grönland betreibt die Universität Graz eine Forschungsstation. Von dort aus werden Messungen direkt im Gelände durchgeführt. Und unser Kollege Paul Seehorsch ist derzeit dort und kämpft, wie er uns von der größten Insel der Welt berichtet, noch ein bisschen mit der Zeitverschiebung.
2: Morgen. Die erste Nacht an Österreichs Arktisstation war gut, aber 3 Stunden Zeitverschiebung merkt man natürlich. Kurz nach uns ist eine Gruppe Studierender der Universität Graz eingetroffen. Mit dem Boot fährt man etwas mehr als eine Stunde vom nahegelegenen Ort bis zur Station. Dann heißt es Gepäck ausladen.
3: Zeig einmal den ersten das Zimmer oben.
2: Wolfgang Schöner, Initiator von Österreichs Arktisstation in Grönland.
3: Ein paar Rucksäcke weniger, das ist mal angenehm. Und, wie ist der Eindruck?
4: Super.
5: Schick. Ziemlich schick, was sie da gebaut haben, ja. Voll nice. Ah, es ist mega modern. Nicht verwunderlich, nachdem es noch nicht so alt ist, aber ich habe keine ganz konkreten Vorstellungen gehabt, aber es ist auf jeden Fall ziemlich cool, finde ich.
6: Also Nordnorwegen war ich mal, aber nicht so weit oben. Also da ist dann auch lange hell, aber so extrem wie hier ist dann nicht. Ist schon mal was ganz anderes vom Ort her und so. Das ist schon beeindruckend irgendwie.
2: Insgesamt sind 20 Personen nun an der Arktisstation untergebracht. Es ist ein intensiver Forschungssommer nach Baustellen an der neuen Station. Und es wird schon erkundet. In der Nähe gibt es zum Beispiel einen Gletscher, den die Studierenden erzwungen haben. Immer wieder bleiben sie stehen und unterhalten sich auch über Wissenschaftliches. Zum Beispiel Botanikerin Emma Hanni, die Grönlands Bäume entdeckt hat.
7: Das ist eine Salixart, also eine Weide, sozusagen die Bäume in Grönland.
2: Natürlich sind Grönlands Bäume nicht groß, sie sind sehr klein, eher wie ein Heidelbeerstrauch. Aber sie bilden ganz, ganz kleine Äste aus, also gelten sie als Bäume. Insgesamt sieht es hier in Grönland so aus wie oberhalb der Baumgrenze in Österreich. Die Temperaturen sind ähnlich wie im Winter bei uns. Dafür ist es auch in der Nacht hell. So viel zum Forschungsumfeld für die Studierenden aus Graz, auf der größten Insel der Welt. In Grönland.
1: Ja, und Paul Seehorsch bleibt natürlich ein Zeitl auf der österreichischen Forschungsstation und wird sich auch immer wieder melden. Wir sind gespannt.
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Also Sal da Vinci war ja in Italien schon längst der Star, Sänger, Schauspieler, Musical-Darsteller und hat dann einen Song veröffentlicht, der ihn plötzlich über die Landesgrenzen hinaus bekannt gemacht hat. Millionen Menschen hat dieser Song erreicht. Hier ist bis zu den Nachrichten Per Sempre Sì.

0: Jussi. 15.30 Uhr ist es.
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2: Justizministerin Anna Sporrer von der SPÖ will das Sexualstrafrecht nun auch im Hinblick auf Videos von Vergewaltigungen verschärfen. Geprüft soll nun etwa auch werden, ob der bloße Besitz derartigen Materials strafbar sein solle. Derzeit gilt das laut Opferschutzorganisationen als blinder Fleck im österreichischen Sexualstrafrecht. Gewalt gegen Frauen sei nicht hinzunehmen, so die Ministerin. Die steirischen Jugendrotkreuz-Teams haben beim Jugendrotkreuz-Bundesbewerb in Salzburg am Wochenende abgeräumt und den Sieg geholt. Die Teams aus Leibniz und Steins haben in der Altersklasse Jugend 1 etwa ex aequo den ersten Platz erreicht. Die Teams haben bei verschiedenen Stationen ihre Kompetenz in erster Hilfe, Teamfähigkeit und sozialem Engagement bewiesen. Insgesamt haben 295 Kinder und Jugendliche aus ganz Österreich teilgenommen. Und beim ATP-Tennisturnier in Kitzbühel sind heute drei Österreicher im Einsatz bzw. schon im Einsatz gestanden. Lukas Neumeier hat gegen den deutschen Jannik Hanfmann in zwei Sätzen mit 6 zu 7

0: 5:7 und 4:6 verloren. Und jetzt spielt Juri Rodionow gegen Joel Schwärzler. Derzeit läuft noch der erste Satz. Es steht 5:4 aus Sicht von Juri Rodionow. Er hat jetzt auch den Aufschlag und ihm fehlen noch 2 Punkte auf den Satz gewinnt. Die Partie des Steirers übrigens, Sebastian Ofner, ist auf morgen verschoben worden. Wir kommen zu den Wetteraussichten. In Hartberg ist es gerade bewölkt bei 26 Grad. In Mariazell ist es heiter bei 24 Grad. In Murau ist es wolkig bei 23 Grad. Und sonnig ist es über Graz bei knapp 25 Grad. Und der Abend, der verläuft dann aber größtenteils trocken, weil es auch noch regnen kann. Wir haben es vorhin gehört über den Seckauer Tauern. Da ziehen gerade ein paar Regenwolken auf, aber morgen erwartet uns dafür ein überwiegend sonniger Vormittag. Später wird es dann aber etwas unbeständiger.
1: 15.32 Uhr noch zum Radio Steiermark Verkehrsservice. Da gibt's die Probleme auf der S6 der Semmering-Schnellstraße, Fahrt Richtung Wien. Unfall zwischen Kap Kindberg West und Kindberg Ost. Es gibt Behinderungen, bitte passen Sie ganz besonders gut auf. Und in Graz gibt's auf der Glasiestraße in beiden Richtungen Stau und 10 Minuten Zeitverlust. Sie wissen, wegen Bauarbeiten ist jeweils nur eine Fahrspur frei. Bitte weichen Sie großräumig aus oder fahren Sie rechtzeitig weg. Stern 300, unsere Nummer. Für Ihre Verkehrsmeldungen sollten Sie noch irgendwo im Stau stehen oder wissen, wo es gefährlich ist. Bitte sagen Sie es uns weiter, damit wir die Menschen gut durch den Tag bringen können. Danke herzlich und passen Sie immer gut auf.
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1: Also wenn das Heimatland WM-Finale verliert, dann tut's auch tausende Kilometer entfernt noch richtig weh. Wie der Argentinier Semino Rossi den gestrigen Abend verbracht hat, wie nervenaufreibend es war und vor allem wie traurig er jetzt ist, das verrät er uns gleich nach den Archies, den Blechquetschern. Und Madonna ist auch dabei.
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0: Es ist 3:15.
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0: Ja, seit gestern, kurz vor Mitternacht, steht fest, Spanien ist Fußball-Weltmeister. Für Argentinien der Traum vom Titel geplatzt und Lionel Messi hat seine letzte WM ohne Pokal beendet. Einer hat gestern ganz besonders mitgefiebert, Semino Rossi. Sie wissen, er ist gebürtiger Argentinier und hat das Finale mit seiner Familie vor dem Fernseher verfolgt. Semino, wie groß war denn dann die Enttäuschung nach dem Schlusspfiff?
2: Leider kann ich nicht andere Worte sagen. Ich bin total traurig. Ich habe bis der letzten Minute den Fußball gesehen, aber ich muss ehrlich sein, Spanien hat sehr gut gespielt.
0: Also daheim alle im Argentinien-Trikot, die Hoffnung bis zum Schluss und dann die herbe Enttäuschung. Stimmung im Hause Rossi wahrscheinlich sehr gedrückt, oder?
2: Ich muss ehrlich sein, es war eine richtige Krimi. Ich hätte mich gewünscht, nicht nur für mein Land Argentinien, sondern auch für Lionel Messi. Das war seine letzte Weltmeister und ich hätte mich gewünscht, dass er Weltmeister werden. Aber es ist so, wie sie ist. Ehrlich gesagt, Spanien hat sehr gut gespielt.
0: Ja, und trotzdem muss man sagen, vor allem in der Schlussphase war noch alles möglich. Da hat dann Argentinien noch einmal ordentlich gedrückt. Wie waren die Nerven?
2: Ja, das war genau so. Ich habe gedacht, opala, in diese Spielzeit eine Tour bedeutet das Ende von der Partie. Ich hätte mich gewünscht, dass Argentinien in der letzten Minute vielleicht etwas machen, aber leider war nicht so. Und ich bin ein bisschen schon traurig, ehrlich gesagt. Auf jeden Fall gratuliere Spanien, sie haben ehrlich Titel verdient.
0: Ja, ein fairer Verlierer bleibt er also, unser Semino Rossi. Für Argentinien gibt es die nächste Chance in 4 Jahren. Und jetzt gibt es den Semino hier bei mir auf Radio Steiermark. Was, bitte was? 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

0: Die I Saw Linda Yesterday, es ist 8 Minuten vor 16 Uhr.
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0: Da haben wir jetzt Probleme auf der B66 der Gleichenberger Straße zwischen Feldbach und Bad Gleichenberg. Sperre der Bundesstraße nach einem Unfall bei Klausen. Pkw können lokal ausweichen, Lkw und Busse nur großräumig, zum Beispiel über Fähring. Die Sperre dauert voraussichtlich noch bis 16.30 Uhr, kann natürlich länger sein. Ich beobachte das für Sie. Bleiben Sie bei Radio Steiermark.
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0: Juice Newton, Queen of Hearts. Ja, mit einem super Musikmix für den Montagnachmittag geht's nach 16 Uhr weiter. The Birds habe ich außerdem. Reinhard Feindrich und Glenn Campbell. Freue mich auf Sie. Bis gleich.
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2: Am Mikrofon ist Lorenz Wildner. Die EU-Kommission verhängt eine Millionenstrafe gegen AliExpress, weil die Online-Plattform gegen EU-Digitalregeln verstößt. AliExpress hat in Europa rund 193 Millionen Nutzerinnen und Konsumenten. Daher ist die EU der größte Markt für den Online-Riesen aus China. Aus Brüssel, Verena Sophie Meyer.
3: AliExpress muss jetzt 550 Millionen Euro Strafe zahlen, weil über die Plattform viele illegale Produkte verkauft werden. Es geht hauptsächlich um unsichere und gefälschte Produkte wie Kosmetika, Spielzeug, Gewand oder technische Geräte, zählt Thomas Renier auf, Sprecher der EU-Kommission. AliExpress schafft es nicht, dem einen Riegel vorzuschieben. Im Vorjahr sind Userinnen und Usern in Europa rund 15 Millionen Fake-Produkte aktiv empfohlen worden. Laut der Untersuchung der EU-Kommission werden sie oft wochenlang nicht von der Plattform entfernt. Es gibt etwa zu wenig Personal, um diese Menge zu bearbeiten. AliExpress kritisiert die Strafe in einer ersten Reaktion als unverhältnismäßig. Der chinesische Online-Riese muss jetzt bis Oktober einen Aktionsplan vorlegen, um den Verkauf illegaler Produkte effektiv einzudämmen. Sonst drohen noch mehr Strafen.
2: Das Schweizer Energieunternehmen Volenergy übernimmt das BP-Tankstellen- und Ladesäulennetz in Österreich. Es geht um 250 Tankstellen, wovon 115 im Eigentum des britischen Unternehmens sind. Die Tankstellenstandorte in Österreich sollen bis nach Abschluss der Transaktion, die mit Ende des Jahres erwartet wird, weiter unter der Marke BP betrieben werden. Zur Höhe des Kaufpreises ist nichts bekannt. Die Ukraine wirft Russland vor, ein unter türkischer Flagge fahrendes Frachtschiff beschossen zu haben. Bei dem Raketenangriff im Schwarzen Meer sind an Bord des Schiffs mindestens 10 Besatzungsmitglieder getötet worden. Marta Georgiev.
4: Das türkische Frachtschiff treibt ausgebrannt im Schwarzen Meer, unweit der ukrainischen Hafenstadt Odessa. Das Schiff war mit Mais und Getreide aus Westafrika beladen. Mit Marschflugkörpern habe Russland ein ziviles Schiff mit internationaler Crew angegriffen, schreibt der ukrainische Außenminister auf der Online-Plattform X. Mindestens 10 Besatzungsmitglieder aus Indien und Syrien seien getötet worden. Die Ukraine verübt heute wieder Gegenangriffe in Russland. Über der russischen Hauptstadt steigen in der Früh Rauchschwaden auf. Mit über 400 Drohnen will die Ukraine Moskau und die umliegenden Regionen beschossen haben. Das ukrainische Militär hat nach eigenen Angaben außerdem 7 russische Öltanker im Schwarzen Meer und Asowschen Meer angegriffen. Sie dürften Teil der sogenannten Schattenflotte sein, mit der Moskau versucht, westliche Sanktionen zu umgehen.
2: Der frisch gekrönte Fußball-Weltmeister Spanien ist heute nach Madrid zurückgekehrt. In Kürze wird König Felipe und Regierungschef Sanchez das Team empfangen. Im Anschluss fahren die Spieler in einem offenen Bus durch Spaniens Hauptstadt. Hunderttausende Fans werden erwartet. Das waren die Nachrichten mit Lorenz Wildner. Das Wetter.
5: Auch in den nächsten Stunden überwiegt im Großteil Österreichs der Sonnenschein. Etwas mehr Wolken und einzelne Regenschauer gibt es aber von Osttirol über Kärnten und die Steiermark bis ins Burgenland. Zum Teil bläst sehr lebhafter Westwind. 28 Grad hat es in Landeck und Wien, nur 16 bei dem Regenschauer in Rohrbach an der Lafnitz. Morgen dann im Süden überwiegend bewölkt und vor allem in Kärnten ab Mittag einige gewittrige Regenschauer. Sonst höchstens einzelne Schauer und zumindest zeitweise sonnig. So viel zum Wetter mit Jörg Stieboer.
0: 16 Uhr und 4 Minuten, hier ist noch das Verkehrsservice. Nach wie vor Probleme auf der B66 der Gleichenberger Straße zwischen Feldbach und Bad Gleichenberg. Sperre nach einem Unfall bei Klausen. Pkw können lokal ausweichen, Schwerfahrzeuge, also Lkw und Busse, leider nur großräumig, zum Beispiel über Fähring. Die Sperre dauert voraussichtlich noch bis 16.30 Uhr. Ich halte Sie auf dem Laufenden. Und nur sehr langsam voran geht's in Graz auf der Klassistraße. In beiden Richtungen melden uns Radio Steiermark-Hörer Stau und mindestens eine Viertelstunde Zeitverlust Grund sind Bauarbeiten, da ist ja jeweils nur eine Fahrspur frei. Bitte weichen Sie aus oder planen Sie die Zeit ein. Stern 300, das ist unsere Nummer, unter der Sie einen Anruf bei uns einplanen könnten, wenn Sie irgendwo im Stau stecken, wissen, wo es gefährlich ist oder wissen, wo es blitzt. Bitte helfen Sie uns, die Menschen gut durch den Tag zu bringen. Da sage ich vielen lieben Dank und wünsche Ihnen weiterhin eine gute und sichere Fahrt mit Radio Steiermark.
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0: Montag ist somit Eiszeittag. 18,1 Grad haben heute über jede Menge Eis entschieden. Wer den besten Temperaturriecher gehabt hat und vor allem was los war bei unserer großen Eiszeit in Kleinpreding, wir schalten gleich dorthin. Ich wünsche Ihnen einen schönen Montagnachmittag und freue mich, dass Sie da sind.
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0: 16.15 Uhr.
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0: WWW, wie warm war's um Punkt 12 in Fischbach? Das war heute unsere große Eiszeitfrage. Die richtige Antwort exakt 18,1 Grad. Mitspielen dürfen haben heute die Bezirke Deutsch-Landsberg und Murau. Und am nächsten dran war Liane Steifer aus Kleinpreding. Und da hat es für unsere Eisreporterin Eva Böttler natürlich überhaupt kein Halten mehr gegeben. Eistruhe geschnappt und ab ins Auto.
3: Ja, lieber Daniel, wir sind da in Kleinpreding. Die Liane Steifer hat die Eiszeit hierher geholt. Hallo, Kleinpreding! Sind das alles deine Fans? Seid ihr da eine Familie?
4: Ja, natürlich, natürlich. Das ist die große Dorfgemeinschaft, so wie sie sich gehört.
3: Wie groß ist denn Kleinpreding?
4: Unser Ältester müsste wissen, wie groß das Kleinpreding ist.
5: Ich bin der Hans Höldl. So über 100 Einwohner haben wir auch. Wir haben so über 40 Hausnummern.
3: Aber ich bin guter Dinge, dass wir genug Eis da haben. Wie war das halt mit Fischbach? Du hast eher tief gestapelt.
4: Ja, und zwar aus dem Grund, ich war einmal in meinem Leben in Fischbach und da war es so kalt. Dann habe ich mir gedacht, wenn eine Wolke vorkommt, dann bringt es keine 20 Grad zusammen. Das ist so da oben, ich kenne das nicht.
3: Ist das alles jetzt Familie, was da steht? Oder?
4: Nein, nicht ganz. Nicht ganz, aber sehr viele. Da unten ist halt der Zusammenhalt sehr groß.
3: Ja, dann Eistruhe auf, Gratulation!
6: Also das heimische Eis, das ist wirklich ausgezeichnet.
3: Was haben Sie dort erwischt?
6: Erdbeer.
7: Schokolade.
3: Ja, Kinder, wo kommt ihr denn alle her?
8: Reitcamp.
3: Was nehmen all die fleißigen Reiterinnen vom Reitcamp?
9: Auch Schoko.
10: Schoko.
9: Auch Schoko.
3: Für die Herren soll da was bleiben?
11: Ja, bitte, bitte, unbedingt. Die halbe Truhe reicht schon.
3: Es sind so viele Menschen da, ich habe gehört, wir sind in guten Händen, auch wenn es so schwül ist. Grüß Gott.
12: Grüß Gott.
3: Sie sind wer?
12: Ich bin die Frau Dr. Groß, ich bin die Hausärztin von Preding da. Und jetzt gibt es Eis.
3: Wie wichtig ist denn so der Eisgenuss, dass es an seelischer gut geht im Sommer?
12: Seelische Gesundheit ist immer gut und wenn ein Eis dazu beiträgt, gerne.
3: Du hast jetzt da den Ehrenbürgertitel verdient, oder?
4: Ja, ich finde, es ist einfach perfekt gelaufen. Es sind viele gekommen, das ist schön. Perfekte Eiszeit. Warm, schön. Die Wolken haben sich verzogen, das passt.
0: Ja, so soll es sein. Und die nächste Chance auf viel, viel Eis gibt es dann am kommenden Montag.
13: Oh, oh yeah. Ja, ich habe gehört, wie Eis gibt es.
14: Eis gibt's?
13: Ja, habe ich gehört. Dankeschön.

0: Kavaliersdelikt Fräulein Anja Kokoriko.
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0: Na, da gibt es jetzt Probleme. Auf der 9. der Pyrenautobahn Fahrt Richtung Slowenien bei Graz. Der Plabutstundl ist kurz gesperrt. Die Asfinag räumt Reifenteile von der Fahrbahn. Warten Sie die Dauer der Sperre des Plabutstundls bitte ab. Und B20 Mariazeller Straße zwischen Kapfenberg und Einöd. Sperre wegen eines Gasrohrbrechens. Gebrechens ausweichen geht nur großräumig über den Pogusch. Wie lange das dauert, wissen wir natürlich nichts. Gute Nachrichten gibt's, wenn Sie unterwegs sind. Auf der B66 der Gleichenberger Straße, und zwar zwischen Feldbach und Bad Gleichenberg. Die Sperre ist soeben aufgehoben worden. Die Unfallstelle ist geräumt. Und Sie brauchen noch gut eine Viertelstunde länger wegen Bauarbeiten auf der Grazer Klassiestraße in beiden Richtungen.
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0: Ja, berühmter Vater kann Fluch oder Rückenwind sein. Bei Rocky Burnett war es irgendwie beides. Er war ja der Sohn von Rock'n'Roll-Pionier Johnny Burnett. Wird natürlich automatisch immer verglichen. Aber mit diesem Song Tired of Towing the Line hat er seinen eigenen Platz in den Charts gefunden und über den Papa ist nimmer geredet worden. 16.30 Uhr ist es in die Nachrichtenredaktion.
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2: Zu einem schweren Arbeitsunfall ist es heute Vormittag bei den Bauarbeiten zum Semmering-Basistunnel gekommen. Bei Rückbauarbeiten einer Baustelle ist ein Mann getötet und ein weiterer schwer verletzt worden. Jürgen Winterleitner berichtet.
3: Laut ÖBB hat sich der Unfall nicht im Tunnel, sondern oberirdisch beim Abbau einer Werkstätte ereignet. Kurz vor 11 Uhr sind die Einsatzkräfte alarmiert worden, hieß es von der Polizei. Der Unfallort befindet sich auf der Baustelle Göstritz im Gemeindegebiet von Schottwien im Bezirk Neunkirchen. Ein 45-jähriger Kroate ist gestorben. Ein 54-jähriger Österreicher wurde schwer verletzt. Er wurde ins Universitätsklinikum Wiener Neustadt geflogen, sagte Polizeisprecher Stefan Leudl. ÖBB-Sprecher Daniel Pinker sagt, die beiden Arbeiter seien keine Beschäftigten der ÖBB, sondern Mitarbeiter einer beauftragten Baufirma. Zu den näheren Umständen des Unfalls konnten die ÖBB noch keine Auskunft geben. Der genaue Unfallhergang werde gemeinsam mit der Staatsanwaltschaft analysiert.
2: Auf den steirischen Autobahnen sind im vergangenen Jahr 1415 Tonnen Müll weggeworfen worden. Das ist weniger als im Jahr davor, berichtet die ASFINAG. Oft wird Müll einfach achtlos weggeworfen. Der Müll landet daneben der oder auf der Fahrbahn. Das kann mitunter für andere gefährlich werden und Unfälle verursachen, heißt es. Ein Viertel des Mülls muss außerdem händisch von den ASFINAG-Mitarbeiterinnen und Mitarbeitern aufgesammelt werden. Das ist teuer und für sie sehr gefährlich. Juri Rodionow hat das österreichische Auftaktduell beim ATP 250-Turnier in Kitzbühel gegen Joel Schwärzler gewonnen. Der Niederösterreicher setzte sich heute klar mit 6:4, 6:2 durch. Im Achtelfinale wartet jetzt der Argentinier Thomas Martin Echeverri. Bereits zuvor war Lukas Neumeier in der ersten Runde des mit 612.000 Euro dotierten Sandplatzturniers ausgeschieden. Der 23-Jährige dank Wildcard am Start musste sich dem deutschen Yannick Hanfmann mit 6:7, 5:7 und 4:6 geschlagen geben. Auch nach der Weltmeisterschaft rollt der Fußball weiter. Für Sturm Graz beginnt morgen die Pflichtspielsaison mit der zweiten Runde der Champions League Qualifikation.

0: Qualifikation. Gegner ist der schottische Vizemeister Heart of Midlothian. Heute Nachmittag hat das Abschlusstraining stattgefunden. Davon berichtet jetzt Robert Neukirchner.
1: Sturm muss feier eine Runde früher in die Champions League Qualifikation einsteigen und trifft aber auch da schon auf einen schweren Gegner. Heart of Midlothian hat die schottische Meisterschaft erst am letzten Spieltag gegen Celtic verspielt und ist laut Sturmtrainer Fabio Ingolic sehr hoch einzuschätzen, auch wenn sich das Team in einem Umbruch befindet und sich an vielen Positionen verändert hat.
2: Da fühlen wir uns gut vorbereitet auf das, was kommt. Wir wissen, dass sie enorme Stärken haben, speziell im Ballbesitz, dass sie auch sehr gute Individualisten, speziell in der Offensive haben, die letztes Jahr brutale Scorerpunkte gehabt haben. Und wissen, dass wir da schon sehr, sehr gut in unserer Defensivstruktur im Pressing sein müssen, um das aufzuhalten.
1: Denn nur mit einer guten Ausgangsposition nach dem Heimspiel kann die Hürde Hearts genommen werden. Kommt Sturm weiter, dann wartet wahrscheinlich Fenerbahce Istanbul und man wäre zumindest fix in der Gruppenphase der Europa League. Scheitern die Grazer, dann geht es in der dritten Quali-Runde der Europa League voraussichtlich gegen Benfica Lissabon weiter. Ein harter Brocken, den es zu vermeiden gilt. Kapitän Jon Gorenz Stankovic.
3: Ja, wir sind bereit. Wir wollen Fokus legen nur auf dieses Spiel und dann, was weiter in den weiteren Wochen passiert, ist nicht jetzt im Fokus.
1: Das Match beginnt morgen um 20.30 Uhr und ist live in ORF1 zu sehen und auf Radio Steiermark zu hören.
0: Wir kommen zu den Wetteraussichten und wie immer um diese Zeit sehen wir uns auch die Temperaturstatistik an. Die höchste Temperatur in Graz betrug heute 25 Grad, die tiefste 13 Grad, das ist ein Mittel von 19 Grad. Und damit liegen wir 3 Grad unter dem langjährigen Schnitt. Der Abend, der verläuft größtenteils heute trocken, stellenweise gehen aber noch teils gewittrige Regenschauer nieder, in erster Linie von den Nockbergen über die Pack- und Kleinalpe und das Grazer Bergland bis zum Wechsel. Einzelne Schauer sind in der Nacht dann in der Südwesten. Steiermark nicht ganz ausgeschlossen. Morgen wird es dafür überwiegend sonnig.
4: 16.35 Uhr noch zum Verkehrsservice. Kurz gesperrter Plabutstundel A9-Pyrn-Autobahn Richtung Slowenien bei Graz. Wenn Sie dort unterwegs sind, die Asfinger räumt Reifenteile von der Fahrbahn. Es gibt Stau, deshalb wird der Verkehr jetzt auch schon vor den Gradkorntunneln angehalten. Sollte aber nicht allzu lange dauern. Ein bisschen Geduld bitte. B20 Maria-Zeller-Straße zwischen Kapfenberg und Einödsperre wegen eines Gasrohrgebrechens. Ausweichen geht nur großräumig über den Pogusch. Wir halten Sie da natürlich auf dem Laufenden. Und in Graz gibt es auf der Glasiestraße in beiden Richtungen Stau und 10 Minuten Zeitverlust wegen Bauarbeiten, ist dort ja jeweils nur eine Fahrspur frei. Stern 300, unsere Nummer für Ihre Verkehrsmeldungen. Wenn Sie was wissen, bitte kostenlos anrufen. Vielen Dank. Naja, das sind die Rolling Stones. Start me up. Wir starten gemeinsam in diese halbe Stunde. Freue mich, dass Sie da sind.
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1: Aber es ist eine gute Nachricht, wenn Sie unterwegs sind auf der A9 der Pyrenautobahnfahrt Richtung Slowenien bei Graz. Die Sperre des Plabuttstundels ist soeben aufgehoben worden. Die Reifenteile sind entfernt. Es gibt aber noch Stau, deshalb wird der Verkehr vor dem Gradkorntunnel auch angehalten, sollte aber nicht mehr allzu lange dauern. Gute Fahrt weiterhin.
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1: Na, was jetzt? 4 Wochen lang war fast jeden Tag irgendwo Anpfiff. Aber jetzt ist die Fußball-WM vorbei, Spanien ist Weltmeister und plötzlich klafft bei vielen das große Fußballloch. Aber keine Panik, ganz ohne Fußball bleiben wir nicht. Schon morgen startet Vize-Weißer Sturm Graz in die Champions League-Qualifikation. Mehr dazu gleich, aber die große Frage, was tun wir jetzt ohne Weltmeisterschaft?
2: Ich finde es eigentlich sehr schade, dass es vorbei ist, aber es kommt immer was Neues und es wird nie langweilig. Wir haben die Ligen, wir haben Champions League, Europa League, die EM kommt in 2 Jahren.
3: Mein Sohn hat gestern gesagt, er hat fast geweint, er hat gesagt, die WM ist vorbei, weil ich ein bisschen kritisch sehe, weil es ja, ich sage mal so, Brot und Spiele funktioniert scheinbar immer. Also für mich ist das überhaupt kein Problem, weil ich eigentlich keinen Fernseher habe und das jetzt am Rande so wahrnehme.
4: Ja, es läuft das Leben weiter, WM ist dann vorbei und vielleicht 2030 wieder mal ein wenig mehr schauen.
1: Ja, das ist so, dass es morgen eben schon wieder weitergeht. Sturm Graz, Champions League Quali, trifft auf den schottischen Vizemeister Hearts ab 20.15 Uhr live in ORF 1 und auf Radio Steiermark. Und am Wochenende, bitte schön, startet ja schon die erste Cup-Runde. Am Freitag spielt Sturm in Seekirchen am Wallersee. Am Samstag ist der GAK bei Donaufeld zu Gast. Und am Sonntag trifft der TSV Hartberg auswärts auf den SC Imst. 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Jetzt 60er Jahre Musik der Birds. Turn, turn, turn. Es ist 12 Minuten vor 5.

0: Vanessa Mai, mein Sommer. Es ist 16.55 Uhr. In 5 Minuten schalten wir nach Wien ins Studio der Weltnachrichten. Dort ist Lorenz Wildner. Mit welchen Themen gleich?
1: Die Spritpreise haben sich heute überraschenderweise doch nicht bewegt. Überraschend, da die Rohölpreise in den letzten 24 Stunden doch deutlich ausgeschlagen haben. Mehr dazu gleich im Journal um 5.
0: In 5 Minuten, wie gesagt, dazu Wetter und Verkehr. Alles, was Sie wissen müssen an Ihrem Montagnachmittag.
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0: Ja, das tut gut am Montagnachmittag. Elton John für Sie. Weiter geht's. Natürlich auch nach dem Journal mit dem besten Musikmix für den Montag. Daryl Hall, John Oates. Außerdem ganz neue Musik aus der Steiermark.
1: Zwischen Plastikpalme und Drehfußball steht ein gelbes Klavier.
0: Alle Achtung. Und wir legen los mit Mr. Shakin' Stevens. Also dranbleiben, ich freue mich sehr auf Sie.
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3: Willkommen zum Journal um 5, das sind einige unserer Themen. Spritpreise nach Preisänderung zum Mittag überraschend unverändert geblieben. Seit heute gibt es in Großbritannien einen neuen Premierminister. Aus dem Journalstudio begrüßt Sie Lorenz Wildner. Die Spritpreise haben sich heute überraschenderweise doch nicht bewegt. Diesel und Super sind nahezu unverändert geblieben. Das ist überraschend, da die Rohölpreise in den letzten 24 Stunden doch deutlich ausgeschlagen haben. Allerdings eben nicht bis an die heimischen Zapfsäulen, berichtet Rainer Hasifer.
4: Im österreichweiten Durchschnitt ist der Preis für Diesel gestern noch 1,919 Euro gewesen, so der Strompreisrechner der E-Control. Und die Tankstellenbetreiber haben ja die heutigen Preise zu Mittag einmelden müssen. Und siehe da, um beim Diesel zu bleiben, österreichweiter Durchschnittspreis laut E-Control heute 1,914 Euro. Also de facto ist Diesel genauso teuer wie am Wochenende und für Superbenzin gilt dasselbe. Man darf überrascht sein, denn an den Börsen hat die wichtige Nordseemarke Brent einen Anstieg erlebt. Heute knapp an den 90 Dollar hat ein Barrel schon gekostet, aber heute am späteren Vormittag ist es dann wieder runtergegangen. Kurzer Ausblick. Die heutige Preisentwicklung an den Tankstellen war also eher eine positive Überraschung. Marktbeobachter rechnen allerdings damit, dass es morgen schon wieder anders sein wird.
3: Die wechselseitigen Angriffe Russlands und der Ukraine gehen weiter. In der russischen Grenzregion Bjelgorod soll ein Bus von einer ukrainischen Drohne getroffen worden sein. Mindestens 5 Insassen wurden dabei getötet. Zuvor sind bei einem russischen Angriff auf einen Frachter im Schwarzen Meer vor Odessa 10 Crewmitglieder getötet worden. Großbritannien hat seit Mittag einen neuen Premierminister. Andy Burnham, ehemaliger Bürgermeister von Manchester, löst Keir Starmer ab. Burnham ist bereits der 7. Premierminister innerhalb von 10 Jahren. Er verspricht einen radikalen Neuanfang. Aus London, Jörg Winter.
5: Es war das Privileg meines Lebens, sagt der scheidende Premierminister. Dann nimmt der König Starmers Rücktritt an, empfängt seinen Nachfolger, macht Andy Burnham zum Premierminister. Der hält in der Downing Street seine Antrittsrede. Er redet frei, ohne Vorlage und Schummelzettel. Wir waren nicht gut genug, wir müssen besser werden und treten jetzt die größten Veränderungen der vergangenen 4 Jahrzehnte los. Das Land habe sich von den großen Privatisierungswellen der Vergangenheit noch immer nicht erholt. Wichtige Dienstleistungen im Alltag, Stichwort Nahverkehr oder Wasserversorgung, müssten wieder stärker unter öffentliche Kontrolle. Burnham verspricht ein neues Wirtschaftsmodell und Hilfe bei den Lebenshaltungskosten. Den Worten müssen jetzt Taten folgen. Die Wähler sind ungeduldig, die Herausforderungen riesig. Meistern will sie Burnham, der Sohn einer Arbeiterfamilie aus Nordengland, mit einem neuen Team. Die Ernennungen für sein Kabinett laufen derzeit.
3: In Spanien kämpfen die Einsatzkräfte gegen mehrere Brände. Nordöstlich der spanischen Hauptstadt Madrid ist seit Donnerstag eine Fläche von 36.000 Fußballfeldern verbrannt. 1.200 Menschen aus 30 gefährdeten Ortschaften mussten bereits evakuiert werden. Griechenland will E-Scooter für Kinder und Jugendliche unter 17 Jahren verbieten. Hintergrund sind zahlreiche Unfälle. Auch erhöhte Geldstrafen für unsicheres Fahren und eine verpflichtende Unfallversicherung sollen kommen. Über das Gesetz wird morgen abgestimmt. Und im Wolfsforschungszentrum der WetMed-Uni in Ernstbrunn sind heute 7 Wolfswelpen eingezogen. Die Jungtiere kommen aus verschiedenen europäischen Wildtierparks und sollen künftig an Forschungsprojekten teilnehmen. Dafür bedarf es jetzt in der Welpenzeit eines besonderen Trainings. Aus dem Wolfgehege Miriam Steiner.
6: Die Verhaltensbiologin Marianne Heberlein hat eine fremde Kartonbox im Gehege platziert und lockt nun die Wolfswelpen heran. Die Box wird erst beschnuppert und dann gleich angeknabbert.
7: Das Neugierigsein ist eben auch sehr, sehr wichtig für die Wissenschaft selber, dass wenn man ihnen eine neue Aufgabe stellt, dass sie mal bereit sind, sich zu nähern und sich das anzuschauen.
6: Von Natur aus sind Wölfe neophob, das heißt, sie haben eigentlich Angst vor Neuem. Bei wissenschaftlichen Tests wäre das aber unpraktisch.
7: Zusätzlicher Stress würde auch das Resultat verändern und auch verfälschen. Und wir wollen ja eigentlich in der Forschung wissen, wie reagieren die Wölfe von sich aus? Was ist ihr Potenzial?
6: Wenn sie groß sind, werden die Wölfe im Dienste der Wissenschaft stehen und so zu einem besseren Zusammenleben zwischen Mensch und Tier beitragen.
3: Das war das Journal um 5 mit Lorenz Wildner. Das Wetter.
8: In den meisten Regionen geht der Nachmittag trocken, oft auch recht sonnig und windig zu Ende. Von Oberkärnten über die Murmürzfurche und das Grazer Bergland bis ins Mittel- und Südburgenland gehen aber stellenweise noch Regenschauer nieder. Sie ziehen ganz langsam ein bisschen weiter südostwärts. Morgen Dienstag im Süden überwiegend bewölkt und vor allem in Kärnten ab Mittag einige gewittrige Regenschauer. Im Großteil Österreichs aber höchstens einzelne Schauer und zumindest zeitweise Sonnenschein. Zum Teil lebhafter Nordwestwind und 18 bis 27 Grad. So viel zum Wetter mit Jörg Stibor.
0: 17:05 Uhr, hier ist noch das Radio Steiermark Verkehrsservice. A9 Pyrenautobahn, Fahrt Richtung Slowenien bei Graz. Die Sperre, wie gesagt, des Blabusch-Tunnels ist aufgehoben, die Reifenteile sind entfernt. Und jetzt die gute Nachricht, auch die Gradkorn-Tunnel sind wieder frei und der Stau löst sich zügig auf. B20, Maria-Zeller-Straße, weiterhin ein Problem zwischen Kapfenberg und Einöd. Sperre wegen eines Gasrohrgebrechens, ausweichen geht nur großräumig über den Pokusch. Und in Graz gibt es auf der Glasiestraße in beiden Richtungen Stau und 10 Minuten Zeitverlust. Grund? Die Bauarbeiten, da ist jeweils nur eine Fahrspur frei. Ansonsten soll es ganz gut gehen, wenn Sie noch irgendein Problem entdecken. Stern 300, unsere Nummer für Ihre Verkehrsmeldungen.
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0: Die Fußball-Weltmeisterschaft ist Geschichte. Die Tops und Flops dieser Großveranstaltung haben wir mal zusammengefasst, haben uns angeschaut, was hat funktioniert, was hätte man sich sparen können. Gleich nach Hannerl, den Beach Boys und Shaken Stevens.
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0: Radio Steiermark am Montagnachmittag 17.17 Uhr ist es. Die Fußball-Weltmeisterschaft in den Vereinigten Staaten, Mexiko und Kanada ist gestern in der Nacht mit dem Finale zu Ende gegangen. Die Edeltechniker von Spanien haben gegen die zuletzt oftmals als Holzhackertruppe beschriebenen Argentinier, muss man sagen, hochverdient mit 1:0 gewonnen. Spanien ist damit zum zweiten Mal nach 2010 Fußballweltmeister. Wolfi Eichinger aus der Sportredaktion über den spanischen Finalsieg und die Tops und Flops dieser Weltmeisterschaft.
1: Der Höhepunkt gestern in der Verlängerung im Finale, der Siegestreffer durch Ferran Torres, der hat eine Nation in einen Glücksrausch versetzt. Kapitän Rodri darf sich bester Spieler nennen und Trainer Luis de la Fuentes ältester Weltmeistertrainer in der Geschichte. Die Topstars, die haben bei dieser Weltmeisterschaft auch top performt, überstrahlt von Lionel Messi, der auch mit 39 Jahren die Fußballwelt und auch Marko Arnautovic begeistert hat.
2: Das ist kein Mensch, das ist für mich ein Außerirdischer, der was einen ganz anderen Sport macht, als was wir machen.
1: Und dann an den WM-Neuling Cap Verde. Das 0:0 zum Auftakt gegen Spanien war die Sensation des Turniers und auch das Ausscheiden im 16. Gegen Finalist Argentinien erst nach Verlängerung hat die Herzen der Fußballfans erobert. Aus österreichischer Sicht das Highlight, der Ausgleichstreffer von Sascha Kalajdzic in der letzten Sekunde gegen Algerien, der Österreich in die K.O.-Phase bringt.
3: Ja, ist fast schon märchenhaft.
1: Die sportlich größte Enttäuschung sicherlich Deutschland. Als einer der Favoriten gestartet, hat das Team von Trainer Julian Nagelsmann nie überzeugt und ist in der ersten K.O.-Runde gegen Paraguay auch K.O. gegangen.
4: Wenn du ausscheidest aus einem großen Turnier mit so vielen Mannschaften, ist es deutlich zu wenig für den deutschen Fußball.
1: Und der Top-Flop der WM ist der Kniefall der FIFA vor US-Präsident Donald Trump in der Causa von US-Stürmer Balogun. Nach seiner Sperre für das Achtelfinalspiel gegen Belgien hat Trump ganz einfach zum Hörer gegriffen und bei FIFA-Präsident Gianni Infantino direkt angerufen, mit der Aufforderung, die Entscheidung noch einmal zu überdenken.
5: But all I did, I asked for a review, because I didn't think it was a foul.
1: Und völlig überraschend hat die FIFA reagiert und Balogun hat gegen Belgien gespielt.
5: I think they made a really brilliant decision.
1: Die USA ist zwar gegen Belgien ausgeschieden, aber es war ein schweres Foul am Fußball. Fassungslosigkeit unter den Fans, auch beim Europäischen Fußballverband der UEFA und FIFA-Präsident Gianni Infantino, der hat wie schon die gesamte WM auf der Tribüne gelächelt.
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Die neue von Alle Achtung, Café Kuba. Man nehme eine große Portion Eis, ordentlich schwarz-weißes Herzblut und eine Prise Hollywood. Herauskommt eine der schillerndsten Unternehmergeschichten der Steiermark. Charlie Temmel hat es vom elterlichen Gasthaus in St. André im Sausal zum Grazer Eiskönig und bis nach Kalifornien geschafft. Eisdiele, Promi-Lokal, Schatzi on Main, wo alle Stars ein- und ausgegangen sind und vieles, vieles mehr. Ja, und weil sein Herz nicht nur für Stracciatella, sondern auch für den Esker Sturm schlägt, ist der Charlie Temmel Anfang der 90er sogar als Präsident an die Spitze der Grazer Schwarz-Weißen getreten. Ja, und heute wird Charlie Temmel 70. Wir gratulieren ganz herzlich und wünschen am Geburtstag natürlich mit mindestens 70 Kugeln Eis und morgen am Sieg von seinem SK Sturm in der Champions League Quali gegen Hearts of Midlothian. Lieber Charlie Temmel, vom ganzen Radio Steiermark Team und vom ganzen Land. Alles gut.

0: Mit Lenny Kravitz, 17.30 Uhr geworden an diesem Montagabend. Die ausführliche Informationen, die Nachrichten.
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2: Bei der Nachnutzung des LKH Bad Aussee könnte ein neues Kapitel aufgeschlagen werden. Heute hat es dazu ein Gespräch zwischen dem Bürgermeister, dem steirischen Gesundheitslandesrat und einem potenziellen Investor gegeben. Bettina Zayatz berichtet.
3: Das LKH Bad Aussee wurde 2013 eröffnet. Heuer im April gab es das Aus für Chirurgie, Innere Medizin und Intensivstation. Heute hat es eine Telefonkonferenz zur Weiternutzung der Operationssäle gegeben. Zwischen dem Gesundheitslandesrat Karl-Heinz Kornhäusl, ÖVP, dem Bürgermeister von Bad Aussee Gerald Leutzl, ebenfalls ÖVP, und einer interessierten Gesellschaft, die österreichweit am Gesundheitssektor etabliert ist. Dem Bürgermeister Leutzl gehe es um die Weiterentwicklung des Standortes.
4: Wir haben fast ein neues Haus und das einfach schade ist. Und es ist ganz wichtig, dass wir diese hochqualifizierten Arbeitsplätze auch erhalten können bzw. sichern können. Und wir werden dann immer locker lassen und wir versuchen einfach, dass wir das Bestmögliche weiterhin für unser Krankenhaus bzw. für eine Weiterführung oder eine Nachnutzung erreichen können.
3: Gesundheitslandesrat Kornhäusl bezeichnet das Gespräch als produktiv. Jegliche Unterstützung werde zugesagt, die im Rahmen seiner Möglichkeiten liegt, sollte ein Interessent gefunden werden. Eine Sache, die der Bad Ausseer Bürgermeister schon als gegeben sieht. In den nächsten Monaten sollen weitere Gespräche folgen.
2: Und der steirische SPÖ-Klubobmann Hannes Schwarz übt heute scharfe Kritik an den Verhandlungen der Landesregierung mit privaten Klinikbetreibern. Dass öffentliche Spitäler an private Betreiber gehen könnten, bezeichnet Schwarz als schleichenden Ausverkauf der öffentlichen Gesundheitsversorgung. Damit treibe die FPÖ-ÖVP-Koalition im Land die Zweiklassenmedizin voran, so Schwarz. Auf der B20 bei Kapfenberg ist heute gegen 15 Uhr bei Grabungsarbeiten ein Gasrohr, das Gas Richtung Törl transportiert, beschädigt worden. Es ist Gas ausgetreten. Kurzzeitig herrschte laut der Feuerwehr sehr hohe Explosionsgefahr. In einer angrenzenden Firma sind Büros und auch eine Halle evakuiert worden. Die Leitung ist abgedreht worden. Jetzt gibt es noch Kontrollen der Polizei. Darüber ist die Energie Steiermark damit beauftragt, die Leitung auch zu reparieren. Verletzt worden ist aber dabei heute niemand. Der Kaffee in der Früh, der gehört für viele einfach dazu. Das darin enthaltene Koffein macht und hält vor allem munter. Koffein hilft aber auch offenbar kranken Insekten dabei, länger zu leben. Das hat ein Grazer Forschungsteam herausgefunden. Sandra Suppan mit einem Beitrag von Albert Formanek.
5: Wie wirkt Koffein auf Insekten, genauer gesagt auf Ameisen? Das haben jetzt zwei Biologinnen der Universität Graz genauer untersucht. Denn

0: Für ihn kommt auch in der Umwelt bestimmter Ameisen vor. Deshalb sind die Forscherinnen mit ihrem Team der Frage nachgegangen, ob Ameisen Koffein bewusst nutzen und wenn ja, wozu. Bei den Versuchen hat sich gezeigt, wenn Ameisen krank sind und sie zwischen Futter mit oder ohne Koffein wählen können, nehmen sie das Futter, das Koffein enthält. Dies habe sie länger aktiv sein und später sterben lassen. Weitere Untersuchungen haben gezeigt, dass Koffein bestimmte Krankheitserreger wie Pilze langsamer wachsen lässt. Auch das könne, so die Biologinnen, einen positiven Effekt auf die Gesundheit der Tiere haben. In der Natur finden Ameisen Koffein etwa bei Zitrusbäumen.
1: Die steirischen Jugendrotkreuz-Teams haben beim Jugendrotkreuz-Bundesbewerb in Salzburg am Wochenende ordentlich abgeräumt. Die Teams aus Leibniz und Steinz haben in der Altersklasse Jugend 1 ex aequo den ersten Platz erreicht. Die Rotkreuz-Teams haben bei verschiedenen Stationen da ihre Kompetenz in Erster Hilfe, Teamfähigkeit und sozialem Engagement beweisen müssen. Insgesamt haben 295 Kinder und Jugendliche aus ganz Österreich teilgenommen. Jetzt noch der Blick zu den Wetteraussichten. Ja, der Abend, der verläuft heute größtenteils trocken. Stellenweise gehen aber noch teils gewittrige Regenschauer nieder, in erster Linie von den Nockbergen über die Park- und Kleinalpe und das Grazer Bergland bis hin zum Wechsel. Einzelne Schauer sind in der Nacht dann in der südlichen Steiermark auch nicht ganz ausgeschlossen. Morgen wird es dafür überwiegend sonnig, vor allem am Vormittag. Am späteren Nachmittag wird es dann unbeständig.
2: 17:35, hier ist noch das Verkehrsservice. Wir haben es gerade im Journal gehört. Probleme hat es gegeben auf der B20 der Maria-Zeller-Straße zwischen Kapfenberg und Einöd. Die Sperre ist jetzt aufgehoben worden. Die Arbeiten nach dem Gasrohrgebrechen sind behoben. Also zumindest kommen sie da jetzt schon wieder störungsfrei voran. Ein bisschen was wird noch untersucht und erhoben dort. Und wir staunen uns so ein bisschen durch den Nachmittagsverkehr in Graz. 10 Minuten länger dauert es aktuell auf der Puntigammer Straße in beiden Richtungen, vor der Baustelle bei der Puchstraße und wegen der Arbeiten auf der Klassiestraße brauchen Sie auch 10 Minuten länger, und zwar in beiden Richtungen. Das war's. Wenn Sie sonst noch irgendwas entdecken, irgendwo im Stau stehen oder wissen, wo es gefährlich ist, Stern 300, unsere Nummer für Ihre Verkehrsmeldungen. Vielen Dank und gute Fahrt jetzt mit ABBA.
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0: Daryl Hall, John Oates, Kiss on My List. Es ist 5:45. Tun wir noch ein bisschen was gemeinsam? Aber ja.
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0: Da genügt uns heute völliger stabiler Sessel mit Lehne und schon kann es losgehen. Auch heute stärken wir wieder unseren Körper und bleiben gemeinsam in Bewegung. Ich bin schon sehr gespannt.
2: Wir stellen uns hinter einen Sessel, damit wir uns an der Lehne notfalls anhalten können. Ausgangsposition ist der aufrechte Stand. Wir verlagern das Gewicht auf das linke Bein, sodass das rechte Bein ganz leicht vom Boden abgehoben werden kann. Und wir spreizen jetzt das Bein zur rechten Seite ab, soweit es geht, dass wir stabil bleiben. Und jetzt probieren wir beim Zurückziehen, dass wir es nicht nur bis zum Fuß bringen, sondern wirklich über die Körperachse so weit wie möglich nach links weiterführen.
3: Drüber queren quasi.
2: Genau, vor dem Körper überqueren und dann wieder zur Seite abspreizen. Das ist so wie ein Beinpendel. Ich würde sagen 10 Wiederholungen, dann wieder kurz ab. Setzen, durchschnaufen und dann auf die andere Seite wechseln und das gleiche mit dem linken Bein.
0: Ja, das machen wir. Machen wir alle mit. Jetzt gleich zum Manhattan Transfer. 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

0: Udo Jürgens mit 66 Jahren, 8 Minuten vor 18 Uhr ist es. Radio Steiermark tut immer gut, am Nachmittag oder in aller Herrgottsfrüh.
1: Die WM ist aus, was tun wir jetzt?
2: Das ist die große Frage.
3: Ich finde es eigentlich sehr schade, dass es vorbei ist, aber es kommt immer was Neues und es wird nie langweilig.
2: Was machst du denn?
1: Endlich einmal ausschlafen.
2: Ja.
1: Oder nicht?
2: Im Frühdienst kann man nicht ausschlafen.
1: Stimmt. Es war lange Zeit ein etwas zaches
2: Privat Finale. Was eigentlich, oder? Kann man fast sagen.
1: Aber dann irgendwann einmal. Wie war es so für dich eigentlich, die WM? Wir haben uns ja seitdem jetzt nicht mehr gesehen.
2: Ich habe, wenn ich ganz ehrlich bin, gar nicht so viel mitgekriegt.
1: Okay, ganz kurzes Wort noch zur Halftime-Show. Wie hat es dir so getaugt?
2: Geschreckt habe ich mich fast bei der Madonna, weil man gedacht hat, die schaut so ferngesteuert aus.
1: Madonna, frankiert von Ronaldo und Ronaldinho, haben irgendwie nur in die Kamera.
2: Bisschen außer Form.
1: Bisschen außer Form und haben eher in die Kamera gegrinst.
2: Das war lustig.
1: War vielleicht noch das Highlight und das Foto, das heute noch um die Welt geht. Gelinde Wohlauf, österreichische Lotterie.
4: Gibt einen Gewinner, einen Solisten, ein Mensch aus der Steiermark oder in der Steiermark gespielt?
1: Ich habe ja eine Vermutung.
2: Ach schon?
1: Ja, ja. Der ist heute nicht da.
2: Der Super Mario.
1: Der Fender wird sein. Das Gute ist, ich bin mit Mario sehr gut befreundet. Er gehört zu meinen engsten,
2: mein liebster Freund.
1: Meinen engsten Bekannten und ich würde ihn schon fast als Bruder bezeichnen. Die Conny geht da sicher als Schwester durch. Das kriegen wir schon hin. Und nach der WM ist vor der Champions League Quali dem ÖFB Cup und der Bundesliga.
2: Gott sei Dank, Fußball geht weiter.
1: Ja, Gott sei Dank. Wir können also auch morgen wieder über Fußball reden. Der SK Sturm startet in die Saison und wir haben für alle Bergfacts da draußen was.
2: Es gibt nämlich eine neue App, die jeder Wanderer unbedingt aktivieren sollte.
1: Diese App, was die kann, sowas haben sie im Leben noch nicht erlebt. Los geht die ganze Gaude morgen wieder ab 5, inklusive ihrer Lieblingsmusik.
0: Conny Kainz und Thomas Seidel in den Dienstag. Dürfen es nicht versäumen. Die kommen Linettes jetzt um 6 Minuten vor 18 Uhr.

Der Montagnachmittag auf Radio Steiermark, es ist 3:08. Exile, Kiss You All Over. Dieser Song begleitet uns zu den Nachrichten. Wetter und Verkehr gibt's obendrein und dann noch eine Stunde. Mit mir gemeinsam, freue mich auf Sie.

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1: Am Mikrofon Arthur Treinacher. Guten Abend. Ein Protokoll aus einer vertraulichen Gesprächsrunde bringt den Wiener Wirtschaftskammerpräsidenten Walter Ruck weiter unter Druck. Laut Krone und Profil spricht er darin offen über Postenschacher und seinen Umgang mit Frauen. Nun fordert Bundeskanzler Stocker Aufklärung. Und auch Wirtschaftskammerpräsidentin Schulz lässt aufhorchen. Maria Kern berichtet.
2: Martha Schulz, die Präsidentin der Bundeswirtschaftskammer, kritisiert die bekannt gewordenen Äußerungen von Walter Ruck zu Postenbesetzungen und Frauen scharf. In einer Stellungnahme legt Schulz Ruck den Rücktritt nahe. Zitat:
3: Ich bin überzeugt davon, dass sich Walter Ruck der Tragweite seiner Äußerungen bewusst geworden ist und weiteren Schaden von der Wirtschaftskammer abwenden will. Ich gehe davon aus, dass er die richtigen Schritte setzen wird.
2: Bundeskanzler Christian Stocker von der ÖVP wiederum sagt, wenn die Vorwürfe der Wahrheit entsprechen sollten, könne das nicht ohne Konsequenzen bleiben. Wiens Vizekammerpräsidentin Margarete Kritz-Zwitkowitz stellt dagegen Absprachen bei Postenbesetzungen rund um Ruck in Abrede. Walter Ruck selbst war für eine Stellungnahme zu all dem nicht erreichbar.
1: Der Iran hat erneut US-Militäreinrichtungen in der Golfregion angegriffen. Betroffen seien Stützpunkte in Kuwait und Jordanien. Drohnenangriffe im Nachbarland Bahrain wurden Luftalarm ausgelöst. Teheran reagiert damit nach eigenen Angaben auf die jüngsten US-Angriffe. Die Spannungen zwischen beiden Ländern verschärfen sich damit weiter. Nach der Axt- und Hammerattacke auf Fahrgäste in einem ICE in Niederbayern ist ein 21-jähriger Syrer in eine psychiatrische Klinik eingewiesen worden. Das Landgericht Regensburg erklärte den Mann wegen einer Schizophrenie für schuldunfähig. Bei dem Angriff vorigen Juli wurden zwei Menschen schwer verletzt. Das Urteil ist noch nicht rechtskräftig. Beim Tennisturnier in Kitzbühel sind nach den Frauen letzte Woche nun die Männer im Einsatz. Mit Juri Rodionow steht schon ein Österreicher im Achtelfinale. Sportreporter Christoph Ott.
4: Der Niederösterreicher setzt sich in der ersten Runde im ÖTV-Duell gegen Jungster Joel Schwärzler nach etwas mehr als einer Stunde in zwei Sätzen mit 6:4 und 6:2 durch.
5: Es ist nie leicht, gegen einen Österreicher zu spielen, besonders in Österreich. Manchmal ist es sogar schade, weil man sich irgendwie die Zuschauer teilen muss. Deswegen ist vielleicht die Atmosphäre dann nicht so einseitig, aber es ist immer eine Ehre. Und man muss aber auch sagen, dass ich da immer mein bestes Tennis spiele.
4: Im Achtelfinale trifft Rodionow nun auf die Nummer 4 des Turniers Thomas Martin Echeverri aus Argentinien. Neben Joel Schwärzler muss sich mit Lukas Neumeier ein weiterer Österreicher gleich zum Auftakt geschlagen geben. Der Salzburger vergibt gegen den deutschen Jannik Hanfmann im ersten Satz 3 Satzbälle und verliert am Ende mit 6:7 und 4:6. Morgen steigt dann mit Sebastian Ofner noch Österreichs Nummer 1 ins Turnier ein. Der Steirer trifft zum Auftakt auf den Slowaken Alex Molchan.
1: Das waren die Nachrichten mit Arthur Treinacher. Zum Wetter.
6: Recht sonnig und warm geht es in den Abend. Meist hat es zwischen 20 und 27 Grad. Einzelne Regenschauer sind jetzt noch in Kärnten und in der Steiermark unterwegs, die klingen aber im Laufe des Abends ab. Morgen am Dienstag haben wir ähnliches Wetter wie heute, mit 20 bis 27 Grad am Nachmittag. In den meisten Regionen zeigt sich die Sonne für ein paar Stunden, im Süden sind die Wolken dagegen meistens dicht. Im Tagesverlauf bilden sich dann im Bergland ein paar Regenschauer, manchmal auch mit Blitz und Donner. So viel zum Wetter von Daniel Stanker.
7: Es ist 18 Uhr und 4 Minuten, hier ist noch das Verkehrsservice. 10 Minuten länger dauert es aktuell in Graz auf der Puntigammer Straße in beiden Richtungen vor der Baustelle bei der Puchstraße und eine Viertelstunde länger brauchen Sie wegen Bauarbeiten am Glacis in beiden Richtungen. Dann habe ich noch eine Meldung für Bahnfahrerinnen und Bahnfahrer im Land. Die ÖBB Südstrecke zwischen Graz und Gradkorn-Gradwein ist derzeit unterbrochen, Grund ein Feuerwehreinsatz. Die Bundesbahnen organisieren gerade einen Schienenersatzverkehr. Einzelne Fernzüge werden über Knittelfeld umgeleitet. Bitte beachten Sie dort die Homepage der österreichischen Bundesbahnen respektive auch die ÖBB-App. Stern 300, unsere Nummer für Ihre Verkehrsmeldungen. Wenn Sie sonst noch irgendwas entdecken, im Stau stehen oder wissen, wo es gefährlich ist, Stern 300, unsere Nummer für Ihre Verkehrsmeldungen. Vielen Dank und gute Fahrt.
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7: Was haben wilde Flüsse, römische Geschichte, Wasserfälle und steirisches Kernöl gemeinsam? Mehr, als man auf den ersten Blick vermuten wird, warum das Sulmtal so besonders ist und deshalb jetzt sogar zur Hauptrolle einer Fernsehdokumentation geworden ist. Darüber spreche ich gleich mit dem steirischen Filmemacher und Regisseur Alfred Nienaus nach den Ferschtbänklern und Pat Benatar. Einen schönen Montag.
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0: Regisseur und Filmemacher Alfred Nienaus ist bei mir im Studio. Einen schönen Nachmittag, schönen Montag.
1: Hallo, grüß Gott, schönen Nachmittag auch.
0: Heute großer Tag, gell, am Abend.
1: Schon.
0: Dreisat, eine Dokumentation, wo es um die Steiermark geht, konkret um ein Tal, wo weiß und schwarz die zwei zentralen Farben sind, die weiße, die schwarze Sulm. Herr Nienaus, Sie haben eine Dokumentation über das steirische Sulmtal gedreht. Warum denn das?
1: Naja, es ist eigentlich eine Serie, die ich gemacht habe. Drei Folgen davon habe ich selbst als Regisseur betreut. Die Serie nennt sich auf Dreisat zwischen Fels und Fluss. Und im Rahmen dieser Serie werden von mir drei Täler filmisch porträtiert. Das Sulmtal in der Weststeiermark, dann das Erlauftal, hochinteressante Region in Niederösterreich, und dann auch noch das Trattenbachtal, ein Seitental der oberösterreichischen Eisenwurzen, und auch noch das Steiertal. Aber heute, wie gesagt, zeigt Dreisat einmal um 20.15 Uhr das Sulmtal und dann anschließend um 21 Uhr das Erlauftal. Ja, warum das Sulmtal? Ich muss sagen, es ist eigentlich, obwohl wir, sage ich mal jetzt, das Schilcherland alle relativ gut kennen, liegt das Schilcherland im Sulmtal. Und das Sulmtal ist eigentlich trotz allem noch ein bisschen so etwas wie ein unentdecktes Naturjuwel. Es ist ein Naturjuwel. Eine Landschaft, die seinesgleichen sucht, mit diesen vielen Weinhängen, mit diesen beiden Flüssen, der weißen und der schwarzen Sulm, die sich dann irgendwann mal vereinigen und dann als nur Sulm in letztlich nach Leibnitz in die Mur fließt. Das filmisch darzustellen, das filmisch mit einer Kamera in eindrucksvollen Bildern relativ, sage ich mal, spektakuläre Aufnahmen zu machen. Man glaubt ja gar nicht, dass es diesem Sulmtal Wasserfälle gibt, dass zum Beispiel die schwarze Sulm auf 1700 Meter Höhe auf einer Alm, auf der Berndalalm, entspringt, und dass die weiße Sulm auch auf ungefähr 1500 Meter Höhe auf der Brendelalm entspringt. Und wir waren wirklich vom Ursprung bis zur Mündung mit der Kamera dabei. Also wir haben wirklich miterlebt, wie zum Beispiel die Almkier in der Früh, um 5 in der Früh bei Sonnenaufgang, die ersten Nutznießer waren. Die haben das Wasser getrunken, und der Almhirte, ein liebenswerter Mensch, der Franz Tschuchnik, hat gesagt, wenn die Kier das trinken und man merkt, dass das ihnen schmeckt, dann muss das Wasser gesund sein. Dann kann man das Wasser trinken. Also das ist, solche Erlebnisse hast du jeden Tag, und sie sind jedes für sich beeindruckend und sind es, glaube ich, wert, filmisch festzuhalten. Und ich muss sagen, die Steiermark ist überhaupt ein einziges Naturjuwel. Man muss das wirklich so sagen, wie es ist. 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

0: zwischen Fels und Fluss, das Sulmtal, eine Dokumentation gedreht von meinem heutigen Gast Alfred Nienaus, Filmemacher, Regisseur. Es geht um ein besonderes Juwel der Steiermark, das Sulmtal, das vielleicht nicht alle Menschen so am Radar haben. Sie haben gesagt, viele Besonderheiten, viele Dinge, die Sie entdeckt haben, wo Sie gar nicht geglaubt haben, dass das möglich ist. Wasserfälle im Sulmtal. Beim Sulmtal denkt man ja an die Händeln, ans Kernöl, an den Wein. Was waren denn sonst noch für Besonderheiten dabei, die Sie entdeckt haben?
1: Naja, wir haben mit Hilfe von unserem fachlichen Berater, dem Präsidenten des Steirischen Naturschutzbundes, Johannes Gelb, einfach hier sehr vieles entdeckt, vor allem die Artenvielfalt. Und was jeder von uns machen kann und überprüfen kann, ist, wenn er in so einen Bach oder in so einen Fluss hineinsteigt, er braucht nur einen Felsen, einen Felsstein aufheben und unten reinschauen, ob die Larven zum Beispiel und das ganze Gedier, diese vielen Tierarten, sich bewegen. Ob es da was gibt und wenn es es gibt, ob es es bewegt. Mhm. Und sobald viele solche Arten unter den Steinen sich bewegen und leben, dann weiß man, das Wasser ist komplett gesund und ist ein Trinkwasser. Als Beispiel, naja, dann zum Beispiel in Garanas der Moorabbau. Das ist noch gar nicht so lange her, das haben sie erst das war so 1950 herum, haben die begonnen, diesen Dreck, so hat es der Urvater genannt, diese schmutzige, dreckige Erde abzubauen. Und dann haben sie es überprüft und sind draufgekommen, dass das eigentlich zur Heilung eines der besten Mittel ist, das man brauchen kann. Und so ist eigentlich das Heilmoorbad Schwanberg entstanden. Oder die Schlösser, die sich dort der Reihe nach anbieten, wie zum Beispiel Burg Deutschlandsberg mit einer unglaublichen Keltensammlung. Also die Zeit der Kelten wird dort also so etwas von pinselig genau festgehalten. Man taucht ein in eine Welt, wo man glaubt, das darf nicht wahr sein. Also mit einem Wort, das ist alles eine sehr spannende Zeitreise für uns Filmschaffenden gewesen, für das ganze Kamerateam. Und ich muss sagen, wir haben da wirklich selber sehr davon profitiert.
0: Mhm. Schlussendlich ist die Dokumentation circa 45 Minuten lang geworden. Wie lange haben Sie dran gearbeitet?
1: Wir haben eigentlich den ganzen Sommer über voriges Jahr von ab Mitte Juni bis Mitte September gedreht, abwechselnd mit den anderen Tälern. Also eine unglaubliche Geschichte, die hier unserem Kamerateam vorgeführt wurde, und das alles filmisch festzuhalten. Das heißt, da wird uns wirklich allen bewusst, was wir in unserer Nähe haben, in dem, wo wir leben. Das ist ein einziger Reichtum, ein einziger Naturschatz, ja, der seinesgleichen sucht.
0: Er ist wirklich ein Mensch, der den Mitmenschen die Schönheiten dieser Welt nach Hause liefern möchte und das auch tut, vor allem die Schönheiten der Heimat. Regisseur und Filmemacher Alfred Nienaus, ich bedanke mich ganz herzlich für den Besuch im Studio. Alles Gute.
1: Gerne.
0: Und weiterhin viele, viele schöne Motive. Die gehen ja nicht aus.
1: Ja, nein, also ich muss sagen,
0: Millionen.
1: Es warten schon neue Geschichten auf mich. Und im Herbst kommt ja die nächste Serie, Sprachen der Berge und Sprachen der Täler, Dialekte in Österreich, wie die einzelnen, in den einzelnen Regionen die Menschen noch den Dialekt ausleben und miteinander reden. Und ich habe zwei Folgen gemacht, eine in Oberösterreich, die Innviertler Roas, und in der Südoststeiermark die Südoststeirische Roas. Ja, und das ist wiederum eine sehr, sehr spannende neue Geschichte.
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0: Helene Fischer, es ist 18.27 Uhr.
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0: Das ist der Montagabend, 20. Juli, 18.30 Uhr.
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0: Im Studio ist Eva Maria Fohn.
2: Soldaten aus den USA haben in der Nacht wieder Ziele im Iran angegriffen. Sie haben unter anderem iranische Raketenstartplätze und Flugabwehranlagen attackiert. Grund für die neuen Angriffe waren mehrere vom Iran getötete US-Soldaten. Das hat Präsident Donald Trump gesagt. Soldaten der Revolutionsgarden haben außerdem in der Straße von Hormuz zwei Schiffe gestoppt. Andy Burnham ist seit heute der neue Premierminister von Großbritannien. Andy Burnham ist damit der 7. Regierungschef innerhalb von 10 Jahren. Der 56-Jährige war früher Bürgermeister von Manchester. König Charles hat Andy Burnham heute Vormittag offiziell zum Premierminister ernannt. Der bisherige Premier Keir Starmer ist Mitte Juni zurückgetreten. Grund war unter anderem, dass seine Partei Labour Party bei Wahlen viele Stimmen verloren hatte. In Österreich gibt es in Zukunft eine neue Förderung für Medien. Darauf hat sich die Bundesregierung geeinigt. Medienförderung ist Geld, das Medien wie Zeitungen, Fernsehsender oder Radiosender von der Regierung bekommen. Unterstützen möchte die Bundesregierung auch Medienangebote für junge Menschen. Diese Angebote werden für Jugendliche immer wichtiger, weil es immer mehr Falschnachrichten im Internet gibt. Das hat Medienminister und Vizekanzler Andreas Babler von der SPÖ gesagt. Auch sollen Journalisten unabhängiger von der Politik arbeiten können. Spanien ist neuer Fußballweltmeister. Die Fußballweltmeisterschaft war seit Mitte Juni in den USA, Mexiko und in Kanada. Gestern war das Finale. Die spanischen Fußballspieler haben gegen die argentinischen Fußballspieler 1:0 gewonnen. Gewonnen haben die Spanier in der Verlängerung. Das waren die Nachrichten in einfacher Sprache, gelesen von Eva Maria Fohn, Redaktion Raffaella Singer und Lorenz Lohr.
0: Es ist 18 Uhr und 33 Minuten noch zum Verkehrsservice. Da gibt's auf den Straßen Gott sei Dank keine Behinderungen. Zumindest liegen uns keine Störungsmeldungen vor. Hab aber eine Meldung für alle Bahnfahrerinnen und Bahnfahrer im Land. Die ÖBB Südstrecke ist zwischen Graz und Gradkorn-Gradwein unterbrochen. Grund ein Feuerwehreinsatz. Die Bundesbahnen organisieren gerade einen Schienenersatzverkehr. Einzelne Fernzüge werden über Knittelfeld umgeleitet. Aber wenn Sie heute noch mit der Bahn unterwegs sein müssen, dann bitte auf der Homepage der Bundesbahnen nachschauen, wie die Störung sich auf Ihre Fahrt auswirkt. Stern 300 ist unsere Nummer für Ihre Verkehrsmeldungen. Sollten Sie noch irgendein Problem entdecken, irgendwo im Stau stehen oder wissen, wo es gefährlich ist, Stern 300, eben unsere Nummer zu uns in die Verkehrsredaktion. Sage vielen lieben Dank und wünsche eine gute und sichere Fahrt.
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0: Steinbecker, Steiermark. Es ist 18 Uhr und 40 Minuten. So schnell geht's. Ein Quick-Tipp. 6 richtige Zahlen und 12 Millionen Euro. So viel Glück hat gestern eine Steirerin oder ein Steirer im Lotto gehabt oder zumindest jemand, der den Tipp in der Steiermark aufgegeben hat. Wir wollten natürlich wissen, was würden Sie denn mit diesem Gewinn als erstes machen? Hier sind die Antworten.
1: Vielleicht einen schönen Schmuck.
2: Ein Haus kaufen. Alles bezahlen, was gerade an Rechnungen offen ist.
1: Vielleicht eine Villa am Meer.
3: Spenden. 5 Millionen vielleicht.
1: Würden Sie das Leuten erzählen?
3: Den ausgewählten Kreis, ja. Insgesamt, nein.
1: Ich bin nicht der Typ, der es geheim halten kann.
2: Da kommt es, glaube ich, sehr viel nahe, sehr viele falsche Freunde.
1: Ich würde meinen liebsten Menschen auch was davon abgeben.
0: Ja, das ist gut. So macht man das. Also, falls Sie jetzt zuhören, Sie mit den 12 Millionen Euro. Gratulation.

0: Johnny Cash Ghost Riders in the Sky. Nach der WM ist vor dem ersten Pflichtspiel für die Grazer Schwarz-Weißen.
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0: Peter Maffay, Johannes Oerding, ganz neu, ein Leben lang ist nicht lang. Ja, ein bisschen ist sie zurückgegangen, die Hits in der Steiermark. Durchschnaufen heißt es jetzt vor allem in der Nacht wieder. Tag 1 der neuen Woche, den hätten wir schon fast hinter uns. Aber wie geht's denn wettermäßig in dieser Woche weiter? Marlies Kriegler von der Geosphere Austria.
1: Das Wetter in der Steiermark wird diese Woche wechselhaft und wesentlich kühler. Bei Nordwestwind werden immer wieder Regenschauer erwartet, vor allem im oberen Murtal und entlang der Choralpe am Dienstag. Am Mittwoch sind eher im Nordstaubbereich Niederschläge möglich. Am Donnerstag leider in der ganzen Steiermark immer wieder mit Regenschauern zum Rechnen. Generell sind kühlere Luftmassen mit maximal bis zu 25 Grad zu erwarten. Am Wochenende hin dann ein bisschen stabiler, also Freitag, Samstag vermehrt wieder Sonne und wärmere Temperaturen, aber auch unter 28 Grad.

Das war der Nachmittag gemeinsam. Habe jetzt noch M-People mit Search for the Hero und freue mich auf ein Wiederhören morgen zur selben Zeit, wieder von 14 bis 19 Uhr. Ich bin der Daniel Neuhauser. Haben Sie noch einen super Montag-Tagesausgang. Passen Sie auf sich und bleiben Sie gesund. Sonntag.

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1: Am Mikrofon Arthur Treinacher. Die gegenseitigen Angriffe zwischen den USA und dem Iran gehen weiter. Auch die Golfstaaten berichten von neuen Angriffen aus dem Iran. Zugleich zeigen sich beide Seiten weiter verhandlungsbereit. Mehr von Hartmut Fiedler.
2: Die USA bombardieren laut eigenen Angaben jede Nacht militärische Stellungen im Iran. Der Iran nimmt als Reaktion die Golfstaaten ins Visier. Außerdem Ziele in Jordanien und im Irak. Die USA haben in den Ländern Stützpunkte. Zuletzt sind wieder 3 amerikanische Soldaten ums Leben gekommen. In der Golfregion wächst die Angst, dass der Krieg wieder eskaliert. Gleichzeitig sind weitere Vermittlungsbemühungen im Gang, angeblich mit dem Ziel einer neuerlichen Feuerpause. Der Iran bestätigt, dass es den Versuch gibt. Der Sprecher des Außenministeriums will aber keine Einzelheiten nennen. US-Außenminister Marco Rubio sagte, die USA seien offen für Gespräche, würden derzeit aber auf das antworten, was der Iran tue, nämlich Raketen und Drohnen auf Schiffe schießen.
1: In der Debatte um Wiens Wirtschaftskammerpräsident Walter Ruck hat sich nun auch Bundeskanzler Stocker von der ÖVP zu Wort gemeldet. Rucks kolportierte Aussagen über Frauen- und Postenbesetzungen seien zutiefst irritierend. Alle Vorwürfe müssten aufgeklärt werden. Wirtschaftskammerpräsidentin Schulz fordert Ruck in einer Stellungnahme indirekt zum Rücktritt auf. Der mexikanische Drogenboss Ismael El Mayo Zambada ist in den USA zu lebenslanger Haft verurteilt worden. Ein Bundesgericht in New York verurteilte den 76-jährigen Mitbegründer und langjährigen Anführer des Sinaloa-Kartells wegen internationalen Drogenhandels. Laut US-Justiz ist eine vorzeitige Haftentlassung ausgeschlossen. Zambada war im vergangenen Jahr in Texas festgenommen worden. Die Gebrauchtwagenpreise sinken. Gleichzeitig gibt es deutlich mehr Nachfrage nach E-Autos. Die Verkaufspreise von E-Autos sind zwischen 2020 und 2025 deutlich gesunken. Einzelheiten von Cornelia Krebs.
3: Die Preise für gebrauchte Autos haben seit Jahresbeginn merklich nachgegeben. Laut dem Preisindex der Plattform Autoscout24 kostete im Juni ein Gebrauchter im Schnitt etwas mehr als 28.000 Euro. Das sind um fast 1.000 Euro weniger als noch im Jänner. Besonders Käufer von Mittel- und Oberklassefahrzeugen sowie Sportwagen durften sich über erhebliche Preisrückgänge freuen. Das Interesse an reinen E-Autos steigt merklich. Die Nachfrage lag um 40% über dem Niveau zu Jahresbeginn. In Deutschland sind Elektrofahrzeuge einer Studie zufolge zwischen 2020 und 2025 zudem deutlich günstiger geworden. Die Verkaufspreise sanken in diesem Zeitraum um 18%, wie unter anderem das Fraunhofer-Institut mitteilte.
1: Das waren die Nachrichten mit Arthur Treinacher. Zum Wetter.
4: Warm und sonnig ist es jetzt am Abend in den meisten Regionen. Die Temperaturen liegen zwischen 20 Grad in Mariazell und 27 Grad im Machfeld. Die wenigen Regenschauer in Kärnten und in Teilen der Steiermark klingen bald ab. Morgen am Dienstag geht es, so wie heute, mit einer Mischung aus Sonne und Wolken durch den Tag. Nur wenig Sonne geht sich im Süden aus. Auch ein paar Regenschauer sind im Bergland dabei, manchmal mit Blitz und Donner. Das Ganze bei 20 bis 27 Grad. Am wärmsten wird es im Osten. So viel zum Wetter von Daniel Stanker.
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1: Am Mikrofon Arthur Treinacher. Künstliche Intelligenz hält auch in Österreichs Verwaltung Einzug. Das Bundeskanzleramt hat heute mit GovGPT eine eigene KI-Anwendung vorgestellt, vergleichbar mit ChatGPT. Sie soll die behördeninterne Arbeit erleichtern und beschleunigen, Felix Nowak berichtet.
2: Mit der KI-Anwendung soll die Verwaltung auf die bevorstehende Pensionierungswelle vorbereitet werden. Nur jede zweite Stelle wird nachbesetzt. Das Verwaltungspersonal müsse daher entlastet und unterstützt werden, sagt Digitalisierungs- und Beamtenstaatssekretär Alexander Pröll von der ÖVP.
3: Man kann mit Dokumenten chatten, man kann mit Wissensquellen chatten, man kann sich Dokumente zusammenfassen lassen. All das, was wir da draußen in der Privatwirtschaft schon kennen, aber jetzt im sicheren Einsatz des öffentlichen Dienstes.
2: Pröll verspricht 100%igen Datenschutz.
3: Es ist im Rahmen des Bundesrechenzentrums mit einer souveränen Lösung gebaut. Das heißt, die Daten verlassen Österreich nicht.
2: Bis Jahresende sollen 250.000 öffentlich Bedienstete auf die interne Anwendung zugreifen können, so das Ziel. Bürgerinnen und Bürger sollen von einer effizienteren und schnelleren Verwaltung profitieren.
1: In Indien protestieren Anhänger der sogenannten Kakerlaken-Bewegung gegen die Regierung von Premierminister Modi. Die überwiegend jungen Demonstrierenden fordern Reformen im Bildungswesen und den Rücktritt des Bildungsministers. Die Polizei setzte heute Tränengas und Schlagstöcke gegen die Menge ein. Nicaraguas Präsident Ortega will Wahlen in seinem Land abschaffen. Der seit 2007 regierende Staatschef kündigte an, es werde künftig keine Abstimmungen mehr geben, bei denen die Opposition an die Macht kommen könne. Einzelheiten nannte der 80-Jährige nicht. Ortega regiert das mittelamerikanische Land gemeinsam mit seiner Ehefrau. Zum Sport. ÖFB-Teamspieler Konrad Leimer hat seinen Vertrag bei Bayern München bis 2029 verlängert. Der Salzburger hat die Vertragsverlängerung unterschrieben und soll künftig inklusive Boni bis zu 12 Millionen Euro pro Jahr verdienen. Und bei der Tour de France herrscht am heutigen Ruhetag große Aufregung. Auslöser sind eine nächtliche Dopingkontrolle und der gestrige Ausfall von Superstar Jonas Vingegaard. Mehr von Christoph Ott.
4: Der Däne ist auf der gestrigen 15. Etappe schwer zu Sturz gekommen und muss die Tour mit einem Schlüsselbeinbruch vorzeitig beenden. Für Aufregung sorgt vor allem, dass in der Nacht davor um 2 Uhr in der Früh Dopingkontrollen sowohl beim Gesamtzweiten Vingegaard und dem führenden Pogacar stattgefunden haben, die natürlich den Fahrern wertvolle Stunden Schlaf und Erholung gekostet haben. Vingegaard will nicht die gesamte Schuld darauf schieben, meint aber, es war sicherlich nicht förderlich und mag auch eine Rolle gespielt haben. Auch der slowenische Überflieger Pogacar sieht das ähnlich. Eine Nacht, in der dein Schlaf gestört ist, führt dazu, dass du vielleicht bei Abfahrten ein bisschen weniger konzentriert bist. Seine Tour ist ruiniert, es ist einfach wirklich traurig, ihn gehen zu sehen. Ohne ihn wird die Tour nicht mehr dieselbe sein. Der Ärger im Fahrerfeld ist jedenfalls groß. Etappensieger Remco Evenepoel meint, es sei unmenschlich und respektlos. Der Belgier fordert jetzt Konsequenzen.
1: Und jetzt zum Wetter.
5: Recht sonnig geht der Tag im Flachland und im Hügelland zu Ende. Dichtere Wolken sind teilweise im Bergland am Himmel und in Kärnten gehen Regenschauer nieder. Die Nacht wird nur teilweise klar, im Süden bleibt es unbeständig und es kühlt auf 16 bis 8 Grad ab. Morgen am Dienstag wechseln Sonne und Wolken. In Summe gehen sich dabei einige Sonnenstunden im Großteil des Landes aus. Dichte Wolken halten sich hingegen im Süden, von Osttirol bis in die südliche Steiermark, und im Bergland gehen ein paar Regenschauer am Nachmittag nieder. Das Ganze bei 20 bis 27 Grad. So viel zum Wetter von Daniel Stanker.
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6: Ja, hallo, grüß Sie, schönen guten Abend. Ich rede nicht lang herum, wir starten gleich rein, und zwar mit den Schnürerburm. Aus ihrer CD Wir bleiben Freunde gibt es da 3 Stückeln. Da ist ja bei einigen Titeln auch der Lavantaler Dreigesang mit dabei. Wir hören den Almhüttenborischen, dann Mitgesang von Anita, Erika und Franz, Denk ich an meine liebe Heimat, und mit Beider Ederstuben geht's auch schon los.

Steirisch-Kärntnerisch haben wir da begonnen mit den Schnürerburm und dem Lavantaler Dreigesang. Jetzt geht's ab in die Schweiz. Das nächste Dreierpackerl kommt vom Original Voralpen Express. Casanovas sind out. Aha, dann gibt's Grüße aus der Schweiz und was für eine schöne Einladung. Der Walzer, komm, sitz dir her zu mir.

was man alles erfährt am Montagabend auf Radio Steiermark. Der Original Voralpen-Express mit Casanovas sind out. Meine Lieben, jetzt kommt wieder der Slauko Außenick Dreier. Mr. Oberkreiner ist in jeder meiner Musikantenparaden mit dabei. Und solange ich die Sendung machen kann, machen darf, wird das auch immer so bleiben. Eine schöne Mischung jetzt mit Dunkle Wälder vom Ensemble Brato Außenick. Dann sind wir instrumental mit den Original-Oberkreinern immer wieder fröhlich. Und zu Beginn, mein Hobby ist

Das Ensemble Prato Auseneck mit dem Walzer Dunkle Wälder. Einfach schön. Die Melodien von Slauko und Wilko Auseneck. Ja, jetzt geht's mit Bergweltschwung aus Salzburg ein bisschen flotter weiter. Ihr Dreierpackerl startet zünftig. Was sich liebt, das neckt sich.

Walzer der Sehnsucht. Bergweltschwung aus Salzburg, auch mit dabei heute Abend in der alpenländischen. Grüezi, Servus, meint jetzt das Edelweiß-Echo aus der Steiermark. Lustiges Lehndorf geben sie zum Besten. Und ja, dann tun wir mal gescheit, gell? Mit einer Bretteljausen fangen sie an.

Die Alpenländische Musikantenparade auf Radio Steiermark, immer am Montagabend. Jetzt wird's schon Zeit für mein letztes Dreierpackerl. Das kommt aus Kärnten. 3K, die drei Kärntner. Die spüren uns aus dieser Stunde. Polkaschwung, hören wir da. Dann vom Mondschein in die Sonne. Und am Musi für die und mich. Christine Gutzelnik, das ist mein Name. Kurz nach 21 Uhr begrüße ich nochmal kurz und sage, welche Gruppen in der nächsten Stunde für uns spielen. Aber ich sage jetzt schon mal Danke fürs Dabeisein. Auf Wiederhören. Gute Nacht.

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1: Am Mikrofon Arthur Treinacher. Immer mehr Menschen tragen Smart Glasses, mit denen sich oft unbemerkt filmen lässt. Zuletzt ist Innsbrucks Bürgermeister Anzen Gruber mit einer KI-gestützten Datenbrille aufgefallen und dafür kritisiert worden. Was bei der Nutzung solcher Brillen zu beachten ist, berichtet Verena Brucher.
2: Beschwerden über die sogenannten Smart Glasses hat es in Österreich bisher bei der Behörde noch keine gegeben, sagt Matthias Schmiedl, Chef der Datenschutzbehörde. Allerdings vielleicht auch, weil die Datenbrillen oft nur schwer erkennbar sind. Wird die Brille nur im persönlichen Umfeld verwendet, greift die Datenschutzgrundverordnung nicht, sagt Schmiedl. Anders im öffentlichen Raum, wenn man sich auf eine Person fokussiert.
3: Wenn ich so eine Datenbrille im öffentlichen Raum verwende, dann wird die Datenschutzgrundverordnung in aller Regel Anwendung finden. Und an und für sich schreibt die Datenschutzgrundverordnung Informationspflichten vor. Also das heißt, sobald ich personenbezogene Daten verarbeite, muss ich jene Personen, deren personenbezogene Daten verarbeitet werden, darüber in Kenntnis setzen.
2: Dasselbe gilt übrigens auch für Aufnahmen mit dem Handy.
1: Nach Vorwürfen gegen den langjährigen Leiter des Wiener Marktamts Andreas Kutheil prüft die Stadt ein Disziplinarverfahren. Derzeit wird eine Sachverhaltsdarstellung erstellt. Mitarbeiterinnen und Mitarbeiter werfen Kutheil unter anderem Rassismus und Mobbing vor. Vergangene Woche ist er aus persönlichen Gründen zurückgetreten, wie es heißt. Die Suche nach einem Nachfolger für den deutschen Unionsfraktionschef Friedrich Spahn kommt in Gang. Spahn war in der Leihmutter-Affäre zurückgetreten. Er hatte eine Legalisierung aus ethischen Gründen stets abgelehnt, ist aber selbst mit Hilfe einer Leihmutter in den USA Vater geworden. Kommende Woche soll über seine Nachfolge abgestimmt werden. Aus Berlin, Andreas Jörli.
4: Es herrscht eine ungewöhnliche Stimmung bei der CDU. Die sonst meist redseligen Mitglieder des Parteipräsidiums sind heute ziemlich zugeknöpft, wer ihre Favoriten sind.
5: Das werden wir sehen.
6: Morgen, hallo.
4: Klar ist aber, die CDU will die Causa Jens Spahn rasch abhaken, die Leihmutter-Affäre aus den Schlagzeilen bekommen und einen neuen Fraktionschef bestimmen.
7: Wir werden relativ bald einen Vorschlag machen,
4: sagte gestern der deutsche Kanzler. Wohl auch wegen der anstehenden Landtagswahlen. Daniel Peters, CDU-Spitzenkandidat in Mecklenburg-Vorpommern, und Sven Schulze, Ministerpräsident von Sachsen-Anhalt, drängen zu Eile.
8: Mit Blick auf die Landtagswahl glaube ich nicht, dass es für uns jetzt einen sonderlichen Schaden darstellt, wenn wir zügig zu Personalentscheidungen kommen.
9: Dass wir nicht permanent mit Themen aus Berlin unseren Wahlkampf überlagert sehen.
4: Und wie bekannt wurde, soll spätestens Mitte kommender Woche die Entscheidung klar sein, die CDU-CSU-Fraktion über die Spahn-Nachfolge abstimmen.
1: Der englische Fußball trauert um Kevin Keegan. Der frühere Teamkapitän und zweimalige Ballon d'Or-Gewinner ist im Alter von 75 Jahren an den Folgen einer Krebserkrankung gestorben. Keegan spielte unter anderem für Liverpool, den Hamburger SV und Newcastle United. Das waren die Nachrichten mit Arthur Treinacher. Zum Wetter.
10: Die Nacht verläuft teils bewölkt, teils klar und es wird frisch. Die Temperaturen sinken auf 16 bis 8 Grad. Regenschauer tauchen in den nächsten Stunden hauptsächlich in Kärnten auf. Der morgige Dienstag bringt in den meisten Regionen eine Mischung aus Sonne und Wolken. Dichte Wolken halten sich einzig im Süden, von Osttirol bis in die südliche Steiermark und ins Südburgenland. Im Bergland sind im Tagesverlauf ein paar Regenschauer dabei, manchmal mit Blitz und Donner. Die Temperaturen sind morgen in einem ähnlichen Bereich wie heute, also zwischen 20 und 27 Grad am Nachmittag. So viel zum Wetter von Daniel Stanker.
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11: Ja, ganz kurz noch einmal, ganz kurz. Wer spielt aller in dieser Stunde für uns? Sepp Neururer und seine Tschirgan-Spatzen sind mit dabei. Das Mooskirchner Quintett, die Volkskrocher aus Kärnten, Alfi und seine Musikanten. Und Alpenland Power machen den Anfang. Heut geben wir Gas. Passt, das machen wir. Schöne alpenländische Musikstunde.

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1: Zum Nachtjournal begrüßt sie Arthur Treinacher. Das sind einige unserer Themen. Die Causa rund um den Wiener Wirtschaftskammerchef Walter Ruck ist um eine Facette reicher. Andy Burnham ist neuer britischer Premierminister. Der Iran-Krieg beunruhigt die Märkte. Die Spritpreise bei uns sind heute dennoch nicht gestiegen. Und Spaniens Fußballnationalmannschaft ist nach dem WM-Titel in die Heimat zurückgekehrt. Das Wetter morgen ist überwiegend sonnig. Im Süden gibt es Schauer. Neue Vorwürfe gegen den Wiener Wirtschaftskammerpräsidenten Walter Ruck von der ÖVP sind am Abend bekannt geworden. Darüber berichten die Kronenzeitung und das Profil. Demnach soll sich Ruck nicht nur abschätzig über Frauen geäußert haben, sondern auch über Vertreter der Industrie sowie über Wirtschaftsminister und Parteikollegen Wolfgang Hartmannsdorfer. Ruck hat alle Vorwürfe bisher bestritten. Peter Daser berichtet.
2: Kronenzeitung und Profil zitieren, wie schon zuletzt aus einem Gesprächsprotokoll. Demnach soll Walter Ruck Vertreter der Industrie als wörtlich degenerierte Oberösterreicher bezeichnet haben. Wirtschaftsminister Wolfgang Hartmannsdorfer wiederum soll er mit Obersachbearbeiter der Regierung bezeichnet haben. Von Rucks Seite werden die Aussagen bestritten. Die Wirtschaftskammer Wien schreibt von angeblichen Zitaten einer nicht verifizierbaren und potenziell illegal angefertigten Tonaufnahme. Schon in den vergangenen Tagen wurden Aussagen Rucks aus so einem Protokoll zitiert. Unter anderem ging es ums Verschaffen von Posten und um Aussagen gegen Frauen. Bundeskanzler und ÖVP-Chef Christian Stocker hatte von zutiefst irritierenden Aussagen gesprochen und Aufklärung gefordert. Die Präsidentin der Wirtschaftskammer Österreich, Martha Schulz, hat Ruck indirekt den Rücktritt nahegelegt.
1: Traditionelle Medien stecken in der Krise. Die Regierung hat sich auf neue Medienförderungen geeinigt. 55 Millionen Euro sollen Printmedien absichern und neue digitale Formate fördern. Mehr von Viktoria Waldegger.
3: Österreichs Medien sollen sich für die Zukunft wappnen, sagt Vizekanzler und Medienminister Andreas Babler von der SPÖ. 55 Millionen Euro pro Jahr stellt die Regierung dafür bis 2028 bereit, denn
4: freie, unabhängige und vielfältige Medien sind eine Grundvoraussetzung demokratischer Öffentlichkeit.
3: Mit 22,5 Millionen Euro wird die Zustellung von Zeitungen vor die Haustür gefördert. Gleichzeitig sollen weitere 22,5 Millionen Euro den Wandel zu mehr digitalen Inhalten unterstützen. 10 Millionen Euro können für neue Formate für junge Menschen beantragt werden und auch für Maßnahmen zur Stärkung der Medienkompetenz. Das sei in Zeiten von Fake News besonders wichtig, meint NEOS-Mediensprecherin Henrike Brandstötter.
5: Wer unsere Demokratie schwächen will, der greift zuerst die Wahrheit an.
3: Lob kommt vom Verband der österreichischen Zeitungen und den Privatsendern. Kritisch sehen das Paket die Grünen und die Freiheitlichen.
1: Großbritannien hat seit Mittag einen neuen Premierminister, Andy Burnham. Der frühere Bürgermeister von Manchester löst Keir Starmer ab. Burnham ist bereits der 7. Premierminister in den vergangenen 10 Jahren. Er verspricht einen radikalen Neuanfang. Aus London, Jörg Winter.
6: Es war das Privileg meines Lebens, sagt der scheidende Premierminister. Dann nimmt der König Starmers Rücktritt an, empfängt seinen Nachfolger, macht Andy Burnham zum Premierminister. Der hält in der Downing Street seine Antrittsrede. Er redet frei, ohne Vorlage und Schummelzettel. Wir waren nicht gut genug, wir müssen besser werden und treten jetzt die größten Veränderungen der vergangenen 4 Jahrzehnte los. Das Land habe sich von den großen Privatisierungswellen der Vergangenheit noch immer nicht erholt. Wichtige Dienstleistungen im Alltag, Stichwort Nahverkehr oder Wasserversorgung, müssten wieder stärker unter öffentliche Kontrolle. Burnham verspricht ein neues Wirtschaftsmodell und Hilfe bei den Lebenshaltungskosten. Den Worten müssen jetzt Taten folgen. Die Wähler sind ungeduldig, die Herausforderungen riesig. Meistern will sie Burnham, der Sohn einer Arbeiterfamilie aus Nordengland, mit einem neuen Team. Die Ernennungen für sein Kabinett laufen derzeit.
1: Ungarns Premierminister Peter Modja hat sich für ein überparteiliches Staatsoberhaupt ausgesprochen. Als Wunschkandidatin brachte er die frühere Schachwelte-Klassespielerin Judith Bolger ins Gespräch. Die 49-Jährige lehnte das Angebot jedoch heute ab. Sie erklärte, sie fühle sich der historischen Verantwortung, eine gespaltene Nation zu einen, nicht gewachsen. Modja bedankte sich für ihre Entscheidung. Die gegenseitigen Angriffe zwischen den USA und dem Iran gehen weiter. Auch die Golfstaaten berichten von neuen Angriffen aus dem Iran. Zugleich zeigen sich beide Seiten weiter verhandlungsbereit. Der eskalierende Iran-Krieg beunruhigt die Märkte. Die Rohölpreise haben in den vergangenen 24 Stunden deutlich ausgeschlagen. An den heimischen Tankstellen ist davon allerdings kaum etwas zu spüren. Diesel und Super sind heute nahezu unverändert geblieben. Rainer Hasewar.
7: Im österreichweiten Durchschnitt ist der Preis für Diesel gestern noch 1,919 Euro gewesen, so der Strompreisrechner der E-Control. Und die Tankstellenbetreiber haben ja die heutigen Preise zu Mittag einmelden müssen. Und siehe da, um beim Diesel zu bleiben, österreichweiter Durchschnittspreis laut E-Control heute 1,914 Euro. Also de facto ist Diesel genauso teuer wie am Wochenende und für Superbenzin gilt dasselbe. Man darf überrascht sein, denn an den Börsen hat die wichtige Nordseemarke Brent einen Anstieg erlebt. Heute knapp an den 90 Dollar hat ein Barrel schon gekostet, aber heute am späteren Vormittag ist es dann wieder runtergegangen. Kurzer Ausblick. Die heutige Preisentwicklung an den Tankstellen war also eher eine positive Überraschung. Marktbeobachter rechnen allerdings damit, dass es morgen schon wieder anders sein wird.
1: Spaniens Fußballnationalmannschaft ist nach dem WM-Titel in die Heimat zurückgekehrt. Das Team wurde am Nachmittag in Madrid von König Felipe und Premierminister Sanchez empfangen. Seit dem Abend fährt die Mannschaft in einem offenen Bus durch die spanische Hauptstadt. Höhepunkt ist jetzt am späten Abend die Feier auf der Plaza de Cibeles. Damit zum Sport und zu Christoph Ott.
8: ÖFB-Teamspieler Konrad Leimer verlängert bei Bayern München bis 2029. Nach langem Hin und Her ist die Vertragsverlängerung jetzt unterschrieben und offiziell. Der 29-jährige Salzburger soll nun bis zu 12 Millionen Euro inklusive Boni pro Jahr verdienen. Fußballlegende Kevin Keegan ist heute im Alter von 75 Jahren an den Folgen einer Krebserkrankung gestorben. Der Brite wurde in seiner Karriere zweimal mit dem Ballon d'Or ausgezeichnet und hat in den 70ern mit Liverpool zahlreiche Titel gefeiert und auch mit dem HSV die deutsche Meisterschaft gewonnen. Beim Tennis ATP-Turnier in Kitzbühel steht Juri Rodionow im Achtelfinale. Der Niederösterreicher setzt sich zum Auftakt im ÖTV-Duell in 2 Sätzen mit 6:4 und 6:2 gegen den Vorarlberger Joel Schwärzler durch und trifft nun auf den Argentinier Thomas Martin Echeverri. Der Salzburger Lukas Neumeier muss sich in der ersten Runde dem deutschen Yannick Hanfmann in 2 Sätzen mit 6:7 und 4:6 geschlagen geben. Und Tennisspielerinnen müssen künftig einen einmaligen Geschlechtstest absolvieren, um auf der WTA-Tour starten zu dürfen. Die WTA folgte mit der Linie des Internationalen Olympischen Komitees. Die neue Regel tritt morgen in Kraft.
1: Zum Abschluss noch die Wetteraussichten von und mit Daniel Stanker.
9: Die Nacht verläuft ruhig im Großteil des Landes. Ausnahme ist der Süden von Kärnten bis in die südliche Steiermark. Hier tauchen vereinzelt Schauer auf. Morgen in der Früh ist es frisch. Kurz nach Sonnenaufgang hat es zwischen 8 und 16 Grad. Tagsüber wird es ähnlich warm wie heute mit 20 bis 27 Grad. Dazu gibt es viel Sonne in den meisten Regionen, wobei immer wieder Wolken durchziehen. Am Nachmittag mit Regenschauern und zwar vor allem im Bereich vom Tiroler Alpenhauptkamm über den niederen Tauern bis ins Mittelburgenland und im Süden. Gerade im Süden sind von Anfang an dichte Wolken am Himmel und es gibt schon am Vormittag Regenschauer.
1: Vielen Dank, Daniel. Und das war ein Nachtjournal mit Arthur Treinacher. Es ist in Kürze 22.08 Uhr.
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1: Am Mikrofon Arthur Treinacher. Das US-Militär hat vor kurzem erneut Angriffe auf den Iran gestartet. Nach Angaben des US-Zentralkommandos sollen die Angriffe die iranischen Möglichkeiten für Attacken auf Schiffe in der Straße von Hormus schwächen. Es ist bereits die 10. Nacht in Folge mit US-Angriffen auf den Iran. Gleichzeitig gibt es erste diplomatische Signale. Der iranische Innenminister ist zu Gesprächen in Pakistan. Auf der Baustelle des Semmering-Basistunnels in Niederösterreich hat sich am späten Vormittag ein schwerer Unfall ereignet. Ein 45 Jahre alter Arbeiter kam dabei ums Leben. Ein 54-Jähriger wurde schwer verletzt. Robert Salzer informiert.
2: Laut ÖBB hat sich der Unfall nicht im Tunnel, sondern oberirdisch beim Abbau einer Werkstätte ereignet. Der Unfallort befindet sich auf der Baustelle Gösteritz im Gemeindegebiet von Schottwien im Bezirk Neunkirchen. Ein 45-jähriger Kroate ist gestorben. Ein 54-jähriger Österreicher wurde schwer verletzt ins Universitätsklinikum Wiener Neustadt geflogen. Die beiden Arbeiter waren Mitarbeiter einer von der ÖBB beauftragten Baufirma. Zu den näheren Umständen des Unfalls konnten die ÖBB noch keine Auskunft geben. Der genaue Unfallhergang werde gemeinsam mit der Staatsanwaltschaft analysiert, heißt es.
1: Gegen Wiens Wirtschaftskammerpräsident Walter Ruck gibt es neue Vorwürfe. Profil und die Kronenzeitung veröffentlichen weitere Passagen aus einem Gesprächsprotokoll. Darin soll Ruck, Vertreter der Industrie, als degenerierte Oberösterreicher und Wirtschaftsminister Hartmannsdorfer als Obersachbearbeiter der Regierung bezeichnet haben. Ruck weist die Vorwürfe zurück. Die Wirtschaftskammer Wien spricht von angeblichen Zitaten aus einer möglicherweise illegal angefertigten Tonaufnahme. In Indien sorgt seit rund 2 Monaten die sogenannte Kakerlaken-Bewegung für Aufsehen. In der Hauptstadt Neu-Delhi hat die Polizei heute eine Demonstration mit tausenden Teilnehmern gewaltsam aufgelöst. Matthias Humpelstetter berichtet.
3: Der Marsch tausender Demonstrierender in Richtung Parlament wird jäh unterbrochen. Mit Tränengas und Schlagstöcken versucht die Polizei, den Protest zu stoppen. Der Gewalt zum Trotz marschieren viele in Kleingruppen weiter, unter dem Banner der sogenannten Kakerlaken-Volkspartei. Ihr Name geht zurück auf die umstrittene Äußerung eines indischen Verfassungsrichters. Im vergangenen Mai hat er arbeitslose Jugendliche als Parasiten bezeichnet und mit Kakerlaken verglichen. Mit Humor und Selbstironie hat der junge Student Abhijit Dipke das Thema aufgegriffen, um auf ernste politische Themen hinzuweisen: Jugendarbeitslosigkeit und Korruption. Aus Satire ist schnell ernst geworden. Zumindest im Internet hat die Kakerlakenpartei inzwischen mehr Anhängerinnen und Anhänger als die Regierungspartei.
1: Das waren die Nachrichten mit Arthur Treinacher. Zum Wetter.
4: Nur einzelne Schauer sind in Kärnten und in der südlichen Steiermark jetzt noch unterwegs. Im Großteil des Landes bleibt es ruhig und es wird frisch mit Tiefstwerten zwischen 8 und 16 Grad. Morgen scheint die Sonne für einige Stunden in den meisten Regionen und es wird damit ähnlich warm wie heute mit 20 bis 27 Grad am Nachmittag. Von Anfang an bewölkt und unbeständig ist es von Osttirol bis Kärnten und in die südliche Steiermark. Hier gehen schon am Vormittag Schauer nieder. Am Nachmittag sind generell mehr Wolken dabei, mitsamt ein paar Regenschauern, die meisten am Alpenhauptkamm und südlich davon. So viel zum Wetter von Daniel Stanker.
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1: Dienstag, der 21. Juli, im Nachrichtenstudio Arthur Treinacher. Künstliche Intelligenz hält ab sofort auch in Österreichs Verwaltung Einzug. Das Bundeskanzleramt hat mit GovGPT eine eigene KI-Anwendung vorgestellt, vergleichbar mit ChatGPT. Sie soll die behördeninterne Arbeit erleichtern und beschleunigen, Felix Nowak berichtet.
2: Mit der KI-Anwendung soll die Verwaltung auf die bevorstehende Pensionierungswelle vorbereitet werden. Nur jede zweite Stelle wird nachbesetzt. Das Verwaltungspersonal müsse daher entlastet und unterstützt werden, sagt Digitalisierungs- und Beamtenstaatssekretär Alexander Pröll von der ÖVP.
3: Man kann mit Dokumenten chatten, man kann mit Wissensquellen chatten, man kann sich Dokumente zusammenfassen lassen. All das, was wir da draußen in der Privatwirtschaft schon kennen, aber jetzt im sicheren Einsatz des öffentlichen Dienstes.
2: Pröll verspricht 100%igen Datenschutz.
3: Es ist im Rahmen des Bundesrechenzentrums mit einer souveränen Lösung gebaut. Das heißt, die Daten verlassen Österreich nicht.
2: Bis Jahresende sollen 250.000 öffentlich Bedienstete auf die interne Anwendung zugreifen können, so das Ziel. Bürgerinnen und Bürger sollen von einer effizienteren und schnelleren Verwaltung profitieren.
1: Die Houthi-Rebellen im Jemen haben eine Seeblockade gegen Saudi-Arabien verhängt. Nach eigenen Angaben tritt sie sofort in Kraft. Betroffen ist die Meerenge Bab al-Mandab, ein wichtiger Seeweg für den Welthandel. Sollte die Blockade durchgesetzt werden, könnten die saudi-arabischen Ölexporte nach Asien zum Erliegen kommen. Die EU-Kommission verhängt eine Millionenstrafe gegen AliExpress, weil die Online-Plattform gegen EU-Digitalregeln verstößt. Mit rund 193 Millionen Nutzerinnen und Nutzern in Europa ist die EU der größte Markt für den Online-Riesen aus China. In Brüssel, Verena Sophie Meyer.
4: AliExpress muss jetzt 550 Millionen Euro Strafe zahlen, weil über die Plattform viele illegale Produkte verkauft werden. Es geht hauptsächlich um unsichere und gefälschte Produkte wie Kosmetika, Spielzeug, Gewand oder technische Geräte, zählt Thomas Renier auf, Sprecher der EU-Kommission. AliExpress schafft es nicht, dem einen Riegel vorzuschieben. Im Vorjahr sind Userinnen und Usern in Europa rund 15 Millionen Fake-Produkte aktiv empfohlen worden. Laut der Untersuchung der EU-Kommission werden sie oft wochenlang nicht von der Plattform entfernt. Es gibt etwa zu wenig Personal, um diese Menge zu bearbeiten. AliExpress kritisiert die Strafe in einer ersten Reaktion als unverhältnismäßig. Der chinesische Online-Riese muss jetzt bis Oktober einen Aktionsplan vorlegen, um den Verkauf illegaler Produkte effektiv einzudämmen. Sonst drohen noch mehr Strafen.
1: Die geplante Übernahme von Warner Brothers Discovery durch Paramount Skydance ist vorerst gestoppt. Eine Bundesrichterin in Kalifornien untersagte den Abschluss des Milliardendeals zunächst für 14 Tage. 12 US-Bundesstaaten haben gegen die Übernahme geklagt. Sie befürchten höhere Preise, ein geringeres Angebot und weniger Inhalte für das Publikum. Weil er ein 3 Monate altes Baby heftig geschüttelt und am Kopf verletzt haben soll, ist ein 22-Jähriger am Landesgericht Wels zu 2 Jahren Haft verurteilt worden. 8 Monate davon muss er ins Gefängnis, der Rest ist bedingt. Der Mann, der nicht der leibliche Vater des Kindes ist, war nicht geständig. Das Urteil ist nicht rechtskräftig. Noch zum Sport. Tennisspielerinnen müssen künftig einen einmaligen Geschlechtstest absolvieren, um auf der Frauentour der WTA starten zu dürfen. Christoph Ott, die neue Regelung tritt in diesen Minuten in Kraft.
5: Wie die WTA in ihrer neuen Richtlinie schreibt, müssen alle Spielerinnen künftig einen einmaligen SRY-Gentest absolvieren, um die Fairness zu wahren. Dabei wird entweder mit einem Wangenabstrich oder einer Blut- bzw. Speichelprobe untersucht, ob ein Y-Chromosom vorhanden ist, das eine entscheidende Rolle bei der Entwicklung männlicher Geschlechtsmerkmale spielt. Die Spielerinnen müssen also mit Inkrafttreten der neuen Regel ein Formular unterschreiben, dass sie sich bereit erklären, die Richtlinie einzuhalten und sich dem Test zu unterziehen. Die WTA wird dann die Spielerinnen nach und nach auffordern, den einmaligen Test zu absolvieren, der dann lebenslang gilt. Damit dürfen künftig keine Transgender-Frauen mehr an WTA-Turnieren teilnehmen. Derzeit ist allerdings keine Transgender-Spielerin bekannt, die auf der Tour aktiv ist. Die WTA folgt damit der Linie des Internationalen Olympischen Komitees.
1: Das waren die Nachrichten mit Arthur Treinacher. Zum Wetter.
6: Recht frisch wird es in der zweiten Nachthälfte. Es kühlt nämlich auf 16 bis 8 Grad ab. Bis auf die wenigen Schauer im Süden bleibt es trocken und ruhig. Heute tagsüber scheint im Großteil des Landes die Sonne für einige Stunden und es wird warm bei meist 20 bis 27 Grad. Immer wieder sind aber dichte Wolken dabei. Im Süden, von Osttirol bis in die südliche Steiermark, bleibt es sogar die meiste Zeit bewölkt. Hier sind Regenschauer schon ab dem Vormittag möglich. Ansonsten bilden sich erst am Nachmittag vor allem rund um den Alpenhauptkamm bis ins Mittelburgenland Schauer. So viel zum Wetter von Daniel Stanker.
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1: Am Mikrofon Martina Großfurten, es ist 1 Uhr. Am Abend sind neue Vorwürfe gegen den Wiener Wirtschaftskammerpräsidenten Walter Ruck von der ÖVP bekannt geworden, das berichten Kronenzeitung und Profil. Peter Daser.
2: Kronenzeitung und Profil zitieren, wie schon zuletzt aus einem Gesprächsprotokoll. Demnach soll Walter Ruck Vertreter der Industrie als wörtlich degenerierte Oberösterreicher bezeichnet haben. Wirtschaftsminister Wolfgang Hartmannsdorfer wiederum soll er mit Obersachbearbeiter der Regierung bezeichnet haben. Von Rucks Seite werden die Aussagen bestritten. Die Wirtschaftskammer Wien schreibt von angeblichen Zitaten einer nicht verifizierbaren und potenziell illegal angefertigten Tonaufnahme. Schon in den vergangenen Tagen wurden Aussagen Rucks aus so einem Protokoll zitiert. Unter anderem ging es ums Verschaffen von Posten und um Aussagen gegen Frauen. Bundeskanzler und ÖVP-Chef Christian Stocker hatte von zutiefst irritierenden Aussagen gesprochen und Aufklärung gefordert. Die Präsidentin der Wirtschaftskammer Österreich, Martha Schulz, hat Ruck indirekt den Rücktritt nahegelegt.
1: Griechenland will E-Scooter für Kinder und Jugendliche unter 17 Jahren verbieten. Das Parlament soll heute darüber abstimmen. Hintergrund ist die steigende Zahl an Unfällen, berichtet Sandra Aigner.
3: Circa 400 Kinder und Jugendliche sind voriges Jahr nach Unfällen mit E-Scootern in griechischen Krankenhäusern gelandet, hat die Vereinigung der Krankenhausmitarbeiter gezählt. Einige Unfälle haben auch tödlich geendet. Aus dem griechischen Verkehrsministerium heißt es, viele Minderjährige betrachten das Fahren mit E-Scootern wie ein Videospiel. Es sei nicht gelungen, sie ausreichend für die Gefahren zu sensibilisieren. Deshalb sollen unter 17-Jährige jetzt eben gar nicht mehr E-Scooter fahren dürfen. Für ältere Fahrerinnen und Fahrer sieht das neue Gesetz eine verpflichtende Unfallversicherung vor und höhere Strafen bei unsicherem Fahren. In Österreich gelten ja seit Mai strengere Regeln für E-Scooter. So darf man zum Beispiel niemand anderen mehr mitnehmen. Ist man unter 16, ist ein Helm Pflicht.
1: Die USA haben eine neue Angriffswelle gegen den Iran gestartet und damit greifen die USA in der 10. Nacht in Folge Ziele der Islamischen Republik an. Teheran hat zuvor Vergeltungsschläge gegen Länder mit US-Militärstützpunkten in der Region ausgeführt. Eine Biene hat einen Lkw-Unfall in Bayern verursacht. Während der Fahrt hat sie den Fahrer gestochen. Der hat die Kontrolle über das Fahrzeug verloren und ist von der Straße abgekommen. Der 40-Tonner ist umgekippt und auf einem Radweg liegen geblieben. Die Feuerwehr musste den Fahrer befreien. Er ist unverletzt. Jetzt zum Wetter und zu Georg Brack.
4: Frisch starten wir heute in den Tag. Meist 8 bis 16 Grad hat es kurz vor Sonnenaufgang. Ein paar Grad kühler ist es in manchen Alpentälern und im Freiwald. Tagsüber gibt es heute im Großteil des Landes eine Mischung aus sonnigen und bewölkten Phasen. Am längsten scheint die Sonne dabei im Donauraum. Je weiter im Süden, desto dichter bleiben die Wolken heute. Am Nachmittag kommen dann ein paar Regenschauer und Gewitter dazu, die meisten in und um Kärnten. Mitunter können sie auch heftig ausfallen. Bei teils lebhaftem Nordwestwind erreichen die Temperaturen heute 18 bis 27 Grad, am wärmsten wird es im Osten.
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1: Am Mikrofon Martina Großfurten, es ist 2 Uhr. Ab sofort dauert der Weg aus den Schulden für viele wieder länger. Wer einen Privatkonkurs anmeldet, braucht für die Entschuldung wieder 5 statt bisher 3 Jahre. Grund ist das Auslaufen meiner befristeten Regelung, berichtet Michael Fröschl.
2: Einen Schuldenberg von 60.000 Euro müssen die Menschen, die Hilfe bei einer Schuldenberatung suchen, im Schnitt abstottern. Das dauert im Privatkonkurs nun länger. Bisher war man schon nach 3 Jahren schuldenfrei, jetzt dauert es wieder 5 Jahre, so lange wie vor einer Reform im Jahr 2021. Was Gläubigerschützer Karl-Heinz Götze vom KSV 1870 begrüßt, weil Gläubiger dadurch mehr Geld zurückbekommen würden.
3: Wir haben die Zahlen analysiert. Wir haben gesehen, dass rund 31% weniger bei den Gläubigern landet während einer dreijährigen Entschuldung gegenüber von einer fünfjährigen Entschuldung.
2: Gegen die längere Entschuldungsdauer sind die Schuldenberatungen. Sie kritisieren, dass jetzt Privatpersonen schlechter gestellt sind als Unternehmer. Für diese gilt aufgrund einer EU-Vorgabe nämlich weiterhin die dreijährige Frist.
1: Der Umzug einer Familie im deutschen Baden-Württemberg hat einen Rettungseinsatz inklusive Evakuierung ausgelöst, denn in dem Mietfahrzeug ist hochgiftiges Quecksilber entdeckt worden. 8 Menschen mussten ins Spital gebracht werden. Sicherheitshalber sind auch mehrere Wohnungen evakuiert worden. Die Bewohner konnten mittlerweile aber zurück in ihre Wohnungen. Woher das Quecksilber gekommen ist, ist unklar. In der Straße von Hormuz ist erneut ein Tanker angegriffen worden. Das hat die britische Behörde zur Sicherheit der Schifffahrt jetzt am Abend gemeldet. Tennisspielerinnen müssen in Zukunft einen einmaligen Geschlechtstest absolvieren, um auf der Frauentour WTA starten zu dürfen. Die neue Richtlinie tritt ab morgen in Kraft. Christoph Ott.
4: Wie die WTA in ihrer neuen Richtlinie schreibt, müssen alle Spielerinnen künftig einen einmaligen SRY-Gentest absolvieren, um die Fairness zu wahren. Dabei wird entweder mit einem Wangenabstrich oder einer Blut- bzw. Speichelprobe untersucht, ob ein Y-Chromosom vorhanden ist, das eine entscheidende Rolle bei der Entwicklung männlicher Geschlechtsmerkmale spielt. Die Spielerinnen müssen also mit Inkrafttreten der neuen Regel ein Formular unterschreiben, dass sie sich bereit erklären, die Richtlinie einzuhalten und sich dem Test zu unterziehen. Die WTA wird dann die Spielerinnen nach und nach auffordern, den einmaligen Test zu absolvieren, der dann lebenslang gilt. Damit dürfen künftig keine Transgender-Frauen mehr an WTA-Turnieren teilnehmen. Derzeit ist allerdings keine Transgender-Spielerin bekannt, die auf der Tour aktiv ist. Die WTA folgt damit der Linie des Internationalen Olympischen Komitees.
1: Jetzt zum Wetter und zu Georg Brack.
5: Gemäßigte Sommertemperaturen mit Sonne, Wolken und Regenschauern erwarten uns heute am Dienstag. Im Großteil des Landes kommen heute einige Sonnenstunden zusammen, es ziehen aber auch Wolken durch. Dichter bleiben sie speziell von Osttirol über Kärnten und die südliche Steiermark bis ins Süd- und Mittelburgenland. Speziell hier entstehen am Nachmittag mitunter kräftige Regenschauer und Gewitter. Außerdem frischt teils lebhafter Nordwestwind auf. Die Höchstwerte heute 18 Grad in manchen Tälern bis 27 Grad im Weinviertel und im Nordburgenland.
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